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1: The Rasp Jazz Quartet mit Multikulti-Weckerl.

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1: The Rasp Jazz Quartet mit Biri Blanka.

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2: Soda Export mit Part of the Game.

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0: MSMC und Casio Ton mit Mein Stil.

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2: Herzlich willkommen zum heutigen 1. Mai, liebe Genossinnen und Genossen, anlässlich dieses internationalen Kampftags der Arbeiterklasse und Tag der Arbeit spielen wir heute Arbeiterlieder, wie es sich zünftig gehört. Wir fangen auch gleich an. Einheitsfrontlied.

0: Das Einheitsfrontlied, Text von Bertolt Brecht, Musik von Hans Eisler, eingesungen vom Schauspieler Ernst Busch, die als Trio einige solche Lieder erschaffen haben. Unter anderem auch das Solidaritätslied, ist, glaube ich, auch relativ bekannt.
1: Ja, und auch von meiner Stelle herzlich willkommen. Zuerst haben wir das vergessen. Ja.
0: Keine Zeit für Formalitäten, Papa. Es ist Klassenkampf.
1: Ja, okay. Gut. Ja, es gibt natürlich nicht nur die klassischen Arbeiterlieder, so wie wir es jetzt gehört haben. Es haben sich auch viele andere Künstler mit dem Thema beschäftigt. Unter anderem auch der Osban Kurti.

0: Ja, der Osman Kutti war das nach einer Melodie von Bruce Springsteen.
1: Das nächste Lied auf unserer Liste ist ein alter Klassiker. Es ist ein italienisches Partisanenlied, Bella Ciao, gesungen hier von Reinhard May, Hannes Wader und Konstantin Wecker.

0: Ja, ihr hört Herbstgewitter, Musik für beide Ohren. Heute ist der 1. Mai und deshalb spielen wir Arbeiterlieder.
1: Und wir bleiben bei Hannes Wader, der ja einmal ein Album aufgenommen hatte mit Arbeiterliedern. Trotz alledem.

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Wir gehen weiter ins Amerikanische. Der Pete Seeger hat natürlich auch etwas dazu beigetragen. Der war ja auch immer sehr aktiv in der Arbeiterbewegung und in der Bürgerrechtsbewegung und all diesen Bewegungen. Und das nächste Lied heißt Which Side Are You On? Und das entstand im Jahre 1931. Geschrieben hat es Florence Reese in Harlan County, Kentucky, wo zu dieser Zeit Arbeiterkämpfe stattfanden. Die Minenarbeiter haben für bessere Arbeitsbedingungen gekämpft und es kam dabei auch immer wieder zu Gewaltakten von seitens der Polizei und von den Minenbesitzern gedungenen Schlägerbanden gegen die protestierenden Arbeiter. Which side are you on?

Ja, bei unserer Zusammenstellung von Arbeiterliedern dürfen natürlich die Schmetterlinge mit der Proletenpassion nicht fehlen. Hier das Lied der Fragen.

0: Der sozialdemokratische Philister ist neuerdings wieder in heilsamen Schrecken geraten bei dem Wort Diktatur des Proletariats. Nun gut, ihr Herren, wollt ihr wissen, wie diese Diktatur aussieht? Seht euch die Pariser Kommune an. Das war die Diktatur des Proletariats. Friedrich Engels zum 20. Jahrestag der Pariser Kommune.
1: Ihr hört Herbstgewitter, Musik für beide Ohren, heute anlässlich des 1. Mai mit Arbeiterliedern.
2: Ja, und wir haben ein bisschen drüber gesprochen vorher schon. Was bedeutet eigentlich Arbeiter sein heute? Weil so diesen klassischen Fabriksarbeiter gibt es zwar schon noch, aber halt doch sehr, sehr wenige.
1: Naja, aber die Schwelle ist da ziemlich niedrig in Wirklichkeit. Arbeiter oder Teil der Arbeiterklasse ist eigentlich jeder, der lohnabhängig arbeitet. Also wer nicht vom eigenen Kapitalertrag sein Leben fristet, sondern arbeiten gehen muss, ist eigentlich Teil der Arbeiterklasse.
2: Also das ist schon ein sehr weit gefasster Begriff dann. Also auch zum Beispiel ein Arzt, der in einem Krankenhaus arbeitet oder so, ist dann eigentlich ein Arbeiter.
1: Ja, auch Teil der Arbeiterklasse. Ja, da können wir streiten, ja, Kleinbürger gehört aber irgendwie auch zur lohnabhängigen Klasse in gewisser Weise. Wenn es kein selbstständiger Arzt ist, was es ja auch gibt, dann wird es wieder ein bisschen komplizierter. Es ist nun mal das Kleinbürgertum, das steht da irgendwie zwischen den Stühlen. Ist auch selbst in sich ideologisch äußerst heterogen. Also es gibt von allen Varianten alles Mögliche.
2: Ja, ja, fahren wir wieder weiter mit Hannes Wader und seiner berühmten Schallplatte, damals noch LP, der Arbeiterlieder, hier das Solidaritätslied.

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1: Und wir bleiben bei Hannes Wader, dem Morgenrot entgegen.

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0: Ja, das war sie schon, die 66. Sendung von Herbstgewitter, heute zum 1. Mai mit Arbeiterliedern.
1: Es verabschieden sich Robin
0: und Alexander Ringerthaler und zum Schluss gibt es noch
1: die Internationale
0: in einer Jazzversion.

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0: Florian Kindlinger mit Variationen auf La Bohème mit reduziertem Libretto.

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7: Das Hackbrett ist ein mehrchöriges Instrument, das heißt, pro Ton spielst du gleichzeitig mehrere Saiten an. Und dadurch hast du diesen leicht verstimmten, verzerrten Klang.
8: Heute hier zu Gast Maria Ma, Hackbrettspielerin und Komponistin aus Tirol. Hierzulande wird das Hackbrett meist der Volksmusik zugeordnet. Maria Ma aber hat einen ganz persönlichen Weg gefunden, das ursprünglich aus Persien stammende, obertonreiche Instrument zu spielen. Mit ihrem besonderen Sound hat sie schon diverse Ensembles bereichert. Sie ist zum Beispiel mit der Band von Gerd Steinbecker, dem ehemaligen SDS-Mitglied, getourt und mit einer Georg-Danzer-Hommage, an der auch Uli Beer beteiligt ist, der langjährige Weggefährte von Georg Danzer. Mit ihrem eigenen, wunderbar eingespielten Trio, bestehend aus dem Gitarristen Thomas Hechenberger, dem Bassisten Mischa Kraus und dem Perkussionisten Christian Einheller, entstehen aus Maria Ma's Kompositionen Klangteppiche, die manchmal zart und schwebend klingen, dann wiederum mitreißend grooven. Maria Ma hat mit ihrer Art Hackbrett zu spielen ein musikalisches Juwel geboren. Ihr gelingt Musik mit Zauberwirkung. Mit diesem Satz wird Norbert Bleifer vom Treibhaus Innsbruck oft zitiert. In der kommenden Stunde stellen wir das jüngste Album von Maria Ma und ihrem Trio vor. Wendezeit hat sie es genannt, weil sich die Geschichten, die ihren Kompositionen zugrunde liegen, mit dem ewigen Wandel im Leben beschäftigen. Mehr darüber wird die Musikerin selbst erzählen. Zu Beginn hören wir den Titeltrack des Albums, Wendezeit.

0: Maria Mahr war schon einmal in der Senderei Das Rote Mikro zu Gast. Das war 2020. Damals hat sie von ihren vielfältigen Ausbildungen erzählt, unter anderem zur Kindergartenpädagogin und zur Bildhauerin und von noch mehr Tätigkeiten, die sie ausgeübt hat, vor allem im musikalischen Bereich. Da hatte sie bereits fast ein Dutzend veröffentlichte Tonträger vorzuweisen, solo und mit unterschiedlichen Ensembles. Was sie seit 2020 gemacht hat, erzählt Maria Mahr jetzt.
1: Dazwischen ist viel passiert. Der Grund, warum ich heute in Graz bin, ist, weil ich ein Konzert im Orpheum spiele. Und in Wahrheit ist es auch noch so ein bisschen der Ausläufer meiner Release-Tour für mein neues Album Wendezeit, das vergangenen Herbst 2025 im September erschienen ist.
0: Und was war davor? Du hast ja 3 Jahre ganz viel mit Uli Bär kooperiert. Erzähl mal ein bisschen bitte.
1: Also den Uli Bär kenne ich ja durch meine Zusammenarbeit mit Gerd Steinbecker. Wir spielen gemeinsam in der Steinbecker Band. Und der Uli hat immer wieder davon gesprochen, er würde gern mit dem Hackbrett, also mit meinem Instrument, seine Lieder und Lieder von Georg Danzer neu interpretieren, aufnehmen, auf die Bühne bringen, weil er diesen Klangkörper interessant findet. Ich habe mich lange dagegen gewehrt, weil das Covern eigentlich nicht meins ist. Mein Plan war, neben dem ich natürlich in so Projekten wie beim Gerd Steinbecker spiele, aber vor allem meine eigene Musik auf die Bühne zu bringen. Und das Covern, haben wir gedacht, das sollen andere machen, das machen andere ja hervorragend. Und dann kam Corona. Der Uli hat das immer als Stehzeit bezeichnet, wo wir alle nichts zu tun hatten und wo der Uli ziemlich durchgehängt ist, weil ein Musiker, der so viel unterwegs ist wie er und plötzlich einfach gar nichts mehr zu tun hat, also der war schon in einem Loch. Und das war dann die Motivation, das doch zu probieren. Wir haben eine CD miteinander aufgenommen, wir haben begonnen, Konzerte zu spielen und das war so die letzten 5 Jahre. Ein wichtiger Teil meines musikalischen Schaffens war diese Zusammenarbeit mit dem Uli und dadurch auch die Beschäftigung mit Georg Danzer. Aber das werden wir heuer abschließen. Wir werden am 4. Dezember ein Konzert noch spielen. Also es gibt heuer noch einige Konzerte, aber das Abschlusskonzert wird sein im Wiener Konzerthaus am 4. Dezember. Und dann ist dieses Projekt vorübergehend zumindest abgeschlossen. Der Uli Bär hat ja 14 Jahre in der Band von Georg Danzer gespielt. Denn er hat ein ganz tief emotionales Verhältnis nach wie vor zum Georg. Er sagt immer, es war die schönste Zeit in seinem Leben, als er in dieser Georg Danzer Band spielen durfte. 14 Jahre an der Seite von einem doch sehr großen österreichischen Liedermacher. Die haben ihn schon geprägt. Und die Traurigkeit über das Ableben von Georg Danzer ist bei sehr vielen Kollegen nach wie vor eine große und auch im Uli. Und es war ihm ein Anliegen, dieses Liedgut weiterzutragen, die Lieder von Georg lebendig zu halten, indem man sie auf die Bühne bringt. Und er hat irgendwo schon recht gehabt mit dem Hackbrett, weil er damit halt, es ist keine klassische Austropop-Band mit Klavier, Gitarre, Schlagzeug, Bass, sondern es ist ein ganz anderes Klangbild. Seine Klangfarbe dabei, die man von Danzer nicht kennt und damit ist es neu und trotzdem irgendwo dem Danzer so nah, weil der Uli ihm persönlich so nahe war und es auf eine hervorragende Weise macht, diese Lieder neu zu interpretieren. Also er ist nicht einer, der den Georg nachmacht, sondern er ist Uli Bär, wenn er auf der Bühne ist und diese Lieder singt.
0: In dieser langen Zeit, die du mit Uli Bär kooperiert hast, ist da deine eigene Musik, dein Komponieren völlig brachgelegen?
1: Das Komponieren ist nie brachgelegen, weil das Hackbrett ist mein wichtigstes Ausdrucksmittel und das Komponieren ist ständig, also es kommen immer wieder einfach Geschichten in mein Leben, es kommen Menschen in mein Leben, es passieren Begegnungen,

0: passieren Ereignisse, die ich in der Musik verarbeite oder transformiere, so könnte man sagen. Also ich habe immer komponiert, aber es ist dieses Projekt insofern irgendwo auf der Strecke geblieben, weil ich mit dem Uli angefangen habe, meine Musik auf die Bühne zu bringen, und das wurde halt dann irgendwie umgewandelt zu dieser Hommage an Georg Danzer, weil das dem Uli in Wahrheit auch näher liegt, als Instrumentalmusik zu spielen in dieser Form von Weltmusik, wie ich es mache. Das war für ihn schon auch eine Herausforderung. Wie auch immer, ich habe die letzten Jahre auch damit verbringen müssen, Musiker zu suchen, und ich habe sie Gott sei Dank gefunden, denen das erfreut macht, meine Musik mit mir zu produzieren und auf die Bühne zu bringen. Und da habe ich jetzt eine hervorragende Band. Also es gibt eigentlich zwei Bands, wenn man so will. Es gibt ein Duo mit meinem Partner, dem Sebastian Wiesflecker, mit dem ich Hackbrett und E-Gitarre verbinde und hauptsächlich meine Kompositionen spiele. Und ein größeres Ensemble mit klassischer Gitarre, E-Bass und Schlagzeug.
1: Du hattest ja früher auch eine große Gruppe zusätzlich zum Soloprogramm.
0: Ja, Inanna ist auch in der Corona-Zeit mehr oder weniger zerfallen. Mhm. Also waren wir zu fünft. Das war ein cooles Projekt. Fast alle Musiker in diesem Ensemble waren Multi-Instrumentalisten. Und es war ein sehr kreatives Finden dieser Musik. Also es ist ganz selten passiert, dass jemand von uns mit einer fix und fertigen Komposition gekommen ist und dann haben alle anderen was dazu überlegt, sondern es ist in den Proben, die sehr regelmäßig stattgefunden haben, ist diese Musik entstanden, und das war besonders und sehr, sehr schön. Aber es sind dann in der Corona-Zeit zwei Musiker abgesprungen. Wir haben eine Zeit lang zu dritt weitergemacht und im letzten Jahr habe ich mich entschieden, na, das geht sich alles nebeneinander nicht mehr aus. Also ich habe es dann beendet. Also es gibt zwei Möglichkeiten im Moment für mich, meine Musik aufzuführen. Und das eine ist eben diese Duo-Geschichte, die sehr spannend ist mit Hackbrett und E-Gitarre. Da nehmen wir hin und wieder auch meinen Perkussionisten dazu, aber an und für sich ist dieses Mavi Holt, wie wir uns nennen, Ma Wiesflecker und wir sind uns Holt, Mavi Holt ist das Duo. Und in der größeren Band sind wir zu viert. Das sind der Christian Einheller, der seit mehr als 10 Jahren ein ganz wichtiger musikalischer Wegbegleiter von mir ist. Mein Perkussionist, der schon bei meiner ersten CD Hol hinein mit dabei war. Dann der Thomas Hechenberger, der Hechi, ist mein Gitarrist, den man vom Josh kennt. Also er ist viel in der österreichischen Popmusik aktiv, aber bei mir spielt er Nylon-Gitarre, klassische Gitarre. Und der Mischa Graus ist mein E-Bassist. Der Mischa Graus hat in den 70er Jahren viel mit André Heller gespielt, mit dem Hansi Duimitsch, war mit der Maria Bild unterwegs, spielt jetzt beim Wolfgang Ambros immer wieder. Ein Urgestein der österreichischen Musikerszene. Grundsätzlich ist dieses Album Wendezeit dem ewigen Wandel gewidmet. Also dieser für mich berührenden Tatsache, dass einfach nichts stehen bleibt, dass alles einem ständigen Wandel unterworfen ist und dass in Wahrheit jeder Augenblick ein Wendepunkt ist zwischen Vergangenem und Zukünftigen. Und dieses im Jetztsein bedeutet einfach, in diesem ewigen Wandel gegenwärtig zu sein. Es war mein privates Leben in den letzten Jahren eine große Wendezeit. Es passiert in der Natur ständiger Wandel. Ich bin als Frau in einer Wendezeit und diese Umstände in meinem Leben auch, glaube ich, waren der Auslöser, warum ich diesem Thema, dieses Album gewidmet habe. Und da gibt es ein Stück, das entstanden ist in einer Neumondnacht. Bin ich spazieren gegangen, spät am Abend in Tirol. Und das war so eine Magie in der Luft und bin dann nach Hause und habe versucht, daheim diese Atmosphäre sofort in Musik zu verwandeln. Und das ist dieses Stück Neumond.

0: die Art und Weise, wie meine Musik entsteht, ist eigentlich immer die gleiche. Es ist immer ein Gefühlsauslöser, ein Erlebnis, das natürlich von außen kommt, und das kann sein ein Spaziergang in der Natur, das kann eine Geschichte sein, die ich erfahre, es kann ein Todesfall sein, es kann irgendein emotionales Ereignis sein in meinem Leben, das in mir ein Bedürfnis hervorruft, das in Musik auszudrücken. Und das ist in Wahrheit immer für Hackbrett Solo. Also ich komponiere für das Hackbrett, und diese Stücke, die klingen auch, wenn man sie nur mit Hackbrett spielt, fertig. Man hat nicht das Gefühl, da fehlt jetzt großartig was. Aber dann kommen eben meine Musiker ins Spiel, und das Großartige ist, dass ich denen keine Vorschriften mache. Also das passiert auf einer ganz egalitären Art und Weise. Man ist natürlich in einem Prozess, in der Probenphase, aber zuerst einmal bringt sich jeder völlig frei ein, und damit bringt sich auch jeder wiederum mit seinem Gefühl für diese Komposition ein, mit dem, was er kann und so, wie er es spielt. Das ist total schön, und damit passiert mit diesen Stücken etwas, was ich gar nicht planen kann, weil ich so auch nicht umsetzen könnte, weil ich von diesen Instrumenten ja logischerweise wenig Ahnung habe. Und ich habe, muss ich auch sagen, Komposition, Arrangement nicht studiert. Also ich habe nicht die Fähigkeit wahrscheinlich für andere Instrumente Arrangements zu schreiben, und will das ja gar nicht. Wie gesagt, diese Stücke funktionieren nur mit Hackbrett. Sie würden funktionieren, arrangiert für ein großes Orchester. Und ich habe jetzt diesen Weg gewählt mit dieser Band, die vom Klangkörper her hervorragend funktioniert, weil das einfach mit dem Hackbrettklang total matcht.
1: Was war denn das erste Instrument, das du als Begleitung gehabt hast mit deiner eigenen?
0: Mit meiner eigenen Musik war das erste Instrument, das ich als Begleitung hatte, ein Akkordeon mit meinem damaligen Partner zusammen. Das funktioniert auch wunderbar, also mit einem Akkordeon zusammen. Das Hackbrett, das ist ganz toll. Und dann war eigentlich schon der nächste Schritt, und das war meine erste CD, von der ich immer sage, das war so die erste CD, wo ich das Gefühl hatte, langsam meine musikalische Sprache zu finden. 2014, Holy Nine, die der Christian Kolonowitz produziert hat und wo der Christian auch Keyboards und Klavier spielt. Also da ist die Kombination Hackbrett-Klavier-Percussion.
1: Wir spielen jetzt wieder Musik. Und das nächste Stück aus deinem neuen Album hat einen lustigen Titel.
0: Hardigatti, ich weiß nicht, ob man das in der Steiermark kennt. Also man kennt dieses Wort in vielen Regionen Österreichs, bin ich drauf gekommen, aber man kennt es vor allem in Tirol. Hardigatti ist ein großartiges Schimpfwort. Und deswegen so großartig, weil man es nicht zu jemandem sagt und Menschen damit beleidigen kann, sondern Hardigatti ist einfach ein Ausruf, wenn dann etwas nicht gelingt, wenn man sich über etwas ärgert, wenn man botschert ist, dann ist Hardigatti ein Wort, um sich Luft zu machen. Und ich habe diesem wunderbaren Schimpfwort eine Komposition gewidmet, weil im ewigen Wandel gehört dazu, dass man sich manchmal auch sakrisch ärgern muss über was. Jede Sprache hatte ihre Ausdrücke dafür, und im Tirolerischen ist es eben Hardigatti. Aber in Kärnten kennt man es auch. Immer wieder bei Konzerten sagen wir dann Leute danach, ja, bei uns gibt es das schon auch, das Hardigatti.

0: Ich habe vor über 20 Jahren in Innsbruck ein Projekt mit ins Leben gerufen, die Freebeat Company. Das ist eine offene, musizierende Gruppe, ein offenes Trommeln. Es gibt aber auch einen Bandraum, der voll ausgestattet ist, wo sich Leute zum Jammen treffen. Einmal im Monat auch ein offenes Singen. Das leite ich nach wie vor und bin sehr glücklich, dass es dieses Angebot nach wie vor gibt, weil es von sehr vielen Menschen in Anspruch genommen wird. Seit vielen Jahren gibt es einen Grundstock von Leuten, die sehr regelmäßig kommen, also fast jedes Wochenende sind die da. Da ist es fast so, dass wenn die 2-3 Wochen nicht kommen, dass man anruft und fragt, hey, was ist los, geht's dir nicht gut? Aber es kommen natürlich auch ständig neue. Wir hatten eine Zeit, da waren bei den Trommelsessions zum Teil 40, 50, 60 Leute. Da waren wir aber in einer anderen Location mitten in Innsbruck und das war dann zum Teil echt so, dass uns die Trommeln ausgegangen sind und das war sehr heftig. Mittlerweile sind wir ein bisschen am Rand von Innsbruck in wunderbaren Räumlichkeiten, wo man aber nicht so im Vorbeigehen einfach vorbeischaut, sondern wo man hinfahren muss. Und im Moment sind bei den Trommelsessions manchmal 16, 17, manchmal 25, 30. Man weiß es ja nie. Niemand meldet sich an, das ist immer eine Überraschung.
1: Du hast ja einen Preis dafür bekommen. Du bist ja geehrt worden dafür.
0: Ja, zweimal. Also wir haben den Autor-Heidel-Preis für dieses Projekt bekommen und habe dann auch, was die goldene Wandernadel, nein, die goldene Ehrennadel der Stadt Innsbruck, glaube ich, war das damals. Mhm.

0: Gegen Ende des Interviews beteiligt sich auch Maria Maas Freund Sebastian Wiesflecker am Gespräch. Er ist ebenfalls Musiker, arbeitet aber vor allem als Produzent und als Konzert- und Tourmanager für Kollegen wie Reinhard Fendrich oder Wolfgang Ambros.
1: Ich mache mein Management selber für mein Projekt. Also für die Tanzergeschichte habe ich jetzt 5 Jahre Management gehabt. Hat jemand gemacht für mich. Für meine eigene Sache will ich es aber nicht. Ich habe das Gefühl, ich muss mich selber drum kümmern. Und ich tue es auch gern. Aber man schreibt 100 Veranstalter an, bekommt ein paar wenige Antworten zurück. Und jeder, der sich zurückmeldet, über den freut man sich einfach extrem. Also ein Veranstalter bekommt jeden Tag zwischen 30 und 100 Mails wahrscheinlich von irgendwelchen Gruppen, die bei ihm spielen wollen.
2: Und er muss aber schauen, dass er positiv bilanziert und er muss schauen, dass er jemanden holt.
1: Und dann hast du auch deine Vorlesung
2: vielleicht. Also die Risikobereitschaft wird immer weniger.
1: Ja.
2: Und was noch dazu kommt, ist, dass der Konzertmarkt, so wie er sich entwickelt, immer weniger große Firmen haben alles in der Hand. Es wird also alles immer monopolistischer. Und es gibt dann natürlich sehr große Acts wie Taylor Swift oder wie sie alle heißen. Die kommen dann einmal im Jahr in dem Land vorbei. Da kostet das Ticket dann 500 bis 600 Euro. Das sind die jungen Leute auch gewillt, dafür auszugeben. Ja, oder Papa oder wie auch immer. Das halt so, also es wird bezahlt. Da kostet dann so ein Konzertausflug mit allem drum und dran fast 1000 Euro. Und dann bleibt dir für kleinere Dinge fast nichts mehr übrig. Und dadurch wird es für die Kleinen immer schwieriger. Das Ausprobieren oder jemanden aufbauen oder dass man sagt, man investiert in etwas einmal und schaut, wie sich das entwickelt. Diesen Spielraum gibt es nicht mehr.
1: Aber es ist ja so, dass... Ich war mit dem Willi Astor, mit dem bayerischen Kabarettisten und Wortkünstler, in der Bachschmiede in Salzburg. Und der Chef von der Bachschmiede hat mir gesagt, er selber ist so traurig drüber, weil er weiß natürlich, dass er in der Größe, wie die Bachschmiede ist, in der Verantwortung ist, einfach jungen Gruppen, jungen Künstlerinnen die Chance zu geben, aufzutreten. Weil wo sollen die auftreten? Ich meine, bei 500 Leuten fangst du nicht an. Die Bachschmiede hat eine Größe, wo du sagst, ja, das ist Kleinkunst. Und er will es auch und er probiert es immer wieder. Und wenn er dann aber keine Tickets verkauft und er muss ein Konzert nach dem anderen absagen, dann er ist jetzt in der Situation, dass er sich echt überlegen muss, einfach nur mehr die bekannten Namen zu veranstalten, weil er weiß, da kommen die Leute, da verkauft er auch Tickets. Und wie du sagst, er muss positiv bilanzieren.
2: Die Katz beißt sich dann halt natürlich in den Schwanz, wenn du dir dein Publikum nicht erspielen kannst, weil du die Chance nicht bekommst, kannst du keinen Namen haben. Wenn du keinen Namen hast, kannst du nicht spielen.
1: Ja. Die liebsten Veranstalter oder Veranstaltungslocations sind mir ja diejenigen, wie das Treibhaus in Innsbruck zum Beispiel, die einfach ein Stammpublikum haben. Also Treibhaus in Innsbruck, das ist ja mir selber oft schon so gegangen, dass ich mir gedacht habe, das kenne ich zwar nicht, aber Treibhaus ist immer gut. Das gibt's gar nicht, dass mich da etwas so enttäuscht, kann dann mal passieren, aber das ist immer interessant. Und die Leute gehen auch dahin, weil sie etwas Neues kennenlernen wollen, nicht alle, weil den gleichen Hut, den man eh schon kennt. Und solche Locations sind rar, aber die wären so wichtig, weil man nur in solchen Locations die Chance hat, sich ein neues Publikum zu erspielen.

Das Stück, das wir soeben gehört haben, hat Maria Ma Orient Express benannt. Und die nächste Komposition trägt den Titel Ankunft.

0: Im Grunde gibt es zu jedem Stück eine Geschichte. Es ist Musik ohne Worte, es sind keine Lieder, es ist Instrumentalmusik, aber es gibt dennoch zu jedem Stück eine Geschichte. Wien zum Beispiel ist meiner zweiten Heimat gewidmet, weil Wien war für mich schon ein wichtiger Wandel auch in meinem Leben, nach Wien zu gehen, nicht ganz nach Wien zu gehen, aber dort meinen zweiten Wohnsitz zu haben, weil ich in Wien meine Produzenten getroffen habe, Musiker kennengelernt habe, mit denen ich jetzt arbeite. Und Wien ist für mich nach wie vor eine unglaublich inspirierende Stadt. Und dieses pulsierende, bunte und lebendige von Wien habe ich eben in diesem Stück versucht auszudrücken.
1: Wie viel Zeit verbringst du in Wien?
0: Also wie viel Zeit ich in Tirol, wie viel ich in Wien verbringe, ist im Moment schwierig zu sagen, weil ich ja dazwischen viel unterwegs bin, mit den Konzerten ständig herumfahre. Aber ich würde jetzt meinen, es sind 50-50%. Ja, es ist dann wieder mehr Zeit in Wien, dann ist zwischendurch mehr Zeit in Tirol. Aber es wird sich in nächster Zeit, glaube ich, eher dahin entwickeln, dass ich mehr Zeit in Wien als in Tirol verbringe.

die Nanny, das Stück Nanny. Wenn man die CD in die Hand nimmt, dann gibt es so einen kleinen Kreis, wo eine Katze rausschaut. Diese Katze ist die Nanny und das Stück Nanny ist meiner geliebten Katze gewidmet, die mittlerweile leider im Katzenhimmel ist. Aber es ist die Erinnerung an dieses großartige Tier, an eine wirkliche Katzenlady. Und ich erzähle bei den Konzerten auch immer die Geschichte, weil ich hoffe, dass die Leute, die das Stück hören und die Geschichte dazu kennen, dann so einen inneren Film haben, dass sie die Katze durchs Gras schleichen sehen oder in einer Vollmondnacht über ein Dach spazieren und manchmal liegt sie einfach nur faul in der Sonne und blinzelt. Das alles ist in diesem Stück verarbeitet. Das ist eine Erinnerung, eine Hommage an mein geliebtes Katzentier Nanny, Tigerle.

Die Komposition, die nun folgt, verströmt ähnlich viel Energie wie eine Tasse Kaffee. So hat Maria Masi auch genannt. Türkischer Kaffee.

0: Das war eine Stunde mit der Tiroler Hackbrettspielerin und Komponistin Maria Mahr. Ihr jüngstes Album trägt den Titel Wendezeit und ist 2025 erschienen. Sie hat es vor kurzem auch in Graz vorgestellt.
1: Ich freue mich, dass ich immer wieder in der Steiermark auch zu Gast bin. Also heute am Tag unseres Interviews ist unser Steiermark-Debüt mit dieser neuen Band im Orpheum. Aber mein nächstes Steiermark-Konzert wird sein am Donnerstag, 15. Oktober im Kultur- und Kongresshaus Knittelfeld. Und ich würde mich sehr freuen, wenn viele den Weg dorthin finden würden.
0: Alle Informationen findet man auf der Website von Radio Helsinki, helsinki.at, in der Rubrik Das rote Mikro. Ein wenig Zeit für Musik bleibt noch. Sie hören eine Kostprobe aus Maria Mahrs 2020 erschienenem Album Begegnungen. Gestaltung der Sendung Barbara Belitsch.

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1: The Frozen Orchestra mit Rollo.

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2: Katal mit Roughness.
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1: 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Wir wünschen gute Unterhaltung.

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1: Einen recht schönen Sonntag, liebe Musikfreunde aus nah und fern. Heute lassen wir sie wieder erklingen, unsere Sonntagsmelodien. Wir legen sie wieder auf, unsere alten, uralten und ururalten Aufnahmen aus unserem Archiv. Wir haben gesucht und auch gefunden. Schellacks und Tonbänder, Vinylplatten und CDs. Viele schon etwas betagte und manchmal auch ein paar neuere Produktionen. Melodisch sollten sie sein und natürlich auch handgemacht, also mit richtigen Instrumenten. Im heutigen Computerzeitalter ist es ja nicht mehr so leicht, richtige handgestrickte Musik aufzustöbern. Doch trotzdem sind sie ja noch fast unerschöpflich, jene musikalischen Schätze, die noch irgendwo in den Schubladen und auf den Regalen darauf warten, wieder entdeckt und gespielt zu werden. In diesem Sinne wünschen wir Ihnen, liebe Hörerinnen und Hörer, viel Spaß bei unseren musikalischen Entdeckungsreisen. Heute beginnen wir einmal mit einem Marsch, den der Wiener Militärkapellmeister Josef Wagner im Jahr 1902 geschrieben hat. Unter dem Doppeladler heißt dieser Marsch, benannt nach dem Wappentier der österreichisch-ungarischen Monarchie. Um jegliche Missverständnisse gleich vorweg auszuschließen, es kommt jetzt keine Blasmusiksendung. Und überhaupt hört sich der Doppeladlermarsch doch etwas anders an, wenn er von einer Militär- oder einer Trachtenmusikkapelle gespielt wird. In unserem Fall sind es ausschließlich Musiker aus den USA, die nun versuchen werden, diesen österreichischen Traditionsmarsch zu intonieren. Das bemerkt man bereits am Anfang, denn der Takt wird in diesem Fall in englischer Sprache eingezählt.

klingt eben einmal anders, wenn ein amerikanisches Unterhaltungsorchester einen österreichischen Militärmarsch spielt. Unter dem Doppeladler mit dem Orchester Billy Wohn. Unsere Stammhörer wissen das ja schon, wir legen auch großen Wert auf Orchestermusik. Denn gerade die Instrumentalmusiker werden gegenüber den Vokalisten oft vernachlässigt. Schon aus diesem Grund stellen wir Ihnen in unseren Sendungen immer wieder auch gerne Orchester und Tanzkapellen vor. Heute ist es eben einmal Billy Wohn aus Glasgow im Bundesstaat Kentucky. Mit 42 Singleschallplatten war er in der amerikanischen Hitparade vertreten. In Deutschland brachte er es immerhin auf 19 Titel, die unter die besten 40 kamen. Auch in Lateinamerika, Australien, England und Japan schaffte Billy Wohn Spitzenplatzierungen. Was die Hitparadenplatzierungen betrifft, ist Billy Wohn der erfolgreichste Orchestermusiker aller Zeiten.

Nein, nein, keine Angst. Das war kein Irrtum. Wir haben schon die richtige Platte aufgelegt. Das war eine Musikgruppe, die sich die Hilltoppers nannte. Und genau bei dieser Band hat Billy Vaughan seine Musikerlaufbahn begonnen. Ursprünglich bestanden die Hilltoppers aus 3 Musikstudenten der Western Kentucky University. Sie rekrutierten ihren Studienkollegen Billy Vaughan als Pianist und Sänger und fortan trat das ehemalige Trio nun als Quartett auf. Im Jahr 1953 schafften es die Hilltoppers bereits auf Platz 7 der Hitparaden mit einem Lied, das Billy Vaughan selbst komponiert hat. Auch in den folgenden Jahren fanden die Platten der Hilltoppers regen Zuspruch unter den Musikfreunden. Doch Billy Vaughans Interessen entwickelten sich zunehmend auch in eine andere Richtung. Er war inzwischen Musikdirektor der Plattenfirma Dot Records geworden und gründete ein eigenes Orchester, mit dem er bereits im ersten Jahr auf Platz 2 der US-Hitparaden landete. Melody of Love hieß diese allererste rekordverdächtige Platte der Firma Dot Records mit dem Orchester Billy Vaughan.

Melody of Love. Im Jahr 1954 erreichte das Orchester Billy Vaughan mit dieser Platte auf Anhieb einen zweiten Platz in den amerikanischen Hitparaden.

0: Immerhin wurden von dieser Aufnahme mehr als 1 Million Exemplare verkauft und Billy Vaughan erhielt seine erste goldene Schallplatte. Mit dem Titel Sail Along Silvery Moon gelang Billy Vaughan dann der internationale Durchbruch in Deutschland und Japan. Im Jahr 1958 führte er mit diesem Titel die deutsche Hitparade an. Mit La Paloma gelang ihm im gleichen Jahr dieses Kunststück gleich noch einmal. Seine dritte Nummer-1-Platzierung gab es dann im Jahr 1962 mit Wheels. Jede der drei Platten wurde allein schon in Deutschland millionenfach verkauft. Auch für Blue Hawaii und Morgen bekam er noch 2 weitere goldene hinzu. 5 goldene Schallplatten in Deutschland für einen amerikanischen Instrumentalmusiker. Das war doch etwas ungewöhnlich. Jetzt legen wir aber einen weniger bekannten Titel auf den Plattenteller. Everybody's Twisting Down in Mexico.
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Der weiche Klang der Saxophone. Unverkennbar Billy Vaughan. Was war nun das Erfolgsgeheimnis des Billy Vaughan? Zum einen setzte er auf altbekannte Melodien, die er mit eigenem Stil aufbereitete. Zum anderen arrangierte er Rock'n'Roll- und Blues-Titel der schwarzen Musiker auf eine Art und Weise, wie sie auch beim weißen Publikum gut ankam. Und manchmal begleitete er auch beliebte Gesangssolisten bei ihren Plattenaufnahmen. Allein mit Pat Boone als Sänger war Billy Vaughan öfter als einmal auf Platz 1 der Hitparaden. Hier ist nun Pat Boone begleitet vom Orchester Billy Vaughan.

Billy Vaughan, der Sohn eines musikbegeisterten Friseurs aus Glasgow in Kentucky. Als der dreijährige Billy mit Masern im Bett bleiben musste, hatte Mr. Vaughan gemeint, er solle doch versuchen, mit einer Mandoline Musik zu machen. Dass sein Sohn später viele Instrumente beherrschen und ein weltberühmtes Orchester leiten sollte, das hat sich Vater Vaughan damals wahrscheinlich noch nicht träumen lassen.

Im Jahr 1958 an der Spitze der deutschen Schlagerparade. La Paloma, interpretiert vom Orchester Billy Vaughan. Und nun lassen wir einen Künstler zu Wort kommen, der noch nie in unserer Sendung zu Gast war. Er heißt Dieter Schnerring, stammte aus Weil am Rhein und war Fotograf von Beruf. Mit viel Aufwand und Entbehrungen hat er sich nebenbei ein Gesangsstudium finanziert. Die großen italienischen Tenöre waren seine Vorbilder und oft hat er das Land der schönen Künste im sonnigen Süden auch bereist. Gerne singt er die Lieder aus Neapel und Sizilien. Sie wurden und werden ja immer noch von vielen großen Tenören gesungen. Wir hören nun Richard Schnerring mit einem Filmschlager, den der neapolitanische Komponist Ernesto De Curtis geschrieben hat. Vergiss mein nicht.

Peter Schnering mit dem Titellied zum Film Vergissmeinnicht. Die Originalaufnahme mit Benjamin Ogili aus dem Jahr 1935 haben wir in unserer Sendung ja schon einmal gespielt. Wir können aber auch diese Platte mit Benjamin Ogili auf Hörerwunsch sicher gerne wieder einmal auflegen. Mitte der 30er Jahre war Benjamin Ogili gerade aus New York zurückgekehrt und man hatte ihn nach Deutschland geholt, um bei der UFA mehrere Musikfilme zu drehen. Was die guten Opernsänger betraf, hatte man zu dieser Zeit ja fast einen Mangel in Deutschland. Ein großer Teil der Künstler hatte ja aus rassischen Gründen Auftrittsverbot. Die deutsche Filmindustrie setzte also auf Benjamin Ogili und die österreichischen Filmstudios hatten jene Künstler unter Vertrag, die in Deutschland nicht mehr singen durften. Den Polen Jan Kipura und dessen Frau Martha Eckert, den Österreicher Richard Tauber und Josef Schmidt, den kleinen Mann mit der großen Stimme aus der Bukowina. In seinem letzten Film sang Josef Schmidt einen seiner erfolgreichsten Schlager. Heute ist der schönste Tag in meinem Leben. Dieser Film durfte in den deutschen Kinos natürlich nicht mehr gezeigt werden. Und die Schallplatte mit dem Titellied verwahrte man am besten irgendwo gut versteckt. In Österreich aber, da war diese Melodie der große Schlager des Jahres 1935.

0: Diese beiden Platten wurden im Jahr 1935 aufgenommen und zählten damals zumindest in Österreich zu den Gassenhauern. Josef Schmidt mit dem Titellied zum Film »Heute ist der schönste Tag in meinem Leben« und das Orchester Barnabas von Gezi mit dem Pusterfox. Hätte es damals schon eine deutsche Schlagerparade gegeben, diese beiden Titel wären auf jeden Fall ganz weit vorne gewesen. Apropos Schlagerparade. In den USA gibt es ja gleich mehrere davon. Je nachdem, um welche Art der Musik es sich handelt, kann ein Lied in der Hitparade für Country Music antreten oder in der Pop-Hitparade oder in der Wertung für Rhythm und Blues. Dass ein und derselbe Musiktitel gleich in zwei Hitparaden gute Plätze belegt hat, das ist öfters vorgekommen. Heute aber möchten wir Ihnen die erste millionenfach verkaufte Platte vorstellen, die sogar in allen drei Kategorien einen Spitzenplatz erobert hat. Es ist dies eine Single, die im Jänner 1956 auf den Markt kam. Du kannst mich niederstoßen und mich ins Gesicht treten. Du darfst mein Auto stehlen und mein Haus niederbrennen. Du darfst tun alles, was du willst. Nur eines darfst du nie, auf meine blauen Velourlederschuhe treten. Carl Perkins war der verrückte junge Mann, der an seinen blauen Schuhen einen Narren gefressen hatte. Eine Musikzeitschrift hat einmal eine Liste mit den 500 besten Singles aller Zeiten herausgegeben. Auf dieser Liste scheint Carl Perkins mit seinen blauen Schuhen auf Platz Nummer 95 auf. Im Jahr 1956 der absolute Renner in allen Hitparaden. Einzig und allein ein Titel von Elvis Presley wurde da noch ein paar Mal öfter verkauft. Hier kommt nun Carl Perkins mit seinen blauen Lederschuhen.
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Don't Step on My Blue Suede Shoes. Aufgenommen am 19. Dezember 1955 und ab 1. Jänner 1956 gab es diese Platte der Firma Sun Records auch zu kaufen. Carl Perkins hat diesen Rock'n'Roll-Titel gesungen und auch komponiert. Um die Entstehungsgeschichte dieses Liedes ranken sich zwei verschiedene Geschichten. Sicher ist jedenfalls, dass der Country-Sänger Johnny Cash dem Carl Perkins vorgeschlagen hat, doch ein Lied über die blauen Schuhe zu schreiben, die die Soldaten der amerikanischen Luftwaffe trugen. Carl Perkins wusste sich anfangs mit dieser Idee wenig anzufangen. Doch einige Tage später beobachtete er ein Pärchen beim Tanzen. Er hörte, wie der junge Mann zu seiner Freundin sagte: »Steig mir nicht auf meine Lederschuhe.« »Ein so hübsches Mädchen, doch dieser Mann denkt nur an die Schuhe«, schoss es dem Carl Perkins durch den Kopf. Die Worte aber hat er sich gemerkt. Das war nun der Refrain für sein Lied. Noch in derselben Nacht begann er zu komponieren und verkaufte schon nach wenigen Wochen dieses Lied millionenfach. Kurze Zeit später erschien bereits eine neue Version, die sich fast genauso erfolgreich verkauft hat wie die Urfassung. In diesem Fall war Elvis Presley der Interpret. Mehr als 50 Jahre danach hat man in Wien diese alte Rock'n'Roll-Nummer von Carl Perkins noch einmal ausgegraben. Hier kommt nun Martha Budpohl, alias Jazz Gitti, mit ihrer unverkennbar wienerischen Version der Schuhe.

Die Schurch, auf die niemand draufsteigen darf. Dieser Schlager aus dem Jahr 1956 war heute unser Doppel-Oldie. Eine im Vergleich zu unseren anderen Platten fast nagelneue wienerische Ausgabe mit Jazz-Gitti und die Originalversion mit dem Sänger und Komponisten Carl Perkins. An den großen Erfolg dieses Liedes hat Carl Perkins dann allerdings nicht mehr anknüpfen können. Ein schwerer Autounfall unterbrach seine steile Karriere. Es gelangen ihm noch einige Hitparadenplatzierungen, der große Wurf war aber nicht mehr dabei. Weiter geht's nun mit Peggy Brown. Unverheiratet hieß diese Sängerin Margit Lorenz nach ihrer Eheschließung Margit Schumann. Ihren englisch klingenden Künstlernamen hat sie sich im Jahr 1960 zugelegt, als sie ihre erfolgreichsten Schallplatten auf den Markt brachte. Ihr Seemannslied »Denn sie fahren hinaus auf das Meer« hielt sich immerhin 20 Wochen lang in der deutschen Schlagerparade. Wir hören nun aber die nicht so bekannte Rückseite dieser Singleschallplatte. »Zähle jede Stunde«. Wir müssen leider schon wieder die Minuten zählen, die für unsere Sendung noch verbleiben. Dieser Musiktitel mit Peggy Brown geht sich aber auf jeden Fall noch aus und anschließend lassen wir den Rudi Schuricke noch vom Lago Maggiore träumen.

Rudi Schurecke, der Waldo Favre Chor und das Radio Tango Orchester Hamburg mit seinem Dirigenten Alfred Hause. Von Abschied und Wiedersehen wird nun noch Camillo Felgen singen, eine alte schottische Melodie, die auch als Candlelight Waltz bekannt geworden ist. Liebe Musikfreunde, das war eine weitere Ausgabe unserer Sonntagsmelodiesendung. Eine Entdeckungsreise durch unser Archiv mit Film-, Tanz- und Unterhaltungsmusik auf Tonband, Schellack, Vinyl und CD. Wir hoffen, dass Sie, liebe Musikfreunde, wieder zufrieden waren mit unserer Musikauswahl und wir laden Sie ein zu unserer nächsten Sendung heute in 2 Wochen zur gleichen Zeit. Und am nächsten Sonntag, da unternehmen wir wieder einen Streifzug durch die Welt der Operette. Wir bedanken uns fürs Zuhören, wir wünschen noch eine schöne Zeit, viel Spaß mit Ihrem Radio und auf ein Wiederhören freut sich Ihre Edith Schiller.

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0: Die erste Oktave symbolisiert die Liebesvereinigung des Männlichen und Weiblichen. Die göttliche Liebe von Shiva und Shakti.
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2: Forget You mit I Love You, Angelina.

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0: Betty's Apartment mit Murphy's Law.

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5: Nicht deine Wahrheit macht einsam, sondern der Mangel an Selbstbindung.
6: Ich höre momentan sehr viel Negatives eigentlich raus, sehr viel Sehnsucht nach Unerfülltheit. Einsam, Mangel. Was möchtest du uns mit dem Satz sagen?
5: Also ich erlebe es ganz oft, dass Menschen sich getrennt fühlen, einsam fühlen, vom Leben ungerecht behandelt fühlen und der Meinung sind, das Ziel, das sie sich vorgenommen haben, sollte schon längst da sein. Warum ist das nicht da? Irgendwas stimmt da nicht. Ja, also du hörst richtig raus, es geht zum großen Teil in meiner Arbeit um Mangel.
6: Heute im Gespräch bei Ich Gesund auf radiofabrik.at, Theresa Maikl. Sie wird sich dann auch noch vorstellen. Wir kommen darauf zurück, warum sie teilausgewandert ist, einen Teil quasi nicht in Österreich verbringt, ein Teil ihres Lebens, ein Teil doch in Österreich verbringt. Sie beschäftigt sich damit, Menschen in ihrem Leben weiterzubringen, sie zu begleiten, sie zu coachen und im Endeffekt über sich hinauszuwachsen. Du hast einen interessanten Ansatz gewählt. Du arbeitest über die Körperarbeit mit dem Menschen und hast dabei aber auch sehr viel Mentales mit dabei. Ich finde das eine extrem spannende Kombination, die du uns erklären wirst. Und wir beginnen immer mit Musik. Du hast mitgebracht The Matrix von Nathan. Warum genau dieses Stück?
5: Naja, also ich weiß nicht, ob du den Film Die Matrix kennst. Oder auch die Truman Show, finde ich, ist auch so ein toller Film in diese Richtung. Ich kann damit sehr viel anfangen, weil ich schon länger die Idee verfolge, dass wir uns die Dinge, die wir sehen, selbst erschaffen. Und dass die Dinge, die wir erleben, manchmal wie ein Film ablaufen. Und so habe ich oft das Gefühl, ich bin die Hauptdarstellerin in einem Film. Matrix ist ja ein sehr radikaler Ansatz, aber da ist ja die Meinung, dass das alles eine erdachte oder eine Welt ist, in der wir glauben, dass wir leben. Und in Wahrheit gibt es aber eine echte Welt, eine Welt dahinter oder stattdessen. Und dieses Lied hat mir eine Kundin geschickt, ist noch gar nicht so lange her, und hat dazu geschrieben, Theresa, die Zusammenarbeit mit dir fühlt sich an wie der Text aus diesem Lied.
6: Sehr spannend. Wir hören erst einmal von Nathan The Matrix und achten auf den Text.

0: Theresa Meigler. Sie coacht Menschen, hilft ihnen, über sich hinauszuwachsen. Und The Matrix, du hast zuerst erwähnt, also deine Kundin hat dir geschrieben, dass das Arbeiten mit dir sich anfühlt, wie dieses gezeigte Ausbrechen im Film Die Matrix, heißt es bei uns, The Matrix. Das ist etwas, wie der Film oft wahrgenommen wird. Ich kenne ein Interview zwischen Lawrence Fishburne, der den Morpheus, also den Morpheus spielt, und dem berühmten Physiker Neil deGrasse Tyson, vielleicht auch bekannt. Und ganz interessant dabei, dass nämlich Fishburne über den Film sagt, er hat sofort verstanden, worum es geht. Mhm. Und zwar geht es um das Neue Testament aus der Bibel. Glaubst du, den Menschen ist klar, worum es hier in dem Film wirklich geht?
1: Ich weiß nicht, ob dieser katholische, die Brücke geschlagen wird oder geschlagen werden kann. Ich schaue es auch gar nicht von dieser katholischen Sicht an, sondern ich schaue es wirklich so ein bisschen quantenphysisch, ja, aus der Perspektive, dass wir viel mehr sind, wie wir uns oft denken und was wir auch erleben. Da begebe ich mich natürlich oft auf dünnes Eis, ja, aber es geht so wirklich auch hin von der Sicht, die Dinge passieren mir, hin zu, ich kann handeln und ich kann das Ganze schon ein Stück weit auch mit dirigieren, mitbestimmen, mit in eine Richtung bewegen. Ich glaube, vielen ist nicht bewusst, was Matrix eigentlich sagen will.
0: Also ich möchte das Rätsel auch kurz auflösen. Ja, er sagt es tatsächlich und sagt, er, der Morpheus, ist quasi Johannes der Täufer, der den Auserwählten sucht und ihn dann quasi zu seiner Bestimmung bringt. Trinity ist Maria Magdalena, was auch hinkommt. Und ein pikantes Detail dort, wo sie sich treffen, wo quasi Morpheus hingeführt wird, um das erste Mal auf Morpheus, wo Neo hingeführt wird, um Morpheus und Trinity das erste Mal zu treffen. Er sagt, das ist kein Rave-Club, das ist ein Sex-Club. Und von daher ist die Verbindung, und er sagt, ja, so taucht das Ganze ein und so entsteht das. Und es lässt die Interpretation offen, die mir auch sehr gut gefällt und die auch der wesentliche Punkt deiner Arbeit ist, soweit ich sie verstehe, nicht in Starre zu verharren, sondern auszubrechen, seine Bestimmung vielleicht zu finden und sein Leben in die Hand zu nehmen, zu gestalten. Warum fällt das vielen Leuten so schwer?
1: Puh, jetzt muss ich schauen, dass ich da nicht zu weit aushole. Ich glaube, wir lernen es nicht. Also wir lernen das einfach nicht. Also unser System, und ich bin, darf jeder so machen, wie er will, aber wenn man es so ein bisschen aufdröselt, werden wir groß und zeitgleich einfach auch geformt, weil jeder durchläuft ja Schritte in seinem Leben, die gleich sind, ja. Also sei es jetzt die Krabbelstube, dann der Kindergarten, dann irgendwann einmal die Volksschule, Hauptschule oder Gymnasium, Lehre, Studium. Also das ist ja alles relativ getaktet und klar. Und allein nur das, dass wir das alle auf die gleiche Art und Weise durchlaufen, kreiert natürlich ähnliche, gleiche Resultate. Wenn man jetzt mal davon ausgeht, dass alles, was ich denken kann, auch Wirklichkeit wird, und da gehe ich jetzt nur mal zurück in die Filmwelt, wenn man sich die Filme anschaut von früher, so Future-Filme, wo man Dinge sieht und sie denkt, oh mein Gott, wie geil wäre das? Und wenn man jetzt schaut, was davon alles schon realisiert ist, ja, ist das für mich so der Beweis, das, was ich denken kann, kann ich auch erschaffen. Und wenn wir in einem System groß werden, dann denken wir natürlich nur das, was uns umgibt. Also wir können nur das denken, was unser Umfeld uns vorlebt. Und das, was ich ganz stark unterrichte und für mich auch praktiziere, ist dieses Out-of-the-Box-Thinking. Das heißt, einfach Dinge ausprobieren, ein Leben zu leben, das ungewöhnlich ist, aber dadurch neue Sichtweisen und Perspektiven ermöglicht. Also ich kann heute ganz andere Dinge denken und für möglich halten, wie nur vor 6 Jahren. Und das ist die Art von Entwicklung, die ich anbiete für Menschen, die sagen, da muss doch nur irgendwie was anderes geben.
0: Ich hatte mir die Frage vorbereitet, was ist deine Aufgabe im Leben?
1: Puh, was ist meine Aufgabe im Leben? Freude zu haben. Also ich glaube wirklich, Mittlerweile, also früher war ich ganz krass so auf, wow, ich muss was Arges bewegen und ich muss was anschirmen und vielleicht sogar auf Bühnen stehen und da total, ja, Massen bewegen. Jetzt ist es so, dass ich so das Gefühl habe seit ein paar Jahren, ich bin am dienlichsten und am wertvollsten für mein Umfeld und die Welt, wenn du so willst, je mehr ich in meiner Freude bin. Und einfach Freude und dadurch auch Leichtigkeit ausstrahle und dem Menschen, der mir begegnet, einfach diese Energie oder diesen Vibe auch ein Stück weit mitgeben kann.
0: Sehr, sehr, sehr spannend. Auch die Formulierung, ich bin am dienlichsten, da kommen wir später noch dazu, wenn wir uns dann so eher gegen Schluss ein bisschen über dich persönlich unterhalten. Freue ich mich drauf, weil du hast sehr interessante Aspekte, die du im Vorgespräch auch schon genannt hattest, die auch so ein bisschen Einblick geben, wie du arbeitest, was du machst, warum du es machst. Apropos, was du machst. Kommen wir mit dazu. Der Ausgangspunkt

0: welches Vorbild sind wir ihnen und was erwarten wir von ihnen, wenn sie durch diese, nennen wir es mal Ausbildung, durch sind?
1: Puh, also ich bin ein Lehrerkind. Also beide meine Eltern waren Lehrer, meine Mama lebt leider nicht mehr. Und ich würde mal sagen, so mein Papa war so der klassische Lehrer und irgendwie auch nicht, weil er war immer schon, hat immer schon ein zweites Standbein auch gehabt. Also er war nicht immer nur, also er war Lehrer und noch was anderes, also hat auch seine Vision und seine Passion verkörpert. Und meine Mama war so diese klassische, ganz bemühte Sonderschullehrerin, die bis zu ihrem letzten Tag auch wirklich geschaut hat, dass in Schulen zum Beispiel das Singen nicht verkommt, dass so altes Gut, einfach wichtiges Gut, ja, wie alte Liedtexte, dieses Miteinander singen, dieses Gesellige einfach nicht ausstirbt. Und darum würde ich sagen, bin ich schon in so einem klassischen Familienbild groß geworden, was Leistung betrifft. Ja, also einer meiner schlimmsten Albträume ist definitiv, dass ich vor der Schule, vor der Klasse stehe und irgendwas präsentieren muss. Wirklich, das sind Albträume von mir. Und das muss man dazu sagen, mein Papa war auch mal Lehrer, das würde man jetzt nicht mehr so machen, aber damals ist das anscheinend gegangen und das war für mich nicht cool. Ja, also das war, die anderen haben geglaubt, er gibt mir die Infos für die Schularbeiten und so, im Gegenteil. Also ich bin einfach richtig streng geführt worden, dass ich da auch abliefert. Und darum würde ich sagen, Leistung, ja, ist ganz stark in unserer Gesellschaft. Mach was, dann bist wer. Ja? Hab was, dann bist wer. Und das ist was, was ich jetzt mit 38, wo ich doch sehr ungewöhnlich lebe, ja, weil Frauen in meinem Alter haben Kinder, haben ein Haus, haben einen klassischen Beruf, haben vielleicht ein SUV, ein Carport und einen eingezäunten Grund mit einem Golden Retriever. Und was habe ich?
0: Ich glaube, ich kann mir verraten, von wo du aus gerade zu uns sprichst.
1: Ja, genau. Also ich bin gerade in Spanien und bin mit meinem Camper da. Habe jetzt gerade auch Finca gemietet, weil immer mit dem Campingbus, das geht nicht. Aber ja, ich lebe sehr viel mit meinem Campingbus. Ich habe einen kleinen Dackel, das ist mein Kind. Ich weiß, das klingt immer so komisch, ich habe das nicht ausgewählt. Also ich habe jetzt auch kein Problem mit Kindern, aber es ist halt jetzt einfach der Dackel. Und bin am Überlegen, ob ich mir einen zweiten dazu nehme. Hätte er wirklich Lust auf eine Dackelzucht oder wirklich eine Dackelpension? Also ich lebe so ein bisschen offshore, also abseits der Norm. Und muss ehrlich sagen, das ist auch eins meiner größten Übungen, wenn ich dann in Österreich bin und so in diesem klassischen System, ja, dass ich mich nicht runtertue. Dass ich nicht das Gefühl habe, ich bin gescheitert. Also dieses Gefühl kenne ich schon sehr wohl, ja, dass ich in gewissen Umfeldern das Gefühl habe, ich bin gescheitert, ich habe es zu nichts gebracht.
0: Ist das eine Verbindung zwischen der Leistungsorientiertheit unserer Gesellschaft und der Angst zu scheitern? Hältst du das für eines der Grundessenzen quasi, warum Menschen nicht über sich hinauswachsen? Oder überhaupt wachsen. Man ist das über sich hinauswachsen, ist ja auch so ein Druck, der aufgebaut wird.
1: Ja, ja. Also ich muss jetzt sagen, ich kann es immer nur von dem sprechen, von der Qualität eines Raumes oder einer Energie. Und ich sage jetzt mal, Österreich ist jetzt ein Raum und Spanien ist ein Raum. Ja? Und wenn ich in Österreich bin, habe ich viel Druck. Also ich spüre viel Druck, dass ich irgendwas schaffen müsste, dass ich irgendwas Gewisses sein müsste, um dazuzugehören. Es ist der Druck, dazuzugehören, glaube ich. Ja? Und wenn ich da in Spanien bin und ich bin gerade auf Teneriffa, allein nur, was da für ihre Autos herumfahren, die siehst du bei uns gar nicht mehr. Und allein nur zu sehen, was für ihre G-Nagels da umeinander fahren, was für ihre alten, coolen Autos und keine SUVs und protzig und bombig, gibt irgendwie Luft zum Atmen, so blöd wie das klingt, ja. Aber ich bin überhaupt gerade gar nicht damit konfrontiert, irgendwas schaffen zu müssen, sondern ich kreiere aus mir heraus, was mir ein Anliegen ist und nicht abhängig von dem, was ich im Außen sehe, als Ziel, das ich erreichen muss. Und ich glaube, zu deiner Frage, dass bei uns, also in diesen ganzen, ganz stark westlichen Ländern natürlich, ich sage jetzt mal Österreich, Deutschland und die Schweiz, da bist du wer, wann du gewisse Dinge, Parameter erfüllst. Ich glaube,

0: das ist eine Form von Sicherheit, die diese Menschen dann glauben zu haben, wenn sie da dazu passen, wenn sie da reinpassen. Und dadurch bin ich überzeugt, dass sie nur einen Bruchteil von ihrem Potenzial leben, das sie eigentlich zur Verfügung hätten.
1: Das scheint mir auch schon ziemlich eine Quintessenz deines Schaffens zu sein, weil du bist nicht hauptberuflich unterwegs, um dich zu finden. Ich formuliere es jetzt in dem Sinn überspitzt. Du unterstützt Menschen, du gibst Coachings. So sind wir quasi auch zueinander gekommen, weil du auch als Coach von einem Studiogast von mir tätig bist. Ich sage, das ist sehr interessant, weil die Person war sehr interessant. Dann ist sicherlich der, die Coach dann auch sehr interessant. Und du gibst es weiter. Jetzt so ein bisschen auch, um ins Analytische zu gehen. Du hast jetzt einen Punkt genannt, dass gerade in den deutschsprachigen Ländern diese Leistungsorientiertheit, dieses entsprechen müssen, gesellschaftlich manifestiert ist und auch in den Menschen tief verwurzelt ist damit. Und es schwierig ist, dem zu entgehen. Es gibt Unsicherheit und ist unangenehm. Wo siehst du weitere Gründe, warum Menschen in einem Ist-Zustand verharren und nicht ihre Träume leben, ihr Potenzial leben?
0: Also ich muss jetzt gleich korrigieren, ich nenne mich bewusst Mentorin. Ich habe zwar Coaching-Ausbildungen, aber ich sehe mich selber als Mentorin und diese persönliche Begleitung ist für mich ein Mentoring.
1: Wo ist der Unterschied zwischen Coaching und Mentoring?
0: Ich glaube, es ist einfach eine geschützte Sache. Also Coaching ist in Österreich ist ein Begriff, der geschützt ist. Ich habe zwar systemisches Coaching in meiner Ausbildung, in meiner Laufbahn dabei. Aber dich selbst als Coach zu nennen, ich glaube, da braucht es gewisse Richtlinien, die, ja, genau. Und ich habe mich einfach für Mentoring entschieden. Ja, weil es für mich einfach auch besser passt. Und, aber im Prinzip mache ich nichts anderes wie ein Coach. Ja, also das, was ich nur mehr mache, ist, ich stelle Fragen, ich arbeite mit Fragen, Fragetechniken auch, aber ich gehe sehr intuitiv vor. Das heißt, ich sage manchmal auch die Dinge, die ich wahrnehme. Da gibt es sicher Unterschiede. Und zu deiner Frage, die ich jetzt gerade vergessen habe, kannst du mir das bitte nur mal stellen?
1: Kein Problem, du hast sehr schön deine Orientierung ausgeführt. Die Frage war, welche Gründe du siehst, dass gerade im deutschsprachigen Raum Menschen in dem Sein, in dem Jetzt verharren, Träume, Wünsche, Begierden haben, die sie aber nicht ausleben können, sich nicht trauen. Also, was sind die Gründe dafür, dass Menschen nicht wachsen?
0: Ich habe es vorher, glaube ich, eh schon gesagt. Ich kann es natürlich nicht ich kann es nicht auf jeden überstülpen. Ja. Jeder Mensch ist da sehr individuell, aber ich glaube, Sicherheit ist ein großes Thema. Sicherheit. Und wir sind in einer sehr schnelllebigen Phase und Zeitqualität. Und die Wirtschaft, ja, also da geht es halt richtig ab in alle Richtungen. Und ich glaube, das, was die Menschen wünschen, ist Sicherheit. Und zu sagen, ich verlasse jetzt einen Beruf, der mich einengt, der mich knechtet, der sich eigentlich gar nicht mehr gut anfühlt. Und ich kenne sehr viele Menschen, die einfach nur sich in die Arbeit schleppen, nicht Arbeit, sondern dann sagen sie halt hocken und da ihr Lebenszeit absitzen, ja, für ein paar Gnätsch. Und das ist eine augenscheinliche Sicherheit, die sie Menschen dadurch irgendwie kreieren. Eben augenscheinlich. Und es braucht Mut und es braucht Vertrauen ins Leben, dir selbst Raum zu geben mit dem, was du für dich richtig spürst. Und ich habe ja selber 15 Jahre lang eine Praxis in Salzburg gehabt, in der Bergstraßen, also zuerst in Bergheim und dann in der Bergstraßen. Und ein halbes Jahr vor der Pandemie war ja für mich ganz klar, ich kann das so nicht mehr weiterführen. Also ich war einfach energetisch wirklich K.O. erschöpft über viele Jahre und habe das aber aus der Sicherheit heraus, ja, weil das war natürlich meine Einnahmensquelle, habe das aufrecht gehalten. Und ein halbes Jahr dann vor der Pandemie war ich wirklich am Semmel und zeitgleich aber schon so tief im Vertrauen, dass das Leben mich hält und auch führt. Also ich habe damals ganz stark den Zen-Buddhismus für mich entdeckt und dass ich mir dann traut habe, diese Praxis, die wirklich gut gelaufen ist, loszulassen. Ja, und das trauen sie ganz wenige und ich verstehe es auch. Also das ist, war richtig heftig. Also für mich war das, ich war so identifiziert mit meiner Praxis. Ich kann mir vorstellen, Menschen, die ihren Beruf machen, sind genauso identifiziert damit und sehen sich ja als diesen Beruf. Also ich war der Beruf, also ich war die Praxis, ja. Ich war nicht die Theresa, sondern ich war die Praxis. Und wie ich das aufgeben habe, habe ich mir jetzt einmal einfach ein halbes Jahr lang gefühlt wie die absolute Versagerin. Und mir hat auch jeder in meinem Umfeld gesagt, meine Familie, ob ich nicht ganz dicht bin, dass ich diese Praxis, die man da jetzt 15 Jahre lang aufgebaut habe, einfach loslasse. Und dann, meine größte Motivation war eben im Winter mit meinem damaligen Freund auf die Kanarischen Inseln zu gehen und zu überwintern, weil wir beide gesagt haben, wir halten den Winter nicht aus. Und wie wir dann auf die Kanaren sitzen und auch dann auf Teneriffa Corona ausbrochen ist, habe ich einfach gewusst, warum ich diesen ganzen Weg jetzt gegangen bin und dass ich eigentlich gar keine Loserin bin, sondern eigentlich völlig Gewinnerin, weil ich damals schon Online-Kunden gehabt habe. Ich habe halt meine ganze Praxis dann schon online umbaut gehabt und bin am Pool gelegen und habe Mangos vom Baum gegessen und habe mir nur gedacht, wie absurd, ja?
1: Du lebst Freiheit aus, die sich andere wünschen, und das Ganze entspringt einer ziemlichen Klarheit, die du dir geschaffen hast. Die Klarheit, so geht's nicht weiter. Und das ist auch Inhalt des nächsten Liedes, das du mitgebracht hast, von Lilith. Call the things by the name. Nenne die Dinge beim Namen. Das Lied hat sicherlich eine Geschichte.
0: Es hat eine Geschichte und sie ist eine Salzburgerin und sie ist eine von den Weltstars für mich, die liebe Eva Klampfer. An dieser Stelle, hallo liebe Eva, falls du das hörst. Und ich war gerade vor kurzem in Wien und habe mir ihr Konzert angeschaut vom neuen Album und sie ist einfach der Wahnsinn. Und sie ist eine Frau, die sie die Dinge aussprechen traut in ihren Texten und ja, einfach anhorchen und genießen, sehr stark.
1: Künstlername Lilith, call the things by the name.

0: call the things by the name. Nenne die Dinge beim Namen. Das gehört sicherlich auch zu den Dingen, die Menschen, die in einem Zustand verharren, nicht so gut können. Und wo du sie unterstützt, wo du ihnen das Mentoring gibst. Wie kann man sich jetzt das Arbeiten mit dir vorstellen? Was machst du? Du sitzt am Bildschirm und machst was.
1: Also ich bin einfach einmal präsent. Ja, also wenn ich was gelernt habe in die letzten 20 Jahren in der Arbeit mit Menschen, ist Raum zu halten für mein Gegenüber und in erster Linie einfach wachsam, präsent, klar hier zu sein. Und dadurch passiert schon ganz, ganz viel. Weil wann treffen wir Menschen im Alltag, die uns wirklich zuhorchen? Die entspannt in sich in dem Moment sein können, während wir ihnen was erzählen. Und allein das macht schon ganz, ganz viel zwischen mir und dem Gegenüber. Da gibt es den schönen Begriff Co-Regulation. Also mein Fokus in meiner Arbeit ist, dass ich mich die ganze Zeit, während ich sprich und während ich meine Arbeit gebe, entspanne und Dinge in meinem Körper loslasse, beatme, ja, einfach wirklich mich hinein entspanne und dadurch wird mein Gegenüber ja auch damit infiziert eigentlich, ja. Also das nennt man Co-Regulation. Wir regulieren uns permanent gegenseitig, unbewusst. Und dann schaut man einfach einmal, was bei diesem Menschen gerade am dringlichsten ist. Also ich schaue dann, ich frage dann, okay, was steht jetzt an? Was steht jetzt für die Session heute an? Und dann fangen die zum Erzählen an. Und ich bleibe weiterhin präsent und aufmerksam und kriege auch von der Körpersprache sehr viel mit, um was es wirklich geht. Wir glauben oft eine Geschichte, die wir uns lang erzählt haben oder die uns jemand erzählt hat. Und in Wahrheit steckt da was anderes dahinter. Und das sind meistens auch nicht ausgedrückte Emotionen, Gefühle, die ein Mensch über muskuläre Anspannung, zum Beispiel im Genick, ja, festhält. Und wenn der mir jetzt was erzählt, dieser Mensch, und mir fällt das auf, dann spreche ich zum Beispiel an und sage, hey, mach einmal kurz die Augen zu und spüre mal zu deinem Hals und zu deinem Genick. Genau. Und meistens ist dann, ja, da ist fest oder da ist eng. Und dann fühle ich die Menschen da mehr rein und lasse sie einfach erfahren, was da körperlich los ist. Und durch dieses Erfahren über den Körper lernen die über sich ganz viel. Und das passiert ganz automatisch. Also das ist das Wunder bei der Körperarbeit. Unser Körper verknüpft mit dem Gehirn sofort das, was da gerade im Hals passiert. Und dann könnte zum Beispiel kommen, eine Erinnerung. Wow, ich sehe mich jetzt, wie ich vor der Klasse stehe als Siebenjährige und ein Referat vorlese. Und für den Verstand ist das absurd, ja, weil wir sitzen da jetzt als Erwachsene. Aber der Körper hat Erinnerungen gespeichert. Und wir sind die Wiederholung unserer Vergangenheit. Wir sind permanent in einer Schleife von dem, was wir erfahren und gelernt haben. Und der Körper ist so der Seismograph, der uns anzeigt, schauen wir her, da ist ein Thema. Also körperliche Symptome sind wie so ein Seismograph, der sagt, bip, bip, schau da mal hin, schau da mal hin. Und genau das ist mein Job, dass ich Menschen über den Körper dorthin führe, zu Themen, die irgendwann einmal waren, nicht fertig gelebt, gedacht, gesprochen, agiert wurden und so im Körper stecken und dadurch einfach auch den Nährboden für chronische Symptome, chronische Krankheiten, wobei ich natürlich mit gewissen Krankheiten gar nicht arbeiten kann.
0: Ich versuche mir das immer konkret vorzustellen. Also wir sitzen uns jetzt gegenüber und da gibt es einen gewissen Passbildausschnitt, den man zeigt. Wir unterhalten uns und du würdest mir jetzt zum Beispiel sagen, achte mal auf, weiß nicht, ob dir was auffällt, ob du etwas ansprechen wollen würdest jetzt, aber also achte mal auf die Schulter, da ist doch irgendwas. Und was ist aber, wenn es im Hintern zum Beispiel wäre oder wenn ich von einem Bandscheibenvorfall eine Schonhaltung habe oder sind das Dinge, die du dann auch siehst oder zeigt sich die Person dann quasi im Gesamten?
1: Ja, das ist eben schwierig mit Worte zu erfassen. Also ich glaube, fangen wir mal da an. Ich glaube dadurch, dass ich in meiner 15-jährigen Praxis Laufbahn so viele Menschen gesehen habe und auch berührt habe, habe ich irgendwann einmal realisiert, wir sind überhaupt nicht einzigartig, sondern wir gleichen einander ziemlich. Das heißt, die Probleme, die du hast, glaubst du, dass so individuell und besonders sind. Aber in Wahrheit ist es das gar nicht, weil wir sind Menschen und wir können alle so ziemlich das Gleiche erfahren, nur halt auf unsere Art und Weise. Das heißt, wenn du vor mir stehst und dadurch, dass wir jetzt keine Session machen, ist das jetzt alles ein bisschen hypothetisch und schwieriger, aber wenn du mir was erzählst und ich habe das Gefühl oder mir kommt einfach der Eindruck, du zwickst jetzt gerade wo was zusammen, dann werde ich das wahrnehmen, ja. Und wie das funktioniert, kann ich da insofern nur erklären, indem dass ich einfach gelernt habe, sehr präsent und wachsam zu sein und weiß, wie der Körper natürlich auch zusammenhängt, ja. Also meistens eine Spannung im Kiefer ist eine Spannung im Beckenbereich. Also es gibt Bereiche, die sich gegenseitig bedienen oder die auch ähnlich sind. Ja, also Ringmuskel zum Beispiel. Und das sind Dinge, die, da funktionieren wir Menschen alle gleich. Der Mensch im Raum, den ich biete, funktioniert auch so, dass wenn ich was ansprich, bei dem dann selber was hochkommt und der dann sagt, ja, ich spüre das bei den Schultern, aber weißt du, was ich nur mehr spüre? Eine Spannung im unteren Rücken und in meinem Hintern. Passt! Super! Und dann gehen wir genau dorthin. Also ich habe nicht den Anspruch, dass ich jetzt die Wahrheit habe, ja? Und dass ich jetzt die Wahrhellseherin bin, die da jetzt alles, sondern es ist ein Miteinander. Und manchmal kann ich mich auch täuschen. Also, ja.
0: Also ich höre raus, du sagst ja noch nicht, aha, Verspannung hier, das muss das und das sein, sondern dann geht es wahrscheinlich anders weiter. Also du nimmst etwas wahr, was verwirrend ist, aber lass mal das für den Moment auf der Seite. Da sind es eh alle gleich, aber doch irgendwie alle ganz anders. Das,
1: ich weiß,
0: diese Spannung heben wir uns mal für ein bisschen auf. Du nimmst etwas wahr, wie geht's dann weiter? Sag, schau mal da hin, achte mal auf die Schulter, mir fällt auf, da ist was. Und sag, ja, stimmt, weil so und so. Was passiert als nächstes?
1: Okay, das nächste ist, dass wann da wirklich was ist, meistens entweder das so ist, dass der sagt, okay, eben, ich spüre es aber im unteren Rücken ganz stark und im Popo. Ich spüre das zwar auch in der Schulter, aber ich spüre es halt auch ganz krass da unten. Was, dann gehen wir da runter. Also wir arbeiten miteinander das Gesamtbild und tasten uns da miteinander vor zum Wesentlichsten. Und das können mehrere Schichten sein. Also kannst du dir das vorstellen, wie eine Zwiebel und wir wollen zu diesem kleinen. Und wir dann Schicht für Schicht gehen wir da durch. Und das, was gerade sich zeigen kann, weil dein System bestimmt auch darüber, wie viel kannst du heute auch freigeben und wie viel kannst du zeigen. Ist auch eine Nervensystemsgeschichte, ja. Also Intensität muss man auch lernen zu halten. Darum haben wir ja irgendwann einmal gelernt, uns mit unseren Mechanismen auch zu schützen, weil es sind ja meistens Themen, die alt sind, wo wir nicht fähig waren, an zum Beispiel einen großen Schmerz auszuhalten oder mit einer Angst umzugehen. Also das ist die Basis von meiner Arbeit, Umgang mit Angst und Schmerz. Und Angst ist gleich Stress, ja. Auf diese Leistungsgesellschaft jetzt auch angelehnt. Und im Prinzip kann sein, dass der Mensch, wenn ihn dorthin führt, wirklich eine Erinnerung hat. Und manchmal kann es auch sein, dass der nur Emotionen erlebt. Also ich glaube, was ganz anschaulich macht, ist eine Geschichte, was ich mit einem Kunden wirklich so erlebt habe, ist, der ist zu mir gekommen wegen einem komplett anderen Thema wie dann, wo wir gelandet sind. Also er ist zu mir wegen was gekommen, was im Geist stattgefunden hat, also Gedanken, und wie er dann gelegen ist und wir zur Session gekommen sind, wo ich ja auch berühre mit meinen Händen, hat es mich immer wieder zu seinem linken Schlüsselbein hinzogen. Und das ist was, das kann ich dann nicht erklären, das ist einfach Körperwahrnehmung, also wir spüren einander. Und das kann man trainieren und das habe ich halt lang trainiert. Und dann bin ich zu diesem linken Schlüsselbein und habe natürlich noch, ich gehe da nicht sofort hin, also ich kontrolliere diese Impulse auch, ich lasse das ein paar Mal auftauchen. Und wenn ich dann merke, okay, das geht nicht weg, es ruft mich so, dann gehe ich da hin. Und dann bin ich da hingegangen Und in dem Moment, wo ich den berührt habe, fängt er wirklich voll zum Weinen an. Ganz, ganz stark. Und dann ist mein Job, dass ich den Raum einfach halte und schaue, dass sie der nirgendwo verkrampft oder irgendwie, ja, verliert in dem, weil wenn ein Schmerz kommt, der vielleicht ganz alt ist, kann das manchmal ganz schön intensiv sein. Und dann habe ich ihn da durchgeführt und habe nicht wirklich viel mit ihm geredet, sondern einfach nur geschaut, dass er da gut durchkommt. Und dann ist er heim und dann ist er die nächste Stunde wieder gekommen und sagt mir, du, verrückt, ich habe meine Mama angerufen nach unserer Session, ich habe das den Impuls gehabt, sie anzurufen. Also ich habe ihm das nicht gesagt. Sage ich, okay, spannend. Dann sagt er, ja, und das ist ganz interessant, weil ich hab das Bedürfnis gehabt, sie zu fragen, wie meine Geburt war. Dann sage ich, okay, jetzt wird es spannend. Und er sagt, ja, ich bin so schräg drinnen gelegen, dass sie mich mit der Sauglocken geholt haben und dabei ist mein linkes Schlüsselbein gebrochen. Und das sind so krasse Dinge, die ich erleben darf und die wir fähig sind, einfach erstens einmal in uns herumzuschleppen als Trauma und dann aber auch wieder die Fähigkeit haben, das wirklich auch zu befreien, aufzulösen. Und ich weiß, heilen ist ein ganz ein schlimmes Wort und ich würde es auch nicht sagen, den Anspruch zu haben, ich bin die, die heilt. Nein, der Körper heilt sie und ich halte nur den Raum dafür.
0: Kannst du vielleicht noch einen Satz dazu sagen? Also der Kunde, was hat das dann mit ihm verändert? So, er hat gewusst, dass das Schlüsselbein bei der Geburt gebrochen ist. Mhm. Hat das danach noch etwas verändert bei ihm?
1: Also es hat einmal ganz viel verändert, dass er da einfach weinen hat dürfen. Dass er einfach diese ganze anscheinend unterdrückte Emotion, die da in ihm war, weil ich habe ihm ja nicht gesagt, los, weine jetzt oder da ist was zum Weinen, weil ich habe ja gar nicht gewusst, was, also vom Verstand her habe ich die Geschichte nicht gekannt und er ja auch nicht. Aber es war einfach nötig, dass er da die Emotion fließen lässt. Und das hat ganz viel gemacht. Und dann war es natürlich nur mal cool, vom Gegenüber, von in dem Fall seiner Mama zu hören, hey, da war einfach eine sehr schwierige Geburt. Und wir brauchen das oft, dass wir Dinge auch wissen, also wirklich auch hören, wie es war, um die Dinge auch erstens einmal einordnen zu können und dann aber einfach auch sein zu lassen. Also das war dann abgeschlossen. Das ist dann ein abgeschlossener Prozess. In sich.
0: Was mir jetzt im Kopf rumgeht, du bist also die Hälfte des Jahres quasi unterwegs über den Winter prinzipiell. Ganz, ja. Aber diese Körperarbeit machst du dann, wenn du in Österreich bist. Das heißt, es geht während des Winters, während du nicht da bist, quasi im Gespräch. Und dann, wenn du da bist, dann gibt's die Körperarbeit.
1: Ja, also ich habe jetzt die letzten, also eigentlich seit Corona, hauptsächlich online gearbeitet, weil ich auch ehrlich sagen muss, ich war abgearbeitet, also ich war nach 15 Jahren fast jeden Tag Kunden, ich war einfach erschöpft. Und es ist auch nach wie vor so, dass ich wirklich nur mit ausgewählten Menschen arbeite. Also ich fühle mich, ich sehe mich jetzt gerade nicht mehr in einer Praxis, wo ich 5 Tage die Woche bin und Leute dran.
0: Ausgewählt also sind jetzt sehr elitär.
1: Ja, also ich habe halt für mich einfach auch kapiert, dass nicht jeder Mensch zu mir passt. Und dass ich nicht zu jedem Menschen passe. Und genau, das ist das, was ich mit ausgewählt meine. Und ich habe für mich einfach auch kapiert, ich will nicht mehr in diesem klassischen Praxisalltag sein.
0: Du sprichst damit auch indirekt etwas an. Es passt nicht jeder zu jedem, die Auswahl von einem Mentor, von einem Coach. Ist nichts, wo man sagt, eine Empfehlung, die ist gut, die passt zu dir, sondern man hat eine Empfehlung und schaut erst, ob man wirklich in die Vertrauenssituation kommt, die notwendig ist und das Verständnis, was man macht. Natürlich. Du hast zuerst auch den Zen-Buddhismus angesprochen. Arbeitest du mit deinen Leuten auch, indem du sie meditieren lässt oder ist das etwas für dich, um runterzukommen, um Klarheit zu kriegen, um im Jetzt zu sein? Mhm. Oder gehört es quasi bei dir zum Arbeiten an sich dazu?
1: Für manche Menschen ist dieses in die Stille gehen und beim Zen-Buddhismus, so wie es ich gelernt habe, geht es ja um Sazen, ums stille Sitzen, ist das ein ganz ein wichtiges Werkzeug, ja. Und wenn man Zen-Buddhismus so ganz klassisch unterrichtet, bräuchte man ja auch eine Sendo, wie es in der Alpenstraße gibt, von der Conny Hörl. Diesen Raum habe ich nicht, ja. Also, weil ich halt gewählt habe, unterwegs zu sein. Aber
0: kannst du jetzt vielleicht erklären, was das Sendo ist, damit man dir weiterfolgen kann?
1: Okay. Also Sendo ist ein Raum, wo man zum Meditieren hingeht und die Form des Zen-Buddhismus einfach auch ausführt. Zen-Buddhismus ist sehr klar. Also da gibt es Königsblau als Uniform, man geht im gleichen Schritt, man hat die Hände an einer gewissen Stelle, man hat Ein- und Ausläutrituale für die Meditation. Und so strikt Unterricht ist nicht. Ja, sondern ich bringe den Menschen bei, wie dieses Stillsitzen funktioniert und was das für einen großen Benefit in ihrem Alltag und in ihrem Leben hat.
0: Du
1: Und
0: erkennst es wahrscheinlich jetzt an meinen Nasenflügeln, da ist für mich jetzt ein Riesenbruch drinnen, den ich dich bitte aufzuklären. Wir haben uns zuerst unterhalten, was sind die Gründe für die Menschen zu verharren, sagt die starre Gesellschaft, die starre Erwartungen.
1: ja.
0: Und jetzt nennst du genau eine Art des Buddhismus, die von Starrheit lebt.
1: Die
0: Wie passt das
1: Form,
0: jetzt
1: genau.
0: zusammen?
1: Ja, genau, ja, natürlich. Also, also ich sage jetzt mal, die Menschen, die zu mir kommen, und ich sage jetzt mal, das, was ich jetzt in 38 Jahren erlebt habe, wie unsere Gesellschaft ist, sind wir ja sehr beschäftigt oft mit den Dingen im Außen. Sei es jetzt Werbung, die permanent im Radio, im Fernsehen, auf Leuchtreklamen und irgendwo anders flunkert und flackert und schreit, schau mich an, schau mich an. Oder die Familie, die uns sagt, du musst doch so sein und du musst doch so sein. Oder der Partner, der von uns eine gewisse Rolle erwartet oder eine gewisse Form. Also wir sind ständig damit eigentlich konfrontiert, abgelenkt zu werden. Das ist einfach da, wenn man durch die Stadt geht. Überall sind Schriftzüge, überall ist Branding auf Kleidung zum Beispiel. Das ist was, was ich gar nicht aushalte. Ich habe nie irgendwie irgendwas auf meinem Wand stehen. Und das ist alles Lärm im Geist. Wie wenn du eine Wohnung zusammenrahmst und nur alles in Schubladen einstopfst und oberflächlich sauber machst. Die Schublade, die angestopft die ist nicht zusammengerammt. Und so ist es auch mit unserem Geist. Das heißt, wenn wir zu unserer Essenz kommen wollen, zu dem wahrhaftigen Wesen, das wir sind, dürfen wir und müssen wir lernen, diesen ganzen Lärm rund um uns herum sein zu lassen und auch zu verlassen. Und verlassen heißt nicht, du musst jetzt als Eremit in einer Höhle leben, sondern verlassen heißt, zu lernen, dem nicht mehr zu folgen und deine Energie und deine Aufmerksamkeit auf dich zu richten. Und da ist Sazen, diese stille Sitzmeditation, der Wahnsinn. Ich kenne nichts Besseres.
0: Ich war mal bei Buddhisten meditieren und war damals sehr überrascht von der Starrheit des Rituals und habe mir gedacht, das ist ja noch starrer als in der katholischen Kirche, wo die Messe ja klar vorgegeben ist. Interessant finde ich, durch die Sendungen durchziehen sich gewisse Themen, wie zum Beispiel auch, das fand ich jetzt sehr spannend, dass du von der Ordnung sprichst, weil zufällig genau die letzte Sendung war genau über das Thema Ordnung. Ich schaffe Ordnung zu Hause und wie geht das? Ich schaffe Ordnung im Inneren und die Ordnung im Äußeren ist Ausdruck davon. Es ist ein begleiteter Persönlichkeitsentwicklungsprozess. Was für mich da wieder als Widerspruch momentan dasteht, du arbeitest ja auch viel mit Unternehmerinnen vor allem, wenn ich es richtig verstehe. Und ein unternehmerisches Geschäft lebt davon, wahrgenommen zu werden. Auf der anderen Seite soll aber genau dieses, ich präsentiere mich nach außen, gehe in die Werbung, von anderen wiederum nicht wahrgenommen werden, damit sie ihre Ruhe finden. Klär das
1: Also,
0: bitte für mich auf.
1: ja, also im Prinzip, es geht darum, dass du wählst, wohin du deine Aufmerksamkeit richtest. Und Social Media ist ein super Beispiel, da poppen die ganze Zeit irgendwelche Werbungen auf. Also ich, wenn ich auf Social Media gehe, möchte als Content Creator dort aktiv sein. Das heißt, ich bringe Content und teile den mit meinen Follower. So. Und mir passiert das ganz oft, dass ich mit einer klaren Idee das Handy nehme und das jetzt schreiben oder posten will. Und auf dem Weg dorthin kommt mir so viel Info rein von anderen Menschen, von Werbeanzeigen, dass ich manchmal dann irgendwo reinkipp in irgendein Reel oder in irgendeinem Post und nach 5 Minuten angestrengt das Handy weglege und dann erst wieder mich erinnert, ah verdammt, ich wollte ja was posten. Und genau das meine ich, diesen Lärm, ja, da eine Disziplin zu entwickeln. Und das kann man eben lernen, wie ein Muskel, den man aufbaut im Fitnessstudio, diese Disziplin zu entwickeln. Und da hilft auch eben dieses starre, regungslose System, von dem du vorher gesprochen hast, was dich eigentlich auch abschreckt. Und es hat mich auch abgeschreckt am Anfang, bis ich kapiert habe, dass das nach dem System läuft. Ich bin ein Gefäß und in dem Gefäß, ich bin mit Wasser gefüllt und meine Gedanken werden symbolisiert durch Sand. Und wenn ich dieses Gefäß die ganze Zeit bewege, was passiert mit dem Sand? Der wurstelt da die ganze Zeit in mir herum. Und wenn ich das Gefäß aber einfach einmal 10, 15, 20, 25 Minuten regungslos platziere, was passiert mit dem Sand? Der sinkt nach unten. Das heißt, wir können lernen, unsere Gedanken zu klären. Über, in dem Fall, die Regungslosigkeit. Manchmal ist es aber auch Tanz, ja, dass ich mir Musik aufdrehe und voll in Ekstase gehe und voll mich im Tanzen verliere und dadurch klar werde. Und jetzt habe ich schon wieder den Eingang deiner Frage vergessen.
0: Ist jetzt nicht mehr so wichtig. Es geht eher weiter, also sehr schön. Auf der einen Seite Zen-Buddhismus, wenn wir jetzt vom Tanz sprechen, könnten wir über afrikanische Rituale sprechen, über die Derwische sprechen, die mit ihrem Tanz, wo sie ständig sich drehen, in eine Trance kommen. Also du setzt es quasi ein, je nach Bedarf. Ich verstehe das so, der Zen-Buddhismus ist dir diese Art, ist eine Möglichkeit, in einem Moment Klarheit zu erlangen, ist aber kein strenges System, an das ich mich in jeder Sekunde meines Seins zu halten habe und nicht ausbrechen darf. Das war mir wichtig, weil ich fand auch diesen Vergleich sehr schön, um kurz was von mir reinzubringen, aus meiner Zeit als aktiver Forscher, wenn man dann in die Datenbanken gegangen ist, um irgendeine Information zu suchen, es ist genau dasselbe. Das ist nur interessant. Oh, da habe ich noch gar nicht dran gedacht. Oh, da gibt's noch etwas. Ja, das muss ich wissen. Und nach 2 Stunden weißt du nichts mehr. Aber du hast so eine Liste von Artikeln, die du lesen möchtest und genau weißt, nächste Woche produzierst du eine selbe Liste und liest nichts davon. Die Lösung war tatsächlich, ein System aufzubauen, um das alles sehr klar zu strukturieren, um wirklich nur das Relevanteste rauszupicken. So kann ich mir das quasi auch vorstellen, in dem Sinn.
1: Ja.
0: Das Thema Unternehmerinnen, das würde ich gerne noch einmal aufgreifen, weil so auch, es verbindet sich so ein bisschen die Rolle der Frau in der Gesellschaft. Wir haben aber noch Zeit für ein Lied, du hast eins ausgewählt, das keine 2 Minuten dauert. Ich weiß nicht einmal, wie man das ausspricht. Brux XTN, keine Ahnung, Paid to Exit.
1: Paid to Exist.
0: Exist, ja,
1: es steht. Und das finde ich richtig geil. Ich habe vergessen, dass wir das Lied haben, aber das passt jetzt voll zu dem, was du mich gefragt hast. Mit dem, widerspricht sie das nicht, als Unternehmerin musst du ja sichtbar sein. Ja, und du kannst aber auf deine Art und Weise Werbung machen und sichtbar sein. Und du musst nicht Marktschreierin werden und irgendwelche Normen erfüllen, wo du glaubst, das bedeutet Sichtbarkeit, sondern du darfst auch hier deine Essenz verkörpern. Und Paid to Exist ist deswegen so ein geiles Lied. Und bitte auch auf den Text hören, weil wir sind ja gemeint als Füllewesen. Wir kommen auf die Welt und sind einfach nur geliebt, im besten Fall. Ja, leider nicht immer. Aber Babys sind einfach, die werden einfach geliebt. Und wir sind nur immer dieser Mensch von damals, dieses Baby. Und Paid to Exist heißt ja nichts anderes wie, ich krieg Fülle, in dem Fall ist Paid auf Geld bezogen, aber nicht nur, ja, sondern einfach auch Energieaustausch, einfach weil ich existe, weil ich lebe. Und das ist was, das vergessen wir in der Leistungsgesellschaft ganz oft, dass du schon wer bist, ohne den fetten SUV, ohne das eigene Haus, ohne den fetten Kontostand, du bist immer wertvoll, du bist immer jemand, den man lieben kann.
0: Ausgedrückt in dem Lied Paid to Exist von
1: Rützelmöw, Bronxy, Juxy, Wupsi.
0: Los geht's.
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0: glaube, jeder, der da jetzt genau zugehört hat, versteht, was ich eingangs versucht habe zu erklären, warum ich dieses Lied besonders finde. Und ich möchte jetzt die Brücke schlagen zum Unternehmertum. Also, du hast es eh vorher schon gesagt, als Unternehmerin musst du ja laut sein und auffallen. Jein, also je mehr du in deiner Essenz bist und mit dem verbunden, wer du wirklich bist und was du in die Welt bringen willst, ja, das ist dein Warum, desto magnetischer wirkst du. Also ich zum Beispiel, ich kann jetzt von mir reden, ich wirke deswegen für viele Menschen sehr anziehend, weil ich so frei lebe. Und viele finden das ganz schlimm. Die finden das so provokant. Die finden das unter aller, dass ich so lebe, ja. Und ich habe heute witzigerweise einen Post vorbereitet, wo ich schreibe, dass ich wie eine Pensionistin lebe mit 38. Und es ist so, ja. Und ich habe das, ich habe mich lang und immer wieder mal kommt es, dass ich irgendwas falsch gemacht habe. Aber ich muss ehrlich sagen, ich möchte es nicht anders, ja. Und das ist das, was ich den Unternehmerinnen oder Frauen, die ihr eigenes Business führen, genauso beibringen, dass sie wertvoll sind und dass sie auch vom Leben geführt und getragen sind. Und mit dieser Perspektive Werbung zu machen oder dein Warum zu teilen, ist komplett anders und trifft das Gegenüber viel tiefer, wie wenn du nur irgendwelche strategischen Werbeslogans raushaust.
1: Ist die Frage bei deinem Seminar am 17. Februar, ob das nur für Frauen ist, ob ich da mitmachen dürfte? Weil ich auf deinem Insta-Account wird das wahrscheinlich dann entsprechend angekündigt, sondern werde ich das schon erfahren. Weil eine Frage hätte ich zum Schluss noch. Du lebst ein freies Leben vor und coachst aber Unternehmerinnen vor allem, die ja ein sehr diszipliniertes Leben halten müssen, um erfolgreich zu sein. Beim Posten in sozialen Medien, voller Fokus, was poste ich, wann poste ich, lass mich nicht ablenken. Mhm. Ich habe mein Geschäft, da gibt es noch viele Möglichkeiten, ich muss fokussiert sein, darf mich nicht ablenken lassen. Mhm. Das empfinde ich jetzt auch als zwei krasse Gegenpole.
0: Ja, verstehe ja total. Also Unternehmertum ist das alles, was du gerade gesagt hast. Also du musst eine klare Linie verfolgen, du musst eine Strategie, Strukturen verfolgen und aufrechthalten. Aber man kann das in der absolut maskulinen Energie tun, weil Struktur und Ausrichtung oder richtunggebend ist maskulin und empfangend und sein und im Vertrauen sein ist feminin. Ja? Das heißt, es geht um den Wechsel. Es geht nicht darum, dass du jetzt als Unternehmerin nicht mehr maskulin sein darfst, aber es geht darum, dort den Wechsel hinzubekommen, einfach zu erkennen, okay, pass mal auf, ich habe jetzt 3 Stunden an meinem Business gearbeitet und auch wenn sie jetzt nur kein Kunde gemeldet hat oder der Umsatz nur immer nicht so ist, wie ich den gern hätte, ja, gehe jetzt trotzdem zur Massage oder lege mir jetzt Mittag hin und genieße mein Siesta oder lege mir in die Sonne und bin einfach in Frieden damit. Und nicht permanent im Stress, dass ich irgendwas vergessen habe, noch nicht richtig bin, ja, etwas noch nicht richtig gemacht habe, zu wenig getan habe. All diese Dinge, ja, dieses Selbstzweifel. Und das Spannende ist ja, jeder, der Business führt, und ich sage jetzt mal, in der Personal Brand Abteilung ist das stark schon, das Bewusstsein da, der hat kapiert, dass das Persönlichkeitsentwicklung ist. Also dein eigenes Business ist ja nur ein Ausdruck von dir. Das heißt, das, was bei dir im Business funktioniert oder nicht funktioniert, hat mit deiner persönlichen Entwicklung zu tun. Wenn ich gern auf der Bühne stehen würde, wollen würde, und aber Angst habe, zeitgleich vor Menschen zu stehen, weil die könnten mich ja bewerten und beurteilen, ja, dann werde ich nie in diese Sichtbarkeit gehen. Und wenn der Wunsch, und das ist halt das Coole am Business, wenn der Wunsch so stark ist, als, und da kommt jetzt die Zahl, das Geld ins Spiel, das ist für viele ein sehr reizvoller Trigger, reinkommt, dir zu überlegen, was verdiene ich denn als on stage, ja, als Speakerin, dann ist man eher bereit für die Dinge, die man sich dann mit dem Geld kaufen kann, diesen Prozess zu durchlaufen, diese Angst der Bewertung hinter dir zu lassen, um dann schlussendlich irgendwie auf der Bühne zu stehen und zu sagen, ich habe zwar voll Angst, aber I go for it, weil ich weiß, dass ich mir mit dem Honorar, was ich da jetzt dann kriege, eine coole Reise nach Schrumpsibums zahlen kann oder die Schulden bei meiner Mama begleichen kann Weißt du? Also, und darum finde ich Persönlichkeitsentwicklung, also Business führen, so eine Mega-Chance in der persönlichen Entwicklung den Turbo-Boost einzulegen.
1: Also ich höre, wenn ich es jetzt ganz verkürzt darstellen darf, klares Ziel, super emotionales Ziel, das mich richtig bewegt, Klarheit schaffen, Vertrauen haben in sich selbst, Vertrauen haben in die Begleitung und dann passiert der nächste Schritt im Endeffekt von selbst.
0: Ja, also das immer wieder wiederholen und immer wieder auch zu erkennen, es passiert nichts Schlimmes, wenn ich mich an die Orte begib, wo zum Beispiel jetzt viel Angst ist oder auch Schmerz. Weil das ist ja das, was uns ja auch leider keiner beibringt, obwohl es super wichtig wäre als Unterrichtsfach. Und um dann zu erkennen, okay, ich lebe noch. Ich bin noch da. Und da anhand dessen das immer wieder wiederholend zu tun, bis es irgendwann einmal dein Normal ist. Und so lernt man einfach auch das eigene Nervensystem auszudehnen, mehr halten zu können und zu erkennen, dass die Geschichten, die ich mir bisher erzählt habe, einfach Geschichten sind, weil ich glaubt habe, ich halte es nicht aus, wenn ich dem wirklich ins Auge schaue oder mit dem wirklich stöhne.
1: Liebe Theresa, wir sind hart am Ende der Sendezeit angekommen. Ich bedanke mich ganz herzlich für deine tollen Ausführungen. Wer Interesse hat, man findet dich in den sozialen Medien. Theresa Maigl kann Kontakt aufnehmen, schauen, ob es dann passt und ob man sich findet. Herzlichen Dank für deine Zeit und für dein Wissen und Können, an dem du uns teilhaben hast lassen.
0: Vielen Dank, lieber Bernhard, dass ich da sein
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0: Alan Alexis mit Who Cares?

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1: Herzlich willkommen zu Gesprächsfunken, Facetten vieler Leben. Mein Name ist Britt, aka Birgit Brandner, und ich freue mich, dass du heute wieder dabei bist. Bei mir im Studio sitzt heute Nicole Unterberger. Nicole ist 48 Jahre, geschieden, hat 4 Kinder, alleinerziehend und ist Volksschullehrerin. Und wir werden heute, ich würde jetzt nicht sagen, das ist eines von meinen Lieblingsthemen, aber ja, in meinem Leben ist es auch immer sehr präsent, nämlich die Facetten von Tod reden. Hallo Nicole, schön, dass du heute bei mir bist.
2: Hallo Birgit, schön, dass ich da sein darf, heute bei dir.
1: Ja, es freut mich. Man, es ist immer nur eigentlich ein Tabuthema, sage ich mal. Also man redet nur immer viel zu wenig, finde ich, darüber. Und das bringt mich auch gleich zu meiner ersten Frage. Was waren denn so prägende Momente in deinem Leben?
2: Oje, also da gibt es einige. Ich sage mal, der erste prägendste Moment in meinem Leben war einen Tag nach meinem 25. Geburtstag, wo mein Verlobter plötzlich verunglückt ist. Also ich habe einen Unfall gehabt mit 27 und das war so der erste, sage ich mal, der erste Kontakt, nicht mit Tod, sage ich, weil wenn Großeltern sterben, ja, das ist der Lauf der Zeit, aber wenn ein junger Mensch dann stirbt, das war sehr einschneidend.
1: Ja, das glaube ich, ja. Da kriege ich gleich vor die Gänsehaut, weil es halt eben, wie du sagst, das ist ein einschneidender Moment und gerade wenn es einen jungen Mensch betrifft, wie ist dir da gegangen?
2: Ja, ich sage mal so in der ersten Zeit, also gerade wie, wenn es da mal so ein toten Menschen vor dir liegen siehst, und das war bei Martin, also er hat Martin geheißen, war das erste Mal, dass ich einen toten Menschen gesehen habe. Vor mir liegen in der Einfahrt vom Haus von meinem Opa, das, was wir gerade renoviert haben. Also wir wollten da einziehen, ein paar Monate später. Und er hat einen Stromschlag gehabt. Also er ist wirklich unerwartet plötzlich und an Haushaltsstrom, sage ich jetzt sogar, ist er gestorben. Also mit dem hat keiner gerechnet.
1: Und du warst da dabei?
2: Nein, ich war nicht dabei, meine Oma war dabei und ich war in der Arbeit, wir haben am Vormittag noch Fliesen ausgesucht und bin in die Arbeit gefahren und die Oma hat mich dann angerufen und gesagt, der Martin hat einen Unfall gehabt mit Strom. Ja, und ich habe mir gedacht, Haushaltsstrom wird nichts sein, weil meine kleine Schwester, die ist 12 Jahre jünger, die hat damals im gleichen Haus einen Stromschlag gekriegt, da war sie 4, glaube ich, war nach dem Krankenhaus und war wieder pumperl gesund. Und habe mir gedacht, ja, wird schon nichts sein und fahre dann dorthin. Arbeitskollege hat mich hingefahren und wie ich dann gesehen habe, vor der Einfahrt steht Rettung, Notarzt, Polizei und Polizist ist gleich hergekommen und hat gesagt, nein, ich darf da nicht reingehen, es schaut schlecht aus. Und ja, also ich muss sagen, ich bin dann, glaube ich, sofort einmal in einen Schockzustand. Ich habe dann nur mitgekriegt, wie sie ihn wiederbelebt haben mit diesem Defibrillator, glaube ich heißt das, wie sie seinen Körper aufgehoben hat und wieder gesenkt hat, das habe ich mitgekriegt und dann nach einer Dreiviertelstunde, glaube ich, haben sie dann gesagt, nein, wir dürfen zu ihm gehen. Also seine Eltern waren dann da, meine Eltern sind gekommen, seine Geschwister und meine Schwester und haben dann gesagt, wir dürfen jetzt hingehen. Sie haben es leider nicht geschafft, dass sie ihn retten, genau.
1: Wow. Ja. Also da weiß ich echt einmal nicht, was ich sagen sollte.
2: Ja. Ja, das habe ich auch nicht gewusst. Also ich bin dann auch, wir sind dann eingegangen zu ihm, also in die Einfahrt gegangen dann zu ihm und ja, das. Ja, ich war damals einfach in einem Schock. Also mein Körper war sofort so auf Schockzustand, das war wie eine Hülle und alles andere war weg. Ich habe dann noch versucht, dass ich irgendwie rede mit ihm und sage mir, jetzt komm, mach keinen Spaß, weil er war einfach so ein lebenslustiger Mensch, hat immer einen Blödsinn gemacht, immer Spaß gemacht. Habe ihm noch gesagt, bitte komm jetzt, hör auf mit dem Blödsinn, jetzt steh auf und tu nicht so, aber ja. Hat er nicht gemacht.
1: Ja, hat er nicht gemacht. Genau. Wie bist du dann damit umgegangen? Also warst du das noch voll gut, ja, wie das war? Oder ist das wie so ein Filmriss?
2: Nein, das weiß ich. Also ich sage ja immer, er ist am 6. September gestorben und das ist Orgesistes, 2002 war das. Das ist an dem 6. September, und gerade jetzt, es war so ein ganz schöner Septembertag, es ist für mich jedes Mal, obwohl es 20, also über 20 Jahre her ist, jedes Mal so immer kommt dieses Gefühl, also ich weiß ganz genau, was war, wer was gesagt hat. Ja, ich habe die Bühlen alles im Kopf, also das ist präsent, das ist in meinem Leben. Ja.
1: Aber hat dir das geholfen, dass du ihn noch da gesehen hast?
2: Ja, schon. Wir haben ihn nachher nur mal, weil seine Eltern wollten dann, die Bestattung hat ihn dann geholt und seine Eltern wollten dann, ich glaube, 2-3 Tage später, haben sie einen Sarg zu ihm in den Garten gebracht, dass ja die Freunde und alle, die wollten, nur verabschieden haben können. Da haben sie dann eben einen Sarg aufgemacht im Garten und dann hat sich noch jeder verabschieden können. Und ich muss sagen, das hätte ich nicht mehr gebraucht, weil natürlich ist der Körper gekühlt, eiskalt und ich wollte ihm dann den Ring aufgetun, weil wir haben einen Ring, einen Verlobungsring halt gehabt und den habe ich halt nicht mehr aufgekriegt, weil einfach alles gefroren war. Und ich hätte gesagt, dieses Verabschieden, da wo der Körper noch warm war, das hätte mir gereicht. Also das finde ich wichtig, war wichtig und das war so im Nachhinein schon gut für den ganzen Prozess. Ja, weil er hat ein sehr friedlich, es war ein sehr friedlicher Moment alles, also das. Ja, man hat gemerkt, er hat keine Schmerzen gehabt. Also das war schon sehr wichtig, sage ich. Kann ich jedem raten, dass er das, wenn es irgendwie möglich ist, auch tut.
1: Ja, das glaube ich, weil es ist schon schön, wenn man sie halt einfach auch nochmal sieht,
2: genau,
1: sage ich jetzt mal, und auch mit dem einfach nur reden kann, oder? Der, was da jetzt verstorben ist.
2: Das stimmt.
1: Wie ist sie danach dann gegangen? Weil ich habe ja ein ganzes Leben geplant, sage ich mal. Es war jetzt verlobt, ihr habt gerade Haus renoviert.
2: Ja, genau. Wir wollten eigentlich 5 Kinder kriegen. Das hat nicht funktioniert. Also wir haben das schon probiert, es hat nicht funktioniert. Wie ist dann weitergegangen? Ich habe dann das Haus verkauft, weil ich gesagt habe, ich hätte nicht einmal in die Einfahrt einfahren können. Und die Oma war Gott sei Dank auch dafür, weil sie gesagt hat, sie hat ja das auch mitgekriegt. Also ich habe das Haus dort verkauft. Nur dazu hat sich mein Opa ein Jahr davor neben dem Haus erschossen. Das heißt, es war einfach keine gute Energie mehr dort. Und habe mir dann, oder sagen wir mal so, ich habe das Haus dann nach einer Zeit verkauft. Ich bin gleich wieder arbeiten gegangen nach einer Woche. Also ich war Wochen daheim und dann bin ich arbeiten gegangen. Habe aber doch eine Zeit Schlaftabletten genommen, einfach, das hat mir ein Arzt empfohlen, einfach, dass ich keine Träume habe, weil das einfach am Anfang wichtig war, dass man mal zur Ruhe kommt. Und auch das Arbeiten gehen kann ich jedem empfehlen. Also das wirklich wieder in die Routine ein, in den Alltag ein. Und ja, weil ich weiß nicht, was sonst gewesen war, ganz ehrlich.
1: Aber wie bist du dann mit diesem Thema Thema umgegangen? Hast du dann offen darüber geredet, dass dein Verlobter jetzt gestorben ist?
2: Ja, ich habe immer offen darüber geredet. Also das habe ich nicht verheimlicht, weil ich sage, was soll ich da verheimlichen? Und man hat aber schon gemerkt, im Büro, manche Menschen haben mich gar nicht angeschaut. Ich bin damals in einer Firma an der Rezeption gesessen. Du hast richtig gemerkt, wie ich wieder da war. Manche sind einer gekommen und haben mich nicht einmal angeschaut. Und andere waren, wo es gemerkt und da hat man dann gemerkt, es haben so viele solche Geschichten. Der eine erzählt, seine Schwester ist von einem Bus zusammengefahren worden und da ist das passiert. Und auch junge Menschen, das erzählt da ja keiner einfach so. Und das habe ich total schön gefunden, dass dann die Menschen auch kommen und sagen, mal schauen, mir ist das auch passiert oder mir ist auch so etwas Ähnliches passiert. Das war gut, aber manche können mit dem Tod nicht umgehen und ignorieren die dann. Und das war sehr schmerzhaft, muss ich sagen, weil ich mich dann echt wie so Aussätzige manchmal gefühlt, wenn wir die Leute einfach ignorieren, habe ich nichts dafür können.
1: Ja, das glaube ich, das hat mir meine Mama erzählt, wo sie die Tochter selber das Leben genommen hat, dass das halt einfach für sie war, teilweise sie hat das Gefühl gehabt, es ist, die Leute glauben, es ist was Ansteckendes und haben sie dann eben gemieden und eben wie schmerzhaft das einfach auch war für sie. Deswegen kann ich mir das voll gut vorstellen.
2: Genau.
1: Aber eben, wie du sagst, es sind halt einfach so viele Leute, die mit dem Tod nicht umgehen können. Und ich glaube auch mit der Traurigkeit von anderen Menschen. Und was macht man denn dann, wenn der jetzt rät?
2: Ja, oder genau. Ja.
1: Wie bringe ich diese Tränen zum Stoppen? Ja. Also
2: genau, das stimmt. Das ist, glaube ich, ein Hauptthema. Erstens Tod sowieso ein Tabuthema. Und dieses Gefühl, was du jetzt, wenn der traurig ist, wenn die rären anfängt, wenn, keine Ahnung, das ist eigentlich eine Hilflosigkeit von den Menschen.
1: Mhm.
2: Ja.
1: Und wie hast du dann weitergemacht? Also wie hast du das dann geschafft, dass du quasi die Trümmer deines Lebens nimmst und sagst, okay, ich mache jetzt da trotzdem noch was draus?
2: Ja, weil ich gesagt dann angefangen, mich mit dem Tod beschäftigen, weil ich wollte nicht akzeptieren, dass der Martin jetzt am Friedhof liegt. Das war, ist nicht in meinen Kopf reingegangen. Ich bin auch ganz selten, also wirklich ganz selten zum Grab gegangen oder ich gehe jetzt nicht hin, weil, ja. Und habe dann viel gelesen von der Elisabeth Kübler-Ross, die Bücher, so wie geht es weiter noch. Ich habe mich wirklich intensiv mit dem beschäftigt. Und mit dem Wissen, dass die Verstorbenen da sind, bei uns, mir sieht es nicht mehr, aber das war für mich eigentlich eine Erleichterung. Oder ich sage, das hat mir geholfen, dass ich weitermache. Und ich muss sagen, Martin, seine Mutter, die war auch sehr gläubig und hat mich da in dem bestärkt auch und sehr für einen Engel glaubt und keine Ahnung, was auch immer. Und einfach sich zu beschäftigen mit dem Tod, glaube ich, war ein großer Punkt, der mich dann eigentlich auch gerettet hat, sage ich mal.
1: Und wie ist deine Familie auch damit umgegangen?
2: Ja, natürlich auch ein großer Schock für meine Eltern, für meine Schwester und meine Nichte, die war damals ganz klar und der Martin hat ganz viel Zeit immer mit meiner Nichte verbracht. Und ja, mein Papa, der hat heute nur, sage ich mal, weil der hat gesagt, wir sollten die Hecken schneiden dort und da ist dann eben der Unfall passiert. Der, sage ich mal, der leidet heute nur, also der hat immer diese Schuldgefühle, dass er schuld ist, auch wenn man ihm sagt, das ist nicht so. Aber eigentlich haben alle sehr offen sind wir mit dem umgegangen und wir sind eine Familie, wir reden drüber. Also wir verstecken das nicht. Wenn wer traurig ist, ist wer traurig. Wenn wir drüber reden, wie wir reden und wir halten einfach da gut zusammen und das hilft uns. Und das hat uns eigentlich nur mehr zusammengeschweißt, sage ich jetzt einmal.
1: Das ist ja dann ein schöner Aspekt quasi aus dem ganzen Schrecklichen, das, was da ist. Aber dass man einfach sagt, das Drumherum hat es dadurch gestärkt. Genau. Auch wenn man es jetzt nicht braucht hätte. Aber
2: ja, genau, das stimmt, ja.
1: Ja, wow. Also echt stark. Ja. Und was waren nur so prägende Momente? Weil wir haben gesagt, es geht um Facetten von Tod und da sind ja dann noch mehrere Sachen.
2: Genau. Ich meine, ich habe danach wirklich ein gutes Leben gehabt, geheiratet, 4 Kinder gekriegt. Also es war wirklich schön, Haus gebaut. Ja, bis dann 2015, ich habe eine ältere Schwester und eine jüngere Schwester. Die ältere ist 3 Jahre älter und die andere 12 Jahre jünger. Wenn man dann meine ältere Schwester 2015, genau, hat sie Brustkrebs gekriegt. Ich habe gerade mein 4. Kind gekriegt und sie hat dann im August, glaube ich, erfahren, dass sie Brustkrebs hat. Einen sehr aggressiven Brustkrebs. Und sie hat dann alles auch gemacht, Chemotherapie, Bestrahlung, Operation, also wirklich durch die Bank alles gemacht. Alles sehr tapfer, muss ich sagen. Wir haben es da überall begleitet. Und 2016, also Anfang 2016, war dann der Krebs weg. Also es war wirklich, sie haben gesagt, nein, der Krebs ist nicht mehr da. Ja, das Leben ist wieder weitergegangen, wir haben das geschafft wieder als Familie. Bis dann, das war dann auch sehr spannend, meine Mama hat mir zum 40er eine Reise geschenkt und ich habe gesagt, mal fliegen wir doch nach Palma und nehmen meine Schwestern mit. Und das war im Oktober, glaube ich, und dann sind meine 2 Schwestern mit gewesen, Oktober 2017, genau. Und da die Sandra, hat meine ältere Schwester geheißen, hat schon gesagt, es tut ja so von der Luft her und sie gespürt es, sie hat wieder was und keine Ahnung. Und sie war aber im September bei der Untersuchung, Nachkontrolle musste immer. Und die haben gesagt, es ist nichts. Und sie hat aber schon wieder gespürt, dass was da ist. Und sie hat dann im Dezember Verbrennungen gehabt, weil es Gulasch oder irgendwas anbrennt, das Verschierte, glaube ich, ist ins Krankenhaus gekommen. Und durch den Zufall sind sie draufgekommen, dass sie einen Tumor in der Lunge hat. Das heißt, der Brustkrebs hat gestreut und sie hat einen 12 cm großen Tumor in der Lunge gehabt. Genau, das heißt, das muss ich jetzt ehrlich sagen, im September, wo es die Untersuchung gehabt hat, waren 2 Ärzte, Onkologe und ein Lungenarzt. Und einer hat gesagt, weil sie haben was gesehen, der eine hat gesagt, es ist nichts. Der andere hat gesagt, da ist schon was und haben es wieder heimgeschickt. Ja. Und dann im Jänner war das, sind sie eben draufgekommen, dass eben der Tumor schon 12 cm groß ist und so gut wie keine Metastasen überall und eigentlich keine Heilungschancen mehr gibt. Boom. Genau. Mhm. Ja. Waren wir mal vor den Kopf gestoßen, sagen wir mal so, ja.
1: Boah, ja, das kann ich mir vorstellen. Und wie habt ihr dann weitergemacht?
2: Ja, also sie hat dann Palliativchemo gekriegt. Wir haben alles Mögliche probiert mit Alternativmedizin. Es war in Deutschland, in München waren wir beim Arzt, der eigentlich so Spezialtherapie gemacht hat und was weiß ich alles. Also Sandra war wirklich eine Kämpferin, was das betrifft. Und Krankenhaus und Chemo, also noch halt mit der Aussicht, dass es halt nicht mehr wird. Und ich glaube, sie hat auch zwei Kinder. Und im Juli war es dann so, dass ihr ganz schlecht gegangen. Und ich war Ärztin im Hospiz in, was ist das, Mords, Kleingemein, ist dieses Raff, ne? Ja, Hospiz. Mhm. Und die hat dann gesagt, ja, bringt sie es halt, weil sie war im Krankenhaus da und da im Krankenhaus einfach viel zu wenig Personal, sie nichts mehr gegessen. Und die hat dann gesagt, ja, bringt sie es zu uns, wir haben gerade ein Bett frei. Und da haben wir es dann hingebracht ins Hospiz und die haben es wieder aufpäppelt. Also es war so schön. Sollten das Menschen aus dem Hospiz heimgehen, aber meine Schwester ist heimgegangen.
3: Oh, schön.
2: Ja, voll. Und wir haben halt als Familie, meine Burschen waren da noch ganz klar, bin mit meiner Nichte und mit meinen Burschen mit ihr nach Italien gefahren. Wir sind die ganze Familie sind wir nach Kroatien gefahren. Also wir haben wirklich geschaut, dass man einfach nur, sie hat sich nur einen Campingbus gekauft, damit sie noch wegfahren kann und am See schlafen. Also wir haben geschaut, dass wir wirklich viel miteinander dann. Ja, und dann ist sie im Juli im Hospiz gewesen, das ist wieder heimgegangen und dann hat es wirklich ein Hoch gehabt, also es war wirklich schön. Bis dann, ich glaube, im November war es dann ein zweites Mal im Hospiz, aber auch irgendwie so ein bisschen Überbrückung, weil meine Eltern nicht da waren und ist aber auch wieder heimgegangen. Bis dann, ich glaube, Ende November war das dann, wo es ihr auch so schlecht gegangen ist, dass sie dann nicht mehr sprechen können, weil es nichts getrunken hat und nichts gegessen und ist ins Krankenhaus gekommen. Und ja, da war aber nichts. Wir wollten nicht, dass sie im Krankenhaus stirbt. Und dann haben wir Gott sei Dank wieder einen Platz gekriegt, weil das ist echt nicht einfach, weil die haben so wenig Betten dort. Haben wir wirklich einen Platz gekriegt, weil meine Mama hat gesagt, sie kann nicht, dass die Sandra daheim stirbt, weil auch die Kinder immer da sind. Und das, sie weiß nicht, ob das gut ist auch für die Kinder. Und wir haben es dann nochmal hingebracht, eben ins Hospiz. Und ich weiß nicht, ich glaube, eine Woche war es dort, wo es dann wirklich gemerkt hast, jetzt geht es dann dem Ende zu.
3: Wow, und ja. Wie bist du auch damit umgegangen, in dem Wissen, jetzt deine Schwester quasi in den Tod zu begleiten?
2: Ja, das ist ganz anders wie bei Martin, sage ich jetzt einmal, weil das ist ein Prozess. Man geht den Weg gemeinsam, man sieht dann auch, wie der Mensch verfolgt, was wirklich schier ist. Also ich sage, wenn ich es mir aussuchen konnte, ich wüsste nicht, welchen Tod ich mir aussuche, weil der schnelle Tod ist furchtbar, totaler Schock. Und der andere ist aber, das mit anzusehen, wie jemand langsam stirbt, ist auch schier. Aber man kann sich darauf vorbereiten. Und es ist gespalten, weil auf der einen Seite ist natürlich diese Traurigkeit, dass du weißt, sie stirbt oder sie stirbt bald oder sie ist im Sterbeprozess. Andererseits die Erleichterung, dass es gehen kann. Dass es einfach gehen kann.
3: Mhm. Ja. Boah, ja. Also eben diese Ambivalenz von erstens, wie will man denn sterben, einfach abrupt schnell oder eben so mit einer Krankheit, wo man einfach weiß, ja okay, die endet jetzt tödlich und dann diesen Menschen begleiten zu müssen und zu sehen, wie der verfolgt, also das ist echt, glaube ich, eines von den schwierigsten Sachen.
2: Voll, also es war richtig, auch wenn man dann sieht, so wie sie immer weiter zurückgefallen ist, so in Hauptschulzeit und da war also was ich erzählen kann, im Hospiz, es war total schön, oder also wirklich, ich kann jeden empfehlen, nehmt es in Anspruch, wenn ihr jemanden habt, der sterbenskrank ist, das ist so ein Segen, wirklich. Und da war eine Musiktherapeutin und vom Gefühl her war ich immer die ältere Schwester. Und dann war eine Musiktherapeutin und die ist dann gekommen und Sandra ist echt schon schlecht gegangen, wirklich schlecht. Und dann ist sie gekommen und hat gesagt, mei, gibt es irgendein Liedl, was wir gemeinsam auf der Gitarre spielen und singen. Und die Sandra war Kindergärtnerin, die hat auch immer gesungen und Gitarre gespielt. Und dann hat sie sich gewünscht, I am sailing. Das war aus ihrer Hauptschulzeit. Und dann hat sie da mitgesungen, den ganzen Text. Und ich bin nur nebenbei gesessen und habe so gerät, wirklich so gerät. Und ich habe nie gerät neben ihr, weil ich immer die Starke sein wollte. Eben, dass sie sieht, nein, es wird alles gut. Und sie hat so gerät und dann hat sie gesagt, komm her zu mir. Und hat sie meine Hand genommen und hat gesagt, nein, du brauchst nicht traurig sein. Ich bin ja deine große Schwester und ich passe immer auf dich auf. Ma. Und das war so schön, dieses richtig schön. Sie ist die Große und egal was ist, sie ist eh immer da.
3: Ja. Ja, eben und in deinem Wissen quasi über den Tod, sie ist immer da, wenn du sie brauchst und schaut auf die und auf Enk und auf euch.
2: Genau, ja.
3: Ja, wow.
2: Ja, genau, und sie ist dann ohne uns, also wir waren alle nur bei ihr, aber wir haben gesagt, wir glauben nicht, dass sie sterben kann, wenn wir da sind. Und am Abend davor waren wir nur alle bei ihr. Und das war dann auch schon ein Moment, wir sind im Hospiz und die Sandra wirklich schon in dem Sterbeprozess drinnen. Und ich habe dann irgendwie so das Gefühl gehabt, der Martin und meine Oma stehen am Bettende und warten und holen sie ab. Und mit dem Wissen ist es nur viel leichter, wenn gehen zu lassen, wenn du weißt,
3: da ist schon wer
2: und die mag sie gern und sie freuen sie. Und das war einfach auch irgendwie von dem Gespüren her, die sind da und die kümmern sich jetzt und nehmen es auf und sie ist da nicht allein jetzt.
3: Ja. Und dann ist sie aber allein quasi?
2: Genau, also es war eine Krankenschwester bei ihr, das war sehr schön, weil das war eine Kindergartenmutter, da hat sie Zwillinge im Kindergarten gehabt und die war dann bei ihr, wie sie dann gestorben ist. Und die hat auch gesagt, was für uns sehr schön war, sie ist ganz friedlich, sie hat keine Schmerzen mehr gehabt, sie hat einfach nicht mehr leiden müssen.
3: Das ist voll wertvoll.
2: Ja.
3: Ich habe mal eine Geschichte erzählt gekriegt und da war es eben auch so, dass der Mann eben einen Hirntumor gehabt hat und auch im Hospiz war und sie dann auch gesagt hat, so, er hat nicht gehen können, wenn wir da waren.
2: Ja.
3: Und er hat das einfach gebraucht, dass er dann einfach allein diesen Freiraum hat,
2: ja,
3: zu gehen.
2: Genau.
3: Und sie ist dann quasi noch gekommen, wie sie das Gefühl gehabt hat, so hat sich seine Seele gerade,
2: ja,
3: aus dem Fenster aus sie geschwebt. Und das war für sie halt dann auch schon heilsam.
2: Ja.
3: Einfach weil es war so, hey, der andere ist jetzt in Frieden gegangen, man hat sie nur verabschieden,
2: genau,
3: können. Und
2: ja. Ja, nein, das stimmt. Und ich glaube, wenn du Kinder hast, also ich glaube, mir würde es auch so gehen, ich möchte nicht neben meine Kinder sterben. Ich glaube, das war, ich weiß es nicht. Und ja.
3: Ja, das, ja, ist eben, ich, ja, glaube, das ist aber auch wieder diese Hürde von an sterbenden Menschen, wie,
2: ja,
3: man das dann eben auch jemandem zumuten, dass,
2: genau,
3: er da dann,
2: ja,
3: das sieht, weil es kann ja oft schier sein, wenn,
2: genau,
3: man stirbt.
2: Eben.
3: Also das,
2: ja,
3: weiß man ja nicht.
2: Ja,
3: ja, wow. Ja. Und wie war jetzt dieser, also eben, das war jetzt ein ganz anderer Trauerprozess wie bei deinem Martin.
2: Ja, genau.
3: Was würdest du jetzt sagen? Was hat er da dann geholfen?
2: Nein, sagen wir so, es war insofern schon anders, weil ich 4 Kinder gehabt habe. Die haben eine Tante verloren mit nicht einmal 45 Jahren. Und dann auch die Kinder von meiner Schwester, weil mein Neffe war damals 12, ist dann 13 geworden, ein paar Tage später. Und meine Nichte, eben, die ist ein bisschen älter, die ist 99 geboren.
3: Mhm.
2: Also das heißt, ich habe nicht mehr allein Trauer, also schon allein trauern können, aber ich war verantwortlich für andere Menschen auch noch. Es war das ganz anders, sage ich jetzt einmal. Also, wir haben halt trotzdem auch viel, auch mit den Kindern habe ich total viel über den Tod geredet. Und auch meinem Sohn, der Tobi, war damals 2018 6, einem erzählt, dass die Tante jetzt noch Englisch ist und er kann reden und keine Ahnung. Also, ich habe einfach mit den Kindern genauso über den Tod geredet, wie ich es damals bei Martin gemacht habe. Und wenn es was braucht, und das war total schön zum Anschauen, dass auch dadurch die Kinder wieder ins Leben gefunden haben und auch nicht verzweifelt sind, sage ich jetzt einmal, sondern ja, ich habe halt versucht, sagen wir so, nur intensiver zum Leben. Das, ja.
3: Ja, aber das, ja, eben, ich glaube, das macht schon einen Unterschied, oder? Wenn man Erfahrungen mit dem Tod einfach gemacht hat, wie, dass man dann bewusst erlebt oft.
2: Ja.
3: Wie wenn man jetzt einfach sagt, ja, okay, Großeltern, das ist jetzt etwas Normales,
2: ja,
3: sage ich mal, die gehen meistens vor dir.
2: Ja.
3: Aber wenn eben junge Menschen sterben oder auch deine Schwester,
2: mhm,
3: dann hat das ganz einen anderen Impact einfach auf einen,
2: ja,
3: selber und auf die Umgebung.
2: Ja, das stimmt. Ja. Und ich muss auch schon sagen, es war ein Unterschied, wie meine Schwester gestorben ist, als wie der Martin gestorben ist. Weil nicht, dass der Martin ersetzt worden ist durch meinen neuen Partner damals, 2 Jahre danach, sondern ich habe trotzdem dann auch dieses Leben weiterleben können, was ich mit Martin leben wollte, aber eine Schwester kriege ich nicht mehr. Also das, ja, das ist der Unterschied. Also das war anders schmerzhaft, sage ich.
3: Mhm.
2: Ja, und auch jetzt so, wo ich sage, jetzt gerade mit den Kindern, und sie war ja auch immer da bei meinen Mädels und Aufpatin von meiner ältesten Tochter und so, wo ich sage, mei, ich darf einfach so gern fragen und ich weiß, wenn es mir schlecht geht, sie war da oder kam sofort zu mir. Also das ist anders gewesen.
3: Sie hat einfach ein Loch auch hinterlassen,
2: genau,
3: oder?
2: Ja.
3: Schon. Und mit Martin war es halt so, ich habe ein Leben geplant,
2: ja,
3: gehabt und da war jetzt, natürlich war das Haus da,
2: ja,
3: was jetzt schon sichtbar war,
2: ja,
3: aber wie du sagst, ich habe keine Kinder gehabt.
2: Genau, ja.
3: Also diese Erinnerungen und dieser Platz ist ganz ein anderer dann auch.
2: Ja, ja, das stimmt.
3: Ja.
2: Ja,
3: aber warst du jemals auch in so einer Trauergruppe oder so?
2: Ja, das war spannend. Ich war nach dem Martin, habe ich mir so eine Selbsthilfegruppe gesucht für Menschen mit Partnerverlust. Ja, und dann sind natürlich sehr viele ältere Frauen drinnen gesessen. Ich war damals 25. Und dann haben die erzählt, ja, mein Mann ist vor 10 Jahren gestorben oder vor 8 Jahren und ja, mir geht's so schlecht. Und natürlich, die haben eine ganz andere Zeit miteinander verbracht, ist klar. Und dann haben wir gedacht, nein, puh, das geht jetzt nicht, ich will jetzt nicht, natürlich hat man eine gewisse Zeit an Trauer, aber ich will jetzt nicht 10 Jahre, nach 10 Jahren nur so drinnen sitzen und vielleicht eh, wie sagt man denn, gemein denen gegenüber, aber das hat mich jetzt nicht weitergebracht, ja, sage ich mal. Ja, weil ich wollte ja eigentlich schon gut weiterleben. Ja, also das habe ich gemacht und ich bin schon zu Psychologen gegangen oder habe das probiert, aber da habe ich jetzt auch niemanden gefunden, wo ich sage, das hätte mir jetzt geholfen. Also ich habe es sehr viel mit mir ausgemacht und ja, war viel unterwegs, das muss ich auch sagen. Also ich habe gearbeitet, war viel unterwegs und das, ja, und nach der Sandra, da hat es eine Psychologin im Hospiz gegeben und die hat uns total gut getan. Also die hat uns als Familie betreut und ja. Das war gut.
3: Das ist dann auch wichtig, glaube ich, wenn dann eben auch so wie Kinder einfach involviert sind, dass die auch begleitet werden, weil das ist ja oft ganz was anderes und noch viel abstrakter, glaube ich mal.
2: Genau.
3: Ja. Für Kinder dann auch.
2: Ja, das stimmt schon, ja.
3: Und dann geht es noch weiter.
2: Ja, es geht noch weiter, genau. Jetzt haben wir eigentlich gedacht, so, ich habe Erfahrungen mit dem Tod gemacht, jetzt ist es genug.
3: Es reicht.
2: Es reicht jetzt, genau. Es war leider nicht so. Weil 2018 im Dezember, also am 7. Dezember, ist meine Schwester gestorben und 2021, also ich habe nur eine kleine Schwester, die ist 12 Jahre jünger eben und die war auch ist verheiratet gewesen mit dem Christian und wir haben am 21. Dezember waren wir bei meinen Eltern zur Wintersonnenwende, glaube ich, genau, Lagerfeuer im Garten und voll nett und voll schön und wir sind dann alle heimgefahren, ich mit meiner Familie und alle anderen auch und gingen halt schlafen ganz normal und um 4 Uhr in der Früh leidet es bei mir daheim an der Haustür. Und ich springe aus dem Bett, schaue auf mein Handy, weil das habe ich mir auf Lautlos neben mir liegen und sehe schon Anruf von meiner kleinen Schwester, Anruf von meiner Mama. Und ich dachte, scheiße, entschuldige, aber scheiße. Und bin runtergerannt, mein damaliger Mann, auch runtergerannt, der hat nur geschaut bei der Kamera, wer draußen steht. Und ich habe die Tür aufgerissen, steht mein Papa draußen mit einer fremden Frau. Und ich habe schon gewusst, okay, Kriseninterventionsteam, das kenne ich schon von Martin. Und habe eigentlich nur meinen Papa angeschrien, wer ist? Und er hat dann gesagt, ja, der Christian, der Mann von meiner kleinen Schwester, ist in der Nacht an einem Herzinfarkt gestorben. Genau, 31, also auch sehr jung. Mhm. Und ja, und meine kleine Schwester, die will, dass sie ins Krankenhaus kommt zu ihr, weil sie hat gesagt, ich bin die Einzige, die weiß, wie es ihr jetzt geht. Weil sie im Grunde hat sie das gleiche Schicksal wie damals gehabt habe. Und dann hat uns diese Frau, ich meine, zuerst habe ich nur geschaut, dass ich habe dann meinen Schwiegervater nebenbei angerufen, mitten in der Nacht, dass er sich bitte um meinen Mann kümmert, der hat so eine Situation in der Form noch nie kennt und dass man der jetzt nicht eingeht da. Und meine Nichte habe ich dann angerufen, die ist dann auch gekommen mit meinem Neffen und ja, und wir sind ins Krankenhaus gefahren und da ist dann schon meine Schwester am Boden gesessen und ja, genau. Meine Eltern waren halt da und dann sind seine Eltern, von Christian die Eltern aus Lungau gekommen und ja, dann sitzt du halt einmal im Krankenhausboden und weißt eigentlich gar nicht, was geschieht mit dir.
3: Wie alt war da deine Schwester dann?
2: 2021, sie ist 88 geboren, 34. Mhm. Ja, sie war ein bisschen älter wie der Christian, 34 ist, genau, 34 quasi.
3: Boah.
2: Ja. 33.
3: Ja. Aber habt ihr auch noch keine Kinder gehabt?
2: Nein, auch keine Kinder gehabt. Und ja. Und das war, die Geschichte war spannend, weil sie sind heimgefahren und der Christian hat so Schmerzen in der Brust gehabt. Und sie sind heimgefahren und dann hat sie gesagt, na komm, wir fahren jetzt ins Krankenhaus. Und dann haben sie halt alle Untersuchungen gemacht. Und da gibt es aber da einen Blutwert, den ist halt, also Blutuntersuchung und das EKG war soweit okay. Und die Untersuchung für einen Herzinfarkt dauert aber eine Stunde. Also das dauert, dass dieses Blut untersucht wird und dann das Ergebnis kommt, das dauert eine Stunde. Und sie haben gesagt, nein, es ist soweit alles okay. Also wenn sie wollen, können sie inzwischen heimfahren. Und der Christian war so ein Typ, der weiß dann nicht im Krankenhaus blieben. Wenn er weiß, es passt, jetzt fahren wir heim, fertig. Und sie fahren heim und legen sie ins Bett. Und er ist nochmal aufgestanden, ist umgefallen und hat halt dann diesen Herzinfarkt gehabt. Und meine Schwester hat dann Rettung angerufen, nebenbei wiederbelebt und keine Ahnung und ja.
3: War genau, also das ist echt schier. Ja, dann.
2: Also war richtig schier für sie.
3: Und wie bist du dann damit umgegangen? Weil du warst dann wieder die Starke.
2: Ja, genau. Also da habe ich jetzt wieder eine andere Position gehabt, als wie beim Martin eben. Mhm. Ja, im Endeffekt war ich einfach nur für die Tini da, für meine Schwester und auch für die Mama und für den Papa, weil die waren natürlich auch, es gibt es ja nicht schon wieder und keine Ahnung. Und es war dann so, wir haben uns verabschieden dürfen vom Christian und sehr schier, Entschuldigung, dass ich das sage, aber sie haben gesagt, ja, sie haben das jetzt hergekriegt, da gibt es im Keller unten ein Zimmer, da können wir hingehen, da ist jetzt der Christian drinnen und die Tini hat zu mir gesagt, Manike, bitte geh du als erstes rein, sag, ob ich reingehen kann und das anschauen und ja, und gehst irgendwo in den Keller im Krankenhaus, da ist halt ein Raum, also wirklich nicht schön, sind wir reingegangen, also ich bin reingegangen und dann liegt der Christian und der Christian war wirklich, er hat immer noch eins gehabt, der Doktor hat gerade Steifenrouter gemacht, also wirklich, und dann liegt er drinnen in diesem Krankenhaus Nachthemd, auf seinem Bauch liegt diese Nierenschale, wo der Ehering drinnen war und dieser Schlauch, der ist zum Intubieren, hat er nur im Mund gehabt und ich habe mir gedacht, das gibt es ja nicht, so unwürdig, wirklich. Mhm. Ich habe dann nur diese Nierenschale genommen, habe es weggeschmissen und haben den Ring aufgetan und habe dann halt Tini gesagt, ja, könnte es einer kommen, es war wirklich nicht schön. Aber ich war dann im Endeffekt für meine Schwester da. Also sie hat dann auch eine Zeit bei mir gewohnt und ja, also war halt die Starke und habe im Grunde selber nicht trauert, auch wegen meinen Kindern, weil jetzt haben sie die Tante verloren, dann haben sie einen jungen Onkel verloren. Also ich habe nicht trauern können.
3: Hängt dir das heute noch nach?
2: Nein, eigentlich so jetzt in dem Sinn nicht, weil ich habe dann versucht, ich bin dann immer wieder Skitour gegangen allein und habe mir wirklich die Begräbnismusik vom Christian angehört, dass ich rehren kann. Dass ich einfach rehren kann. Und das hat mir so eigentlich ganz gut getan, sage ich jetzt einmal, dass wenigstens ein bisschen was rauskommt.
3: Ja, ja, das verstehe ich, weil wenn man dann eben für alle anderen da sein muss und dann stellt man sich halt selber hinten an,
2: genau,
3: dann ist es sicher nicht leicht, dass man das dann wieder so rausholt, wenn man dann einfach die Zeit hat, sage ich.
2: Genau, und nachdem die Kinder waren jetzt nur älter, Christian war der Taufpate von meinem jüngsten Sohn und da ist wieder mein Kinder. Onkel ist gestorben und dann er aber doch irgendwann wieder klar machen, das Leben ist trotzdem schön und wie gut es uns dann trotzdem geht. Also das war schon echt eine Herausforderung.
3: Ja, also das stimmt jetzt auch nicht einfach, wie gerade für die Kinder, die schon vorher die Tante verloren haben, wie jetzt wieder den Onkel. Also wie geht es einer damit?
2: Gut, also die sind, also wir reden auch immer wieder über die Tante, über den Christian, über alles und das ist ein Thema von, also es ist ein Thema von uns, das gehört zu uns und nein, sie sind alle total gut im Leben, sie sind glücklich, sie leben ein Leben, aber sie wissen schon, dass ich jetzt zum Beispiel sage, Schulnoten, ich bin froh, sie kommen durch, aber es ist nicht das Leben. Genießt es auch und macht's was Schönes, also das.
3: Also du würdest jetzt schon sagen, es lebt anders.
2: Ja, bewusster, sage ich jetzt einmal. Ja.
3: Auch die Kinder haben das irgendwie schon so intus, dass sie einfach sagen, so hey, es kann mal jederzeit, aber man kann einfach von heute auf morgen kann sich alles verändern oder man kann so weg sein.
2: Ja, sie liegen, insofern ist lustig, meine Tochter hat gerade gesagt, die hat gerade ein bisschen ein Problem mit ihrem Freund gehabt, weil die lernen für die Matura und sind sie ein bisschen in die Haare gekommen und er ist jetzt gefahren und sie hat uns gesagt, du, wir gehen nicht im Streit auseinander, wir wissen ja nicht, was ist. Und das haben die Kinder schon mitgenommen. Wir schlafen nicht ein, wenn wir streiten oder gestritten haben und es fährt auch keiner im Besen weg, weil das, man weiß es einfach nicht.
3: Mhm. Ja. Ah, das habe ich auch so innen. Ja. Weil das ist schon, eben, man weiß nicht, ob man zurückkommt.
2: Genau, ja.
3: Ah, das ist, ja, aber es ist, finde ich, voll der wertvolle, oder die wertvolle Botschaft, sage ich einfach einmal, weil wie oft Leute das. Ja. Wie oft sagen Leute ja nächste Woche oder in 2 Jahren haben wir das.
2: Ja, genau.
3: Aber woher weiß man denn, ob diese 2 Jahre überhaupt kommen?
2: Ja.
3: Also von daher finde ich das voll schön in diesem ganzen negativen Facetten des Todes, was da aber trotzdem rauskommt und wie viel bewusster ihr lebt.
2: Ja, das stimmt.
3: Also das, glaube ich, macht dann schon einen Unterschied.
2: Ja.
3: Ja, und Nicole, wenn du jetzt dein früheres Ich begegnen würdest, was würdest du der jetzt so sagen?
2: Wow, gute Frage. Also ich sage immer, es gibt für alles eine Lösung. Also das ist so, wo ich sage, es gibt für alles eine Lösung. Ich sage zwar immer, außer man ist unheilbar krank, aber trotzdem auch da, es geht immer irgendwie weiter. Man darf nicht aufgeben oder man darf einfach nicht, ja, einfach nicht aufgeben und nicht daran glauben, dass es trotzdem gut werden kann. Und es kann gut werden und es wird meistens auch gut und schön. Ja, also das ist schon, also Lösung gibt es immer und es kann auch trotzdem gut sein, wenn man wen verliert oder wenn wer stirbt, ja.
3: Hättest du dir das damals dann mit 25 gedacht, wie das war?
2: Nein.
3: Mit deinem Verlobten, dass das wieder gut werden kann?
2: Nein, am Anfang habe ich es mir nicht gedacht. Nein. Wie ich dann meinen Mann natürlich kennengelernt habe, habe ich schon, okay, danke, den hat mir jetzt der Martin geschickt, das kann wieder gut werden, ja, habe ich mir nicht gedacht, aber ja, aber in so einer Situation glaubst du nicht, weil mein Onkel hat damals zu mir gesagt, das Leben geht weiter, wirst sehen, es geht alles gut. Ja, das will man halt dann nicht hören, sage ich einmal.
3: Ja. Und hast du da dann schwer, du wie dein Mann in dein Leben gekommen ist am Anfang?
2: Ja, insofern, ich meine, das war 2 Jahre, nachdem der Martin gestorben ist, auch im September. Insofern habe ich mich immer schwer da, weil ich so viel Angst gehabt habe. Wenn er weggefahren ist, man, hoffentlich kommt er wieder zurück. Und das war für ihn sicherlich auch total schwierig, diese Ängste, die ich gehabt habe. Natürlich, das ist drinnen gesteckt. Und ja, also das war schon ein Thema, dieses. Oder wenn die Rettung, dieser Heiden und so, wenn die Rettung vorbeifährt, das hat meine Schwester aber auch, dann... Ich habe mich dann nicht mehr eingeredet oder so, der Arbeitsgruppe gesagt, ich habe, die fahren jetzt nur zu einer Schwangerin. Die holen eine Schwangere ab, die muss dringend ins Krankenhaus. Weil wir einfach wissen, wie schnell die Rettung bei unseren Männern war. Das ist schon, das bleibt einfach drinnen.
3: Aber hat sich das mit der Zeit wieder ein bisschen gelegt, sage ich jetzt einmal?
2: Ja, das ist jetzt nicht so, dass ich dann jetzt mal Panik kriege oder so. Das ist, kommt ja immer darauf an, wie es mir geht, so sage ich jetzt einmal. Aber nein, das legt sich schon alles. Also das ist schon so, dass ich sage, die Sachen vergängen auch, werden auch leichter. Aber es sind schon Themen, die das dann mit sich zieht, die einfach auch bleiben in gewisser Weise.
3: Und auch diese Ängste, hast du das auch bei deinen Kindern, dass du sagst, du hast viel mehr Verlustängste?
2: Nein. Nein, das habe ich jetzt eigentlich komischerweise gar nicht. Aber da sage ich immer, ich habe auch da oben jetzt 3 Schutzengel. Und da schimpfe ich wirklich oft auf, weil wenn irgendwas ist, keine Ahnung, der Tobi, also der 12-Jährige ist, ja, der wünscht dir ein Moped und was weiß ich. Also das ist ein Draufgänger. Und da sage ich dann immer, oder bei den Mädels wieder, und dann schimpfe ich halt und sage, wenn es mir ich auf meine Kinder nicht aufpasst, aber dann gibt es echt. Also da vertraue ich einfach drauf, die passen jetzt auf. Fertig. Da habe ich nicht diese, überhaupt nicht diese Ängste.
3: Ja, das ist aber dann auch schön.
2: Ja.
3: Sag ich mal, weil es war das ja echt voll.
2: Nein, das war schlimm.
3: Schwer und schlimm, wenn es da jetzt auch einfach so dieses Festhalten und oh mein Gott, dass ich auch nichts sehe, dass ich gar nichts passiert.
2: Nein, also. Und die dürfen auch voll und die machen auch andere Sachen und das ist auch gut so, ja. Aber da habe ich das Vertrauen, die 3 passen auf. Mindestens.
3: Wenn sie jetzt schon so früh gegangen sind,
2: genau.
3: Dass sie zumindest einfach was zum Tor haben da oben.
2: Genau. Ja,
3: ja, ich glaube, sie schreit jetzt mal nach dem ersten Lied. Und ich glaube, da passt I've had the time of my life von Dirty Dancing for God.

0: Einmal, wir haben jetzt schon über 3 Todesfälle in der unmittelbaren Familie einfach geredet. Und da stellt sich mir einfach nur die Frage, was hat denn dir jetzt gerade beim letzten Todesfall geholfen, dass du wieder ins Leben findest? Weil du hast gesagt, du hast da alles tragen müssen. Du hast dich um deine Schwester gekümmert, du hast deine eigenen Kinder gehabt, die von deiner Schwester. Du warst da einfach die Starke und hast dann selber Auszeiten für deine Trauer finden dürfen, sage ich mal. Aber das ist wahrscheinlich noch nicht alles, was dir da einfach geholfen hat in dieser Zeit.
1: Nein, das stimmt. Ein Teil, der mir geholfen hat, war eben ein Besuch bei einem Medium. Das war total spannend, wo meine Schwester hingegangen ist. Da bin ich dann auch hingegangen, habe dann selber mich mit dem Thema befasst und auch selber da so ein bisschen Ausbildung gemacht als Medium, weil ich da auch sehr gespürig war. Also das hat mir sehr gut getan. Und das Zweite war, es war da eine Person in meinem Leben, sage ich, die mir eigentlich, wie sagt man denn nicht eigentlich, sondern der mich ausgerissen hat aus diesem System. Der gesagt hat, komm, wir gehen jetzt eine Runde spazieren, du musst einmal da raus. Oder bin dann auch weggefahren, also mal allein, nur ich, ganz allein, bin dann einmal weggefahren und habe einfach eine Auszeit gehabt für mich, weil derjenige hat auch das Gefühl gehabt, wenn ich da drinnen bleibe, immer allein, nicht, dass ich mir was antue, also das nicht, aber ich weiß nicht, was gewesen wäre mit mir. Also ob in einer Depression, keine Ahnung, ich weiß es nicht, aber es war einfach viel zu viel zum Tragen, ohne Zeit für mich, dass ich mal durchschnaufen kann, sagen wir so. Weil ich bin schon sehr stark und hart im Nehmen, das ist so, ich glaube, das kann ich von mir behaupten, oder sehr resilient, aber man braucht trotzdem wieder Zeit. Und ich glaube, wenn der Mensch nicht gewesen war, ich weiß nicht, was mit mir passiert war. Und da bin ich sehr dankbar, weil ich habe 4 Kinder und die brauchen mich. Und ja,
0: na genau. Eben, du bist da alleinerziehend, also von daher brauchen sie noch mehr.
1: Ja, jetzt schon.
0: Ja. Genau. Und von daher ist es natürlich nicht einfach, dass man für sich da dann auch den Platz findet oder sie, ich glaube, für sich auch diesen Raum nimmt, bewusst und sagt so, hey, ich muss jetzt gehen, weil ich bock das nicht mehr, weil man das einfach von sich auch gewohnt ist, dass man immer das Starke ist.
1: Genau. Ja, und schön, dass es Menschen gibt. Es war wirklich so, nach Christian seinem Tod hat es wirklich Menschen gegeben, die waren weg aus meinem Leben, weil sie irgendwie mit dem nicht mehr umgehen haben können. Also zuerst die Schwester, dann der Christian, die haben mit dem nicht mehr um und die waren weg. Also wo ich dann sage, ich bin so dankbar für Menschen, die mich dann auch begleitet haben und da geblieben sind und auch mit dieser Trauer umgehen haben können. Also das ist ja einfach ein Segen, sage ich jetzt einmal. Und der Mensch war so, der war stabil im Leben und hat mich da rausgeholt und ja.
0: Das ist echt spannend, wie wir eh schon am Anfang geredet haben, eben einfach Menschen, die dann damit nicht umgehen können und dann einfach weg sind.
1: Ja.
0: Das tut aber dann, glaube ich, schon nochmal auch anders weh, oder?
1: Voll. Ich habe da so eine Freundesgruppe gehabt mit 3 Frauen und ich habe dann irgendwann in die Gruppe reingeschrieben, Christian ist gestorben, ja, und eine, mit der schreibe ich heute noch hin und wieder, aber die andere nie wieder was gehört und die hat sich damals schon schwer da mit der Trauer von meiner Schwester, also mit dem Tod von meiner Schwester, sage ich mal, die hat das selber so abgezogen, ich meine, ist auch verständlich und dann nie wieder was gehört.
0: Boah, das ist schon heftig.
1: Ja. Schon, das ist schon, mit dem muss man auch mal umgehen können. Aber ich sage immer so, es kommen immer wieder neue Menschen in dein Leben und man ist nicht so alt, dass man wieder gute Freunde findet. Also das sage ich einmal dazu. Die müssen nicht schon im Kindergarten oder in der Schule. Also man kann auch mit 47 noch neue Freundschaften. Genau.
0: Ja, das ist glaube ich, auch wieder ein ganz eigenes Thema mit Freundschaften.
1: Ja.
0: Und gerade auch mit diesen Schicksalsschlägen, dass man auch lernt, andere dazu begleiten oder das selber auszuhalten, wenn es an anderen jetzt schlecht geht.
1: Mhm.
0: Also man merkt das ja selber ganz oft, oder? Wenn jemand rät, man weiß erst einmal gar nicht, was tut man jetzt.
1: Ja, und da sage ich immer, man braucht eigentlich nicht viel tun. Manchmal hilft es einfach nur, und das habe ich gemerkt bei der Person, die habe ich 2 Tage später getroffen, nach Christian sein Tod, der hat einfach nur einen Arm genommen. Gar nichts gesagt, einfach nur einen Arm genommen. Manchmal braucht es nichts. Oder da sein, einfach nebeneinander mal auf der Couch sitzen mit der Freundin und einfach nur da sein, einen Tee kochen, keine Ahnung, man braucht gar nicht viel drüber reden oder gemeinsam rären. Ja, drum.
0: Aber das, glaube ich, ist in der heutigen Zeit auch einfach so dieses, einfach nur da sein und zuhören, das ist nichts.
1: Ja, genau, das ist nichts, aber es ist so viel.
0: Genau, es war so wertvoll.
1: Ja,
0: ist auch schön. Ja, und was möchtest denn du jetzt andere Menschen mit deiner Geschichte mitgeben?
1: Wow, ja, gute Frage, aber ich

0: sage jetzt einmal, ja, was möchte ich mitgeben? Weil es klingt immer so, wenn man sagt, ja, es geht immer weiter oder nicht verzweifeln. Das ist, weil jeder Mensch ist irgendwie anders. Also wenn ich sage, bitte, wenn euch was Schlimmes passiert oder so, macht's weiter, gebt es nicht auf. Das ist irgendwie, ja, andere tut sich da schwerer als wie ich vielleicht, ja. Aber vielleicht, es gibt immer wieder Hoffnung oder es geht immer irgendwie weiter, sagen wir so. Es geht immer irgendwie weiter. Am Anfang vielleicht ein bisschen schwer, aber dann, es wird wieder schön. Sagen wir so, es wird wieder schön. Ja, man darf nur die Hoffnung nicht verlieren.
1: Ja, ich glaube, es ist ja trotzdem schön, auch wenn Menschen in dem näheren Umfeld gehen, die Erinnerungen bleiben ja trotzdem.
0: Genau.
1: Und man darf ja weiterhin über den oder die Verstorbene einfach reden.
0: Voll.
1: Und sie hat ja weiterhin ihren Platz, ja, und ist da. Und das, glaube ich, ist auch sowas, oder? Dass man oft dann aufhört, über denjenigen zu reden.
0: Ja, also wir nicht. Aber das machen viele Menschen einfach, ja. Und ich habe auch nie, das sage ich jetzt auch ganz ehrlich, auch nie an Martin, auch wie ich dann schon meinen Mann kennengelernt habe und auch meine Kinder, wissen alle, steht er jetzt, ich bin umgezogen und jetzt in meinem Haus, sage ich, steht da wieder ein Foto von Martin und von mir. Da ist meine Schwester und der Christian und ein Foto von Martin und von mir. Die wissen das von Anfang an, wo ich sage, das ist ein Teil von meinem Leben und der ist in meinem Herzen und das ist einfach so. Und man muss fast über die Verstorbenen einfach reden. Das ist so wichtig auch, ja, an die schönen Sachen, an die lustigen Sachen, die man gemacht hat, weil so bleiben seine Erinnerungen.
1: Und ich glaube, das ist am meisten, was einem in Erinnerung bleibt, sind die guten Sachen, oder? Und
0: ja,
1: die lustigen, was man miteinander erlebt.
0: Genau.
1: Egal, ja, ob man mal irgendeinen Scheiß miteinander gehabt hat, der, ja, ist dann, der wird dann so nebensächlich.
0: Ja, schon, das stimmt schon. Ich meine, das kommt schon nach einer Zeit und meine Schwester und ich haben auch viel gestritten, das vergisst man natürlich auch nicht, aber natürlich ist es das so, dass der Mensch natürlich dann wie ein Heiliger im Grund ist, ja, was ja natürlich nicht stimmt, aber
1: nein.
0: Und ja, nein, wir reden schon über die lustigen Sachen, weil das ist ja dann wieder schön, gerade über die ganzen Partnerthemen früher, wie meine Schwester jung war und so in der Hauptschule, also das ist schon sehr lustig dann, ja.
1: Ja, es ist schön, wenn man sich dann einfach auch gemeinsam einfach so erinnern kann an denjenigen, wenn es dann noch mehr Leute gibt, die den kennt haben und man dann einfach so Anekdoten austauschen kann.
0: Das stimmt.
1: Das finde ich echt auch schön.
0: Ja.
1: Und wie, weil du vorher geredet hast wegen Medium, wie war denn das für dich? Also weil da gibt es ja ganz viel Scharlatane, glaube ich mal, auf dieser lieben Welt, die ganz viel Geld damit machen, mit diesem, eben mit der Trauer von Menschen. Aber wie war das für eng? Wie habt ihr es dir gefunden? Wie darf man sich das dann vorstellen?
0: Ja, das war richtig cool. Also eigentlich ist meine Schwester als erstes hingegangen und dann, mich das immer schon fasziniert. Aber ich war eben bei Martin, damals wie er gestorben ist, auch beim Medium. Ich habe gedacht, ach, bitte, ist das gruselig. Und dann bin ich eben zu der gegangen, zu der Nina. Und die hat dann geredet über meine verstorbene Schwester, über Martin, über Christian, die hat nichts gewusst. Also auch nicht von meiner kleinen Schwester, die schon dort war, nichts. Und die hat erzählt von denen, wie wenn sie es kennen würde. Und ich habe gedacht, wie gibt es das? Die hat von Martin geredet wie so, wie von der Sonne und keine Ahnung. Also, und er war so ein strahlender Mensch. Das war wirklich einer der positivsten Menschen, den ich kenne. Und vom Christian hat sie erzählt und über meinen Mann hat sie geredet und wirklich alles über meine Kinder. Und ich dachte, oh Gott, wie cool ist das, habe ich mir dann gedacht. Ja, und war dann auch bei ihr in solche Mediumszirkel, nachdem ich selber sehr gespürig bin, das hat sie dann auch gemerkt, dass ich dann selber bei ihr wirklich bei wildfremden Menschen dann die Verstorbenen gesehen habe. Also richtig, wenn man dachte, okay, dann habe ich den beschrieben und dann sagt diese wildfremde Person, ja, stimmt und keine Ahnung. Also es ist total spannend, also es fasziniert mich echt.
1: Ja, da gibt es ja, glaube ich, auch so Unterschiede, oder? Die anderen riechen Sachen,
0: ja, genau,
1: die anderen, also die sehen das nicht wirklich, dann eben, wie du sagst, dann du hast es wirklich gesehen.
0: Ja.
1: Oder es sind auch einfach so Bilder, was dann
0: genau
1: die kriegen einfach.
0: Ja.
1: Es ist schon faszinierend.
0: Ja. Und das Faszinierende ist, ich habe mich kurz, bevor der Christian gestorben ist, bin in diesem Avalon-Shop gewesen, da in der
1: Französisch-Straße
0: und habe mir ein Buch von Pascal Fockenhuber gekauft über die Geistführer und habe so Geistführer-Meditationen gemacht. Bin am Abend, alle haben geschlafen, mit Kerzen da gesessen und dann ist so eine Botschaft gekommen, es wird wieder was Schlimmes passieren in der Familie. 3 Wochen, bevor der Christian gestorben ist. Und ich habe mir gedacht, so ein Blödsinn. Mhm. Ja, ich habe es nicht zuordnen können und dann habe ich es aber gewusst. Und der Pascal Fockenhuber, also das ist echt auch super. Also mit dem beschäftige ich mich heute noch sehr viel. Und das ist ja so ein Mega-Medium aus der Schweiz.
1: Ja, ich habe den auch kennenlernen dürfen. Ja. Also faszinierend.
0: Ja.
1: Und spannend. Wie ich den kennengelernt habe, da habe ich voll Angst gehabt, weil man gedacht habe, so, der schaut jetzt durch mich hindurch.
0: Ja.
1: Der weiß alles von mir. Der muss mich nur anschauen und dann weiß alles.
0: Ja.
1: Also das war richtig spannend und auch dieser Vortrag, einfach mit den Verstorbenen, das war für mich auch schon einfach voll heilsam, weil ich mir denke so, hey, cool, ich denke an den und der ist einfach bei mir und den geht's gut. Genau. Also wie es oft heißt, die bleiben irgendwo hängen und leiden dann. Ja. Also in meiner Welt ist das der völlige Blödsinn. Ja. Denen geht es dann einfach super. Und wie du sagst, es hat da die Schutzengel, die auf uns überschauen.
0: Genau.
1: Und ich finde, ja, der Tod, wir werden auch einmal sterben.
0: Ja.
1: Wir wissen nicht, wann wir gehen. Und ich glaube, es ist echt wichtig auch, dass man darüber redet, immer mehr und mehr und mehr. Und das einfach auch enttabuisiert.
0: Ja.
1: Auch wenn es ein voll das schwierige Thema ist, ich glaube, gerade auch für Hinterbliebene, ist es einfach Katastrophe, Weltuntergang, keine Frage.
0: Ja,
1: aber trotzdem darf man uns damit auseinandersetzen und drüber reden.
0: Das stimmt. Und auch bei den Kindern. Das merke ich in meiner Klasse, da stirbt der Opa wieder oder die Oma oder bei einem ist schon der Papa gestorben vor Jahren. Das darf kein Tabuthema sein. Nicht, dass ich diese Themen aufgreife, wenn sie nicht da sind jetzt. Oder das mache ich nur, wenn Kinder drüber reden oder reden wollen. Aber es ist auch für die Kinder so wichtig, dass sie wissen, es gibt den Tod, es gibt ihn. Das ist nicht, was nicht jeden treffen kann.
1: Ja. Und es ist, glaube ich, die erste Erfahrung, was Kinder oft machen, sind einfach, wenn Haustiere sterben.
0: Ja, genau. Ja.
1: Und dann irgendwie so, okay, was tust du jetzt?
0: Ja. Ja.
1: Ersetzt das Viech jetzt sofort, dass es nicht merkt, oder?
0: Ja.
1: Sprichst du es offen an und sagst so, oh mein Gott.
0: Ja. Ja, aber das ist wahrscheinlich jeder Elternteil selber, wie er mit diesem Thema umgeht oder aufgewachsen ist.
1: Ja, genau.
0: Ja.
1: Und ich glaube, es ist früher schon noch viel mehr tabuisiert worden und einfach auch gar nicht drüber geredet worden. Ja. Es ist schon ein wichtiges Thema und einfach auch ein wertvolles Thema. Deswegen voll danke, dass du halt bei uns gesitzt bist.
0: Voll gern, danke.
1: Und mit mir über dieses Thema geredet hast, weil ich mag das eigentlich voll gern, auch wenn es oft voll schmerzhaft und voll schwer ist. Aber ich glaube, wir dürfen auch sagen, dass es ein schönes Thema ist, weil wenn man jetzt denkt, so, hey, die Verstorbenen sind bei uns, die schauen auf uns, denen geht's gut.
0: Ja, das sieht man aber, glaube ich, erst nach einer gewissen Zeit, wo ich sage, jetzt sage ich auch, das ist ein Teil von meinem Leben, das gehört dazu. Und ich glaube, wenn das nicht gewesen war, war ich wahrscheinlich jetzt nicht der Mensch, was ich jetzt bin. Und für das bin ich so dankbar, weil ich viele Dinge ganz anders sehe und ganz anders denke. Und das ist was Schönes, den Weg habe ich gehen müssen. Und für das war es vielleicht auch schön, sagen wir es mal so, ja. Aber in dem Moment natürlich ist es nicht schön gewesen, aber jetzt.
1: Aber das ist ganz oft bei schweren Themen, finde ich, dass du im Moment denkst, also, wow, du wüsstest es nicht und warum passiert mir das? Und so im Nachhinein, wenn du darauf zurückblickst, auf solche Momente, denkst du, war ja so schlimm, wie die damals waren, so viel weiter haben mir die jetzt schlussendlich gebracht.
0: Ja.
1: Und auch in diesem bewussten Leben, dass ich einfach mein Leben viel mehr auskoste und vielleicht nicht so lange warte auf gewisse Sachen, oder?
0: Ja, das kann man vielleicht den Menschen nur mitgeben. Wartet nicht so lange.
1: Wartet nicht auf die Pension, sondern Sachen schon vorher.
0: Ja, oder genauso sagt es wem, dass ihr gern habt, wenn es so ist, weil das finde ich immer das Wichtigste. Sagt es den Menschen das, wie gern, dass ihr es habt, weil wer weiß, ob sie es übermorgen noch sagen könnt.
1: Ja, und geht es nicht im Streit auseinander oder schlafen, das ist auch ganz wichtig.
0: Ja, genau, das ist vielleicht die wichtigste Botschaft jetzt. Lebt euch ein Leben und sagt es den Menschen.
1: Am besten jeden Tag.
0: Ja, am besten jeden Tag, genau. Stimmt.
1: Ja, das ist schön. Ja, danke Nicole, wir sind eigentlich schon am Ende der Sendung wieder angelangt. Hat mich voll gefreut, dass du halt bei mir warst. Das ist ja bei mir auch immer so ein Blind Date, gegenüber sitzt und immer diese spannenden Facetten viel erleben. Für das ist Gesprächsfunken da. Und Gesprächsfunken, Facetten viel erleben gibt es jeden zweiten und vierten Mittwoch ab 17.30 Uhr auf der Radiofabrik oder dann später zum Nachhören. Wir wünschen euch noch einen schönen Abend und wir freuen uns schon auf die nächste Sendung.

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0: Hallo und herzlich willkommen zu Einfach Vegan, der Sendung über Veganismus, Tierethik und Umwelt. In den vergangenen Folgen habe ich viele spannende Gäste eingeladen und mit ihnen über unterschiedliche Themen gesprochen. Heute wird die Sendung etwas anders. In dieser Folge von Einfach Vegan wagen wir eine Gedankenreise. Wir machen gemeinsam eine kleine Reise in die Zukunft. Wir blicken in das Jahr 2050. Es ist eine mögliche Zukunft, eine Zukunft, die entstehen könnte, wenn sich die Klimakrise weiter so entwickelt wie heute und es Wissenschaftler vermuten. Und danach kehren wir wieder zurück in unsere Gegenwart, in das Jahr 2026 und schauen uns an, was die Wissenschaft heute über diese Entwicklung sagt. Es ist ein Sommermorgen im Jahr 2050 in Österreich. Die Sonne steht schon früh hoch am Himmel und sie brennt stärker als früher. Zumindest erzählen sich das die Erwachsenen immer wieder. Ein Mädchen steht auf dem Balkon einer Wohnung in Salzburg und schaut auf die Straße hinunter. Die Stadt ist noch ruhig, es ist ein normaler Vormittag. Doch das Thermometer zeigt schon fast 30 Grad. Heute wird es wieder sehr heiß. Über 35 Grad sind angekündigt. Doch so war es schon die ganze Woche. Die Hitzewellen sind im Sommer längst zur Normalität geworden. Auch in der Nacht wird es kaum mehr kühl. Die sogenannten Tropennächte häufen sich. Das bedeutet, selbst in der Nacht sinkt die Temperatur nicht mehr unter 20 Grad. Schlafen ist sehr schwierig geworden. Wir nennen das Mädchen in unserer Geschichte Linda. Linda hat in der Schule gelernt, dass Österreich früher einmal ein deutlich kühleres Land war. Mit schneereichen Wintern, mit grünen Wäldern, mit Flüssen voller Wasser und mit den Gletschern auf den Bergen. Die Pasterze am Großglockner oder die Gletscher am Dachstein, sie existieren heute kaum noch. Vom sogenannten ewigen Eis ist nur noch Geröll übrig geblieben, graue Felsen und Schutt. Und das ist in den Bergen übrig geblieben. Linda hat diese Gletscher nie gesehen. Für sie klingt das alles wie eine Geschichte aus einer anderen Zeit. Sie schaut vom Balkon hinunter auf die Landschaft am Stadtrand. Das Gras ist trocken, braun, verdorrt. Seit Wochen hat es kaum geregnet. Viele Sommer in den letzten Jahren waren geprägt von langen Dürreperioden. Nach ein paar Minuten auf dem Balkon wird die Hitze schon unangenehm. Linda geht wieder hinein in die Wohnung und in die Küche. Sie möchte frühstücken. Auch das Frühstück hat sich verändert. Viele Lebensmittel sind deutlich teurer geworden. Erdbeeren oder andere regionale Früchte im Juni sind inzwischen fast Luxus. Die Ernten fallen wegen der Trockenheit immer häufiger schlecht aus. Linda nimmt sich eine Scheibe Brot. Danach streicht sie einen Aufstrich auf der Basis von Erbsen und Kichererbsen. Tierische Produkte wie Butter oder Käse sind sehr selten geworden. Nicht nur aus ethischen Gründen, vor allem weil die Tierhaltung sehr viel Wasser und Futtermittel benötigt. In den trockenen Sommern der letzten Jahrzehnte wurde die Viehwirtschaft deshalb stark reduziert. Linda kennt es gar nicht mehr anders. Für sie ist diese Welt ganz normal. Doch wir stoppen unsere Geschichte an dieser Stelle. Wir verlassen das Jahr 2050 in unserem Kopf und kehren zurück in unsere Gegenwart. Es ist das Jahr 2026. Das Mädchen auf dem Balkon in Salzburg ist eine fiktive Figur. Aber die Entwicklungen, auf denen diese Geschichte basiert, sind keineswegs erfunden. Ganz im Gegenteil. Die Wissenschaft warnt schon heute sehr deutlich davor, wie sich unser Klima in den nächsten Jahrzehnten verändern könnte. Doch bevor wir uns diese Fakten genau ansehen, hören wir jetzt einmal eine Musik. Ihr hört jetzt das Lied Deine Hände von dem Künstler Dame.
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0: zurück von der kleinen Musikpause und in diesem Gedankenexperiment. Wir sind zurück im Hier und Jetzt, im Jahr 2026. Lange Zeit galt die sogenannte 1,5-Grad-Grenze als zentrale Linie in der internationalen Klimapolitik. Das Ziel war klar, die globale Erwärmung sollte möglichst unter 1,5 Grad bleiben. Doch viele Wissenschaftlerinnen und Wissenschaftler gehen heute davon aus, dass dieses Ziel sehr schwer zu halten sein wird. Wenn die Emissionen nicht rasch und massiv sinken, könnte diese Grenze bereits in den kommenden Jahren überschritten werden. Für Österreich bedeutet die Klimakrise eine besondere Herausforderung. Landflächen erwärmen sich schneller als Ozeane und Gebirgsregionen reagieren besonders empfindlich auf Temperaturveränderungen. Deshalb erwärmt sich der Alpenraum deutlich stärker als der globale Durchschnitt. Ein globaler Temperaturanstieg von etwa 2 Grad könnte in den Alpen eine Erwärmung von rund 4 Grad bedeuten. Die Folgen wären gravierend. Gletscher würden fast vollständig verschwinden. Sommer würden deutlich heißer, Trocken- und Hitzewellen werden immer häufiger. Und auch die Landwirtschaft würde vor großen Herausforderungen stehen. Doch während wir in Mitteleuropa über Hitzewellen, Ernteausfällen sprechen, ist die Situation in anderen Regionen der Welt noch deutlich dramatischer. In Teilen von Indien, Pakistan oder auch im Nahen Osten könnten Temperaturen auftreten, die für den menschlichen Körper kaum mehr erträglich sind. Die Kombination aus Hitze, Luftfeuchtigkeit kann dort so extrem werden, dass der Körper sich nicht mehr ausreichend abkühlen kann. Die Klimakrise ist deshalb nicht nur eine ökologische, sondern eine soziale Frage. Denn besonders betroffen sind häufig Regionen, die am wenigsten zur Erderwärmung beigetragen haben. Ein weiteres Risiko und sogenannte Kipppunkte im Klimasystem, das sind Prozesse, die sich selbst verstärken und irgendwann kaum mehr aufzuhalten sind. Wenn etwa große Teile des arktischen Meereises verschwinden, wird weniger Sonnenlicht reflektiert. Die Erde erwärmt sich dadurch noch schneller. Auch tausende Permafrostböden können große Mengen an Methan freisetzen. Das ist ein sehr starkes Treibhausgas und oft sehr, sehr viel stärker in der Wirkung als CO2. Und ein weiterer wichtiger Faktor betrifft unsere Landnutzung. Ein großer Teil der weltweiten Regenwaldzerstörung steht in Zusammenhang mit der industriellen Tierhaltung. Wälder werden gerodet, um Weideflächen zu schaffen oder um Soja als Futtermittel anzubauen für die Tiere.
1: Wandel mit dem Titel Blauer Planet.

Wir sind zurück aus der zweiten Musikpause. In dieser Folge habe ich mit euch eine kleine Gedankenreise gemacht. Wir haben eingetaucht in eine mögliche Lebensrealität von einem Salzburger Mädchen und sind zurück in der Gegenwart angekommen von 2026. Und in diesem Teil sprechen wir in dieser Folge von Einfach Vegan darüber, was wir als Menschen tun können. Wenn wir über Klimaschutz sprechen, denken viele Menschen zuerst an Autos, Flugreisen oder Energieversorgung. Doch es gibt noch ein weiterer Punkt, was essentiell ist für einen effektiven Klimaschutz. Auch unsere Ernährung spielt eine große Rolle. Die Tierhaltung verursacht weltweit erhebliche Mengen an Treibhausgasen und vor allem Methan, das bei der Verdauung von Wiederkäuern entsteht, wirkt kurzfristig sehr stark auf das Klima aus. Gleichzeitig benötigt die Produktion tierischer Lebensmittel große Flächen. Ein großer Teil der landwirtschaftlichen Nutzflächen wird heute nicht direkt für Lebensmittel für den Menschen genutzt, sondern für Futtermittel für die Tiere. Eine starke pflanzliche Ernährung könnte daher mehrere Effekte gleichzeitig haben. Sie würde Treibhausgasemissionen reduzieren. Sie könnte aber auch somit Flächen wieder freisetzen, die wiederum für Wälder oder auch andere Flächen genutzt werden könnten, wieder für diese Natur. Diese Flächen könnten wieder zu Wäldern oder auch natürliche Ökosysteme werden, die CO2 aus der Atmosphäre aufnehmen und auch einen Kühlungseffekt haben können auf unseren Lebensraum. Eine vegane Lebensweise bzw. eine primär pflanzliche Ernährung ist daher nicht nur eine ethische Entscheidung gegenüber Tieren, sie kann auch ein wichtiger Baustein sein, ein Kampf gegen die Klimakrise sein. Und damit kommen wir nochmal zurück zu dem Mädchen, was ich erwähnt habe, eine fiktive Figur im Jahr 2050. Wir kommen dann nochmal zurück. Dem Mädchen auf dem Balkon im Jahr 2050. Wie ihre Welt tatsächlich aussehen wird, wissen wir natürlich nicht zu 100%. Doch eines ist sicher, diese Entscheidung, die wir heute treffen, in Politik, in der Wirtschaft oder auch in unserem kleinen Alltag beeinflussen, wie unsere Zukunft aussehen wird. Vielleicht wird die Welt von Linda heißer und trockener. Vielleicht gelingt es uns aber auch, die schlimmsten Entwicklungen noch abzuschwächen. Diese Entscheidung liegt nicht bei einer einzelnen Person, aber jede einzelne Person trägt eine Verantwortung darüber, was mit der Zukunft passieren kann. Und kollektiv können wir darauf ansetzen, dass wir auf eine Zukunft aufbauen, die nicht so dramatisch ist, wie die Wissenschaftler es prognostizieren und es auch Teil der Realität sein könnte. Die Entscheidung liegt bei uns allen.

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1: Warum Veränderung uns so schwer fällt. Vielleicht habt ihr euch beim Zuhören gefragt, wenn die wissenschaftlichen Erkenntnisse schon so lange bekannt sind, warum handeln wir dann nicht schneller? Die Klimakrise ist kein Problem, das wir nicht verstehen könnten. Ganz im Gegenteil, die Forschung ist seit Jahrzehnten sehr eindeutig. Ich würde meinen, seit den 1970ern wissen wir über Treibhausgasen Bescheid und wissen auch, was zu einer Veränderung des Klimas beiträgt und warum auch der Mensch dafür mitverantwortlich ist. Doch ein großes Problem liegt darin, wie unser Gehirn mit solchen Bedrohungen umgeht. Der Klimawandel passiert langsam. Er ist oft abstrakt, er ist oft nicht immer sehr eindeutig. Und wir leben auch gerade in Österreich oder auch in Europa in einer sehr privilegierten Region. Und viele seiner Folgen von Klimawandel liegen scheinbar noch in einer weit entfernten Zukunft. Unser Gehirn reagiert aber viel stärker auf unmittelbaren Gefahren. Beispielsweise, wenn ein Sturm kommt, handeln wir sofort. Wenn ein Haus brennt, natürlich, dann reagieren wir auch sofort. Aber eine schleichende Veränderung über Jahrzehnte hinweg fühlt sich für viele Menschen weniger dringlich an. Man kann doch noch mal mehrfach mit dem Flugzeug in den Urlaub fahren. Man kann noch mehr unnütze Fast Fashion konsumieren, die tonnenweise an CO2 und auch Ressourcen braucht. Und dadurch, dass es sich so weit weg anfühlt, kommt hinzu, dass unsere Gesellschaft sich und vor allem auch wir Menschen unsere Verhaltensweise stark auf Gewohnheiten aufbaut. Unsere Ernährung, unsere Wirtschaft, aber auch unsere Infrastruktur, all das hat sich über Jahrzehnte entwickelt. Große Veränderungen wirken deshalb oft bedrohlich oder auch unbequem. Man sollte eigentlich alles so bleiben, wie es sein sollte, denken sich vielleicht viele Menschen. Doch genau hier liegt aber auch eine Chance. Denn gesellschaftlicher Wandel beginnt oft nicht plötzlich. Es beginnt ja oft mit einer Idee, mit einer neuen Gewohnheit, mit einer kleinen Veränderung. Es beginnt oft mit Menschen, die beginnen, Dinge anders zu machen. Viele Entwicklungen, die heute selbstverständlich erscheinen, galten früher als sehr radikal. Dass Menschen nicht mehr in Restaurants rauchen, zum Beispiel, dass erneuerbare Energie eine zentrale Rolle spielt oder dass pflanzliche Lebensmittel immer normaler werden. Veränderungen passiert Schritt für Schritt. Wir müssen Schritt für Schritt natürlich auch sehr viel schneller vorangehen. Und vielleicht beginnt dieser Schritt manchmal auch mit einem selbst. Sie beginnt manchmal auch einfach damit, dass wir uns eine andere Zukunft vorstellen, so wie heute in dieser Sendung. Wir machen eine kleine Musikpause mit dem Titel Bound von dem Sänger Sammy.

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10: Hallo, Servus und Grüß Gott an Salzburg und an alle anderen da draußen an den Weltempfängern. Flow on Air feiert sein erstes kleines Mini-Jubiläum, der 5. Flow. Und dieser Meilenstein der Radiogeschichte wird mit einer Flow on Air Sonderausgabe bedacht. Ich habe mir etwas ganz Besonderes einfallen lassen und auch jemanden ganz Besonderen heute hier im Studio zu Gast. Und zwar ist Bernhard Lochmann da. Hallo Bernhard.
11: Hallo, freue mich, dass ich da sein darf.
10: Ja, schön, dass du da bist. Bernhard, du arbeitest am Mozarteum im Bereich Druckgrafik und bist aber auch zusätzlich noch Gymnasiallehrer für Geschichte. Wie kam es zu der Kombination?
11: Das war schlicht und ergreifend mein Studium. Also ich habe bildnerische Erziehung am Mozarteum studiert und ich habe Geschichte an der Uni Salzburg studiert. Und das ist eine schöne Kombination und ich darf Geschichte und Kunsterziehung am Musischen Gymnasium unterrichten und auf der Uni habe ich Studierende in meiner Klasse für Grafik und Zeichnung.
10: Das Studium hat dich nach Salzburg gebracht. Wann bist du denn nach Salzburg gekommen?
11: Ja, schon ein Zeitteil her. Das war im Herbst 1991.
10: Eine spannende Zeit, auch historisch gesehen, für einen Geschichtslehrer. Und darum geht es auch. Salzburg historisch kennenlernen, also zumindest heute. Und es ist vielleicht auch gut und auch wichtig, um eine Stadt richtig zu verstehen und eben auch kennenzulernen, sich auch mit der Historie und der Geschichte zu beschäftigen. Und deshalb habe ich mir für dieses kleine Mini-Jubiläum überlegt, wir hören nochmal in die Stadtteilumfragen rein, die ja fester Bestandteil von Flow on Air sind, aber mit deinem geschärften Blick auf die Historie der Stadtteile. Hast du ein Lieblingsstadtteil in Salzburg?
11: Oh, ich finde, jeder Stadtteil hat so seine schönen Seiten. Ich habe in Max-Glan gewohnt, ich habe in der Neustadt gewohnt und jetzt bin ich schon lange in Parsch. Alle diese drei Stadtteile sind sehr schön, finde ich, aber auch, ich finde Lehn auch wahnsinnig interessant von der Bebauung und ich finde Lehn auch einen sehr vitalen Stadtteil zum Beispiel.
10: Lehn im Norden? Mhm. Wir fangen mit einer Stadtteilumfrage an, die wir uns gleich nochmal anhören, von einem Stadtteil, in dem wir beide uns kennengelernt haben. Erinnerst du dich noch?
11: Ja, da kann ich mich noch gut erinnern. Das war bei einem Screening und das war im Andréviertel.
10: Das war im Andréviertel. Und du sagst Andréviertel, wenn wir uns die Stadtteilkarte anschauen, da gibt es gar kein Andréviertel. Das heißt ja eigentlich Neustadt. Warum sagt man einmal Neustadt und einmal Andréviertel?
11: Ja, Neustadt heißt, weil einfach dieser Teil der Stadt zur Verfügung gestanden hat, nachdem man die Glacis-Befestigungsanlagen geschliffen hat und da sozusagen einen neuen Stadtteil errichtet hat. Ist ja mittlerweile schon nicht mehr neu, sondern 150 Jahre alt. Oder noch älter. Und ich glaube, dass aber die Salzburger eher Andréviertel sagen, was sie immer auf Kirchen bezieht.
10: Andréviertel oder doch die Neustadt? Die Stadtteilumfrage bei Flow on Air.
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8: Neustadt.
10: Oder Andréviertel? Wie heißt denn dieses Stadtteil? Sagt man Neustadt oder sagt man Andréviertel?
12: Ich sag Andréviertel.
13: Andréviertel.
14: Andréviertel.
15: Drei für Andréviertel.
16: Ich habe damals in der Bank gearbeitet und da haben alle gesagt Neustadt.
0: Und Neustadt, ja, weil es halt nicht die Altstadt ist. Deswegen Neustadt vielleicht, aber für mich ist es Andreeviertel.
5: Ja, naja, aber wir sind schon
12: im Andreeviertel, nicht Neustadt.
5: Schalmuse Stadt wohnen wir, aber wir sagen zu dieser Gegend Andreeviertel.
13: Ja. Ich sage Andreeviertel zum ganzen Bezirk.
14: You said you study here. Do you know the place, the Stadtteil, the area where you live? How is it called?
15: No, I don't have any idea.
16: Also ich bin Wiener und erst vor kurzem hergezogen. Und für mich das Besondere ist, dass der Stadtteil sehr ähnlich ist zu Wien, von der Architektur und dem Umfeld.
13: Wien ist auch schön, aber viel Menschen. Hier ist nicht so viel Menschen.
5: Es ist wie an einer dörflichen Gemeinschaft, aber eben in der Stadt, in einem kleinen, begrenzten Areal.
0: Vor allem da, wo ich wohne, ist der kleine grüne Markt immer extrem besonders. Und daneben die Schranne jeden Donnerstag, weil es halt einfach wirklich irgendwie so, das ist so daheim. So herzig geblieben. Keine Ahnung, wie ich sage.
17: Ah, Schranne stimmt voll. Schranne, ja, komplett. Schranne macht's aus.
18: Ja, das Andreeviertel ist das einzig wirklich großstädtische Viertel in Salzburg, wenn man jetzt die Franz-Josef-Straße sieht oder den ganzen Bereich da in der Wolf-Dietrich-Straße und Umgebung. Da gibt es Gründerzeithäuser, da gibt es einfach nur alte Architektur, da gibt es viel Altbau und viel Gewerbe und Geschäfte. Und das ist das lebenswerteste Viertel in der ganzen Stadt.
19: Ja, es ist diese Zentrumsnähe und trotzdem einfach ein bisschen ruhiger, nicht so extrem belebt und von der Infrastruktur, man hat im Prinzip alles, was man braucht.
13: Es gibt keine Nahversorgungsgeschäfte mehr. Ausnahme sind da ein Gemüseladen und ein Bäcker. Von Fußläufigkeit ist keine Rede mehr.
0: Zum Leben ist so unglaublich schön, weil man keine langen Strecken hat. Ich persönlich brauche kein Auto hier, ich will hier auch keins. Komme auch überall hin und weiß auch, im Andreeviertel ist ruhig und eigentlich alles, was ich brauche.
20: Die Kommunistische Partei ist hier die stärkste Partei im Viertel. Es ist ganz hohe Lebensqualität, wiewohl Bäume fehlen, beispielsweise in der Paris-Lodron-Straße. Obwohl hier der Busterminal ist, ist es im Prinzip eigentlich eine schöne Wohngegend.
21: Die Gebäude sind sehr schön. Sehr alt, aber trotzdem immer noch sehr schön.
13: Es gibt so gut wie keine billigen und leistbaren Wohnungen. Mit wenigen Ausnahmen, die Langzeitmieten sind, wie zum Beispiel meine.
5: Ich wohne hier schon seit 1978. Und jeden Tag, irgendwann ist ein Moment, wo man sagt, danke, dass wir genau zufällig damals diesen Standort bekommen haben, zu wohnen.
16: Aber im Vergleich zu vielen Stadtteilen, wo halt besonders viele Einfamilienhäuser sehen, ist halt hier die Dichte höher und dadurch halt die, wie sagt man, das kulturelle Umfeld ein bisschen spürbarer.
17: Ja, das Andreeviertel hat wirklich einen urbanen Flair. Es gibt sehr viele kleine Geschäfte, es gibt viele Lokale und das macht es einfach lebenswert. Man ist mitten im Zentrum von Salzburg, man kommt, hat alle Busanbindungen, perfekt.
13: Wenn man so will, man hat ein sehr großes Ausmaß an Gentrifizierung bereits hinter uns. Wenig Bewohner. Nennenswert ist, es gibt nur 7 Minderjährige auf 100 Bewohner im Andreeviertel. Das ist ein Drittel von dem, was normal ist.
5: Sicher nicht teurer wie andere Vierteln, aber es ist generell zu teuer für junge Leute, das ist ganz klar.
0: Teuer zum Wohnen hier, sehr teuer.
13: Welche junge Familie kann sich eine Wohnung um 1.500, 2.000 Euro im Monat leisten? Geht sich nicht aus, die ziehen woanders hin und gemeinnützige Wohnungen gibt es so gut wie gar nicht.
18: Ich bin seit 18 Jahren im Andreeviertel und seit 16 Jahren da in der Straße und das wohl Dümmste, was jemals passiert ist, ist das, dass der Poller uns da direkt mitten in die Wolf-Dietrich-Straße gesetzt worden ist. Welche Partei dafür verantwortlich war, möchte ich jetzt nicht sagen.
5: Und es ist alles, wie gesagt, eine Infrastruktur traumhaft. Ich möchte nirgendwo anders wohnen.
17: Ich glaube, es ist eine gute Mischung aus Ruhe und doch Trubel.
15: The only thing I would like miss here is maybe a bit more student life.
5: Wir wollten schnell heim, weil ein Mozart-Film läuft im Film. Heute Nachmittag ein dreiteiliger Mozart-Film. Und deswegen sind wir verfrüht vom Café Fingerlos jetzt auf dem Heimweg.
10: Das war das Andreeviertel. Bernhard, hast du es wiedererkannt?
11: Ja, ich habe es wiedererkannt. Ich habe selbst ja längere Zeit in der Lasserstraße gewohnt, im Andréviertel. Das ist eigentlich so an der Grenze zu Chalmers. Und ich muss schon sagen, dass es sich sehr verändert hat. Also wenn man jetzt den Begriff Gentrifizierung hernimmt, also es sind die Italiener, die so Schinken aufschneiden, viel mehr geworden. Also wie soll ich sagen, für Leute, die Geld haben und die gut gesettelt sind, ist das ein wunderschönes Gebiet. Für Leute, die weniger Geld haben, ist es vielleicht nicht so ideal, auch wie der eine Herr gesagt hat, wegen der Wohnungspreise etc.
10: Eben der diese Wohnungspreise angesprochen hat, hat auch gesagt, dass es nur mehr 7 Kinder auf 100 Einwohner gibt. Und als ich durch das Viertel gegangen bin, hatte ich schon den Eindruck, Familien, kleinere Kinder, gar nicht so präsent. War das zu der Zeit, als du dort gewohnt hast, noch anders?
11: Ich habe damals dort gewohnt, da hatten wir 2 Kinder, das dritte kam erst später und es war schon anstrengend. Also Grünflächen waren weiter weg. Es gab keinen Aufzug, also wenn man dann weiter oben wohnt in diesen ehemaligen Zinshäusern, ist das sicher anstrengend. Andererseits, natürlich hat es auch einen Charme und es ist auch schön, aber wie gesagt, für Familien vielleicht nicht so ganz der ideale Platz und das ist auch der Grund, warum die woanders hinziehen dann teilweise.
10: Und ihr seid da dann auch woanders hingezogen.
11: Als dann das dritte Kind kam, haben wir uns nach Parsch verlegt.
10: Nach Parsch verlegt, genau. Zu Parsch kommen wir natürlich auch gleich noch. Beim Andréviertel, die Historie, wie ist dieses Viertel entstanden? Gab es das quasi schon immer? Es wird ja auch Neustadt genannt.
11: Historisch war es so, dass Salzburg war eine Festungsstadt. Es gab dort, wo das Andréviertel jetzt ist, sehr große, ausgebaute barocke Fortifikationsanlagen. Und der Kaiser Franz Josef hat dann diese Anlagen 1860 der Stadt Salzburg geschenkt. Militärisch waren die nicht mehr bedeutungsvoll und so hat man die abgerissen und hat dann ein sehr großes Terrain für eine neue Bebauung, neue Planung dieses Stadtviertels gehabt.
10: Und durch diese Neubebauung dann eben auch der Name Neustadt.
11: Genau.
10: In der Abgrenzung zur Altstadt. Aber wo läuft denn jetzt genau die Grenze zwischen Altstadt und Neustadt? Als ich nach Salzburg kam, dachte ich immer, alles, was auf der linken Seite der Salzach ist, das ist die Altstadt.
11: Klassischerweise gehört natürlich nur die Linzergasse dazu, aber auch darüber hinaus verläuft, denke ich, die Grenze durch die Paris-Lodron-Straße. Mhm. Also wenn man rauf geht, stadtauswärts, ist rechts nur Altstadt und links Neustadt oder Andréviertel.
10: Wenn man eine Stadt in Teile einteilt, dann entstehen quasi automatisch Grenzen. Jetzt ist aber interessant, die Altstadt hat noch eine ganz eigene Grenze.

0: Lampe. Aber ich glaube, es geht eher um Sichtachsen. Man dürfte jetzt hier kein riesiges Hochhaus bauen.
1: Das sind genau die klassischen Streitpunkte. Und es gab ja den Streit um dieses Heizkraftwerk Mitte, das ja tatsächlich außerhalb, also hinterm Bahndamm liegt. Und da können Sie sicher viele Salzburger und Salzburgerinnen erinnern, gab es einen riesen Streit, ob das jetzt aberkannt wird, das Weltkulturerbe und so weiter.
0: Der Tourismus in der Altstadt und auch in der Neustadt, im Andräviertel, du hast selber da gewohnt, ist das ein Fluch? Ist das ein Segen?
1: Also sicher beides für Salzburg. Auf der einen Seite stellen wir uns vor, Salzburg ohne Tourismus, also das ist sozusagen unsere Industrie hier, da wird bald alles zusperren müssen. Auf der anderen Seite, weil du gerade gesagt hast, Tourismus an Drehviertel, ich habe einen guten Freund, der wohnt im Drehviertel und der hat sehr geklagt über diese Untervermietung von Wohnungen an Touristen, die da mitten in der Nacht anreisen oder abreisen und sozusagen auf nichts achten, Lärm machen, bei ihm anklingeln. Also diese Untervermietungen, da glaube ich, schreitet man ja jetzt mehr dagegen ein. Und für mich ist in der Neustadt oder im Andräviertel jetzt der Tourismus nicht so stark spürbar wie in der Altstadt in manchen Zonen.
0: Aber befeuert wurde der Tourismus in Salzburg historisch ja schon immer. Ich habe gelesen, irgendwann hieß es auch mal, Salzburg ist die schönste Stadt Deutschlands. Dann wurde Mozart als Aushängeschild gebracht. Sound of Music natürlich auch ein großer Grund für Touris hierher zu kommen. Und in der Nachkriegszeit hat man sich dann auch eben sehr gerne eine Musikrichtung hingegeben. Du merkst, ich leite über zu unserem nächsten Lied mit etwas Vorlauf, weil ich glaube, ich möchte eine Triggerwarnung aussprechen. Wie stehst du zu Schlager?
1: Mag ich eigentlich. Also kommt drauf an, es gibt schon Schmerzgrenzen.
0: Okay, an alle, die hinter der Schmerzgrenze wohnen, es kommt gleich ein Schlager, der sehr verherrlichend ist. Es gibt viele Leute, die das schlecht ertragen. Ich präge mal ein neues Wort. Es ist Tourismuspropaganda aus den 70ern und auch einfach super kitschig. Aber im Kitsch steckt auch immer eine kleine Wahrheit. Lob dem Mainstream.
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0: Das Salzburg-Lied von 1978, Vico Toriani. Ein herrlich verklärendes Lied über Salzburg als den wunderschönsten Ort dieser Erde. Wir müssen auf die Knie fallen und dem Herrn danken, Bernhard, dass wir hier leben dürfen. Siehst du das auch so?
1: Das war jetzt natürlich schon ein bisschen von der härteren Partie dieser Schunkelrock, aber ich muss sagen, ich lebe gerne in Salzburg und ohne es zu verherrlichen, und ich bin nicht ohne Grund seit 1991 hier
0: geblieben. Aber es steckt ja auch immer ein kleiner Funke an Information und Wahrheit in dem Lied. Es heißt, den Römern gefiel's schon. Also ist es eine ursprünglich römische Siedlung oder gab es Salzburg schon, bevor die Römer kamen?
1: Ja, vor den Römern gab es eine keltische Siedlung. Die Kelten haben auf den Stadtbergen Befestigungsanlagen oder Siedlungen gebaut. Auf dem Mönchsberg, Festungsberg. Und als die Römer dann dieses Gebiet erobert haben, beziehungsweise zu einer Provinz gemacht haben, hat man die Kelten gezwungen, unten zu siedeln. Es dürfte dann natürlich zu einer Durchmischung gekommen sein. Man spricht dann von Keltoromanen. Und die Romanen haben ja noch lange, lange nach der Völkerwanderungszeit in Salzburg noch gesiedelt. Und darauf weisen ja auch einige Ortsnamen in der Umgebung von Salzburg hin.
0: Und jetzt wird ja aktuell der Mozartplatz umgebaut, und da habe ich gelesen, sind auch wieder römische Münzen aufgetaucht.
1: Ich finde das immer wunderbar, wenn in Salzburg was aufgegraben wird. Man sieht dann den Baggerfahrer reinstarren in eine Grube und in sich versinken sozusagen, weil er weiß, jetzt geht einmal sicher einige Tage nichts mehr weiter. Man schaut in die Grube rein, da sieht man dann eine Archäologin mit einem Block und einem Fotoapparat, und dann ist einmal das Ganze stillgelegt für einige Wochen, weil dann hat man wieder was gefunden.
0: Und der Zusatz in diesem Artikel war, der Zeitplan wird trotzdem eingehalten.
1: Na, da sind wir neugierig drauf.
0: Ganz wichtig, aber auch ein zentraler Platz und eben auch ein Relikt dieser Mozart-Verherrlichung mit der riesigen Statue, die dann auch sehr viel später nach seinem Tod erst angebracht wurde, als dann eben Touristen kamen und gesagt haben, ja, man sieht hier ja gar nichts von Mozart, es gibt keine Tafeln und so weiter. Und das hat Salzburg schon auch fortgeführt, also diesen Tourismus sukzessive eigentlich immer wieder befeuert. Hast du so aktuelle Tendenzen, wo man sagt, das ist gerade unsere Markenbotschaft, weil du meinst, das ist ja eigentlich unsere Industrie. Wie wird das gerade aktuell vermarktet?
1: Also bei Salzburg habe ich immer das Gefühl, die Salzburger sind sich selbst genug und wir sind eh super und es läuft ja alles und wir haben unsere Zugpferde. Ich habe jetzt einmal mit Freunden so geforscht, was es für touristische Schlagwörter gibt für die einzelnen Städte, die sie sich selbst geben. In Salzburg gibt es eigentlich nichts. Linz heißt Linz bewegt. Mhm. Und so haben wir dann einige Städte durchgekämmt, und es gibt, alle Städte haben so ein Motto, Salzburg hat nichts, weil wir sind eh in Salzburg und das läuft von selbst.
0: Salzburg eh.
1: Eh Salzburg.
0: Eh. Eh. Und das wurde ja auch aufgebaut. Also Salzburg ist ja auch so viel Mozartstadt, die Stadt von Sound of Music. Und wusstest du, dass aber auch die Innenaufnahmen wurden in Salzburg gedreht?
1: Das wusste ich bisher nicht. Da hast du mir eigentlich dann sozusagen den Weg bereitet, und das finde ich unheimlich interessant. Da kommen wir jetzt nach Parsch, oder?
0: Da kommen wir jetzt nach Parsch, weil das Dürer Filmstudio stand in Parsch. Und in Parsch wurden eben auch die Innenaufnahmen von Sound of Music gedreht und noch einige ebenfalls sehr verherrlichende Tourismusfilme in den 70er, 60er Jahren sind dort auch entstanden. Parsch,
1: ja,
0: ist aber auch unsere eigentliche Gemeinsamkeit.
1: Wir sind Parscher.
0: Wir wohnen beide in Parsch, genau.
1: Kennst du ein Parscher Lied?
0: Ein Parscher Lied noch nicht.
1: Ein Parscher Marsch.
0: Gibt es einen?
1: Nein, aber das wäre doch was.
0: Vielleicht müssen wir den bei diesen vielen MusikerInnen in Salzburg in Auftrag geben. Der Parsch Marsch. Parsch ist aber auch berühmt durch viele Persönlichkeiten, die in Parsch wohnen. Kennst du eine aktuelle Berühmtheit aus Parsch?
1: Ich weiß, dass der Beckenbauer hier gelebt hat. Ich glaube, auch andere Musiker leben hier, die so in der Schlagerecke sehr bekannt sind. Ich glaube, DJ Ötzi lebt hier. Dann sonst fällt mir eigentlich niemand ein, der so mit Strahlkraft hier wohnt. Aber es gibt sicher einige, weil, und das muss man, glaube ich, am Barsch auch noch feststellen, dass so Richtung Geisberg hin doch so sehr wohlbestallte Familienleben, während weiter unten Richtung Kapuzinerberg bzw. Richtung Bahndamm dann eher Leute leben, die mit einem normalen Gehalt ihr Auskommen haben müssen. Und das sieht man auch architektonisch. Also in Oberparsch eher diese schönen großen Einfamilienhäuser und unten die Wohnblocks. Und sollte mal irgendwann wieder wer es wagen, eine Siedlung bauen zu wollen, dann werden die ganz schnell aktiv und rennen mit Unterschriftslisten herum.
0: Die Oberparscher und die Unterparscher. Ich war in Unterparsch unterwegs und habe im Preußenpark eine Stadtteilumfrage gemacht. Und da bin ich jetzt gespannt, ob sich das, was wir so über Parsch wissen, auch dort widerspiegelt.
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0: 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Stadtteilumfrage heute. Was muss ich denn über Parsch wissen?
3: Parsch ist eine der ältesten Gemeinden der Stadt.
4: Ja, Parsch ist eine schöne Gegend, muss ich sagen. Also sehr viel Grün.
5: Schön hier mit einem vielen Grün.
6: Eigentlich relativ grün.
7: Ruhiger und grüner.
8: Grün.
9: Es riecht gut nach Wald, wo ich wohne. Und einen Stau gibt es, wenn man rausfährt.
4: Parsch kann man ohne Auto bestens sich fortbewegen. Also wie gesagt, Apotheke, Postamt, Kaufhäuser, alles da. Also unmittelbar Kirche. Gell? Also
10: it's close to the city, but at the same time people are more relaxed, it's a bit more residential and you live close to the mountain as well. That's what I like the most.
11: Das Schönste, was war, ich wohne da in einem kleinen Haus. Wir sind 7 Parteien und ich wurde ganz herzlich mit meinem behinderten Sohn aufgenommen.
12: Ich mag Parsch, weil es diesen wunderschönen Park hat. Menschen kommen zusammen, verschiedene Familien treffen sich. Man geht raus, sagt den Nachbarn Hallo. Ich wohne nicht mal hier, sage allen Hallo, die sagen alle Hallo zurück. Das finde ich sehr süß.
13: Ich bin im Urlaub, bin unten im Hotel Rosenvilla. Und jetzt habe ich gedacht, jetzt muss ich mal zum Haus vom Franz Beckenbauer hinlaufen. Also ich wusste ja, dass er in Salzburg wohnte. Und dann habe ich es einfach gegoogelt, wo ist das Haus von Franz Beckenbauer? Und dann stand in der Kreuzberg-Promenade. Tolle Villen, wenn man da hinläuft.
12: Also normalerweise ist es ja so eine Bonzengegend, sagt man. Also als erster kommt noch Leopoldskron, dann kommt Aigen und dann kommt Parsch. Aber ich finde, das wird dem eigentlich nicht gerecht, weil es gibt halt hier diesen wahnsinnig großen Sozialblockbau, was super ist und wo halt auch verschiedenste Menschen zusammenkommen. Da sind halt eher die Häuser, aber hier ist das totale Otto-Normal-Bürgerleben. Das finde ich halt nett am Parsch, dass es so viel Verbindung gibt, tatsächlich zwischen verschiedenen Klassen.
11: Ja. Wir haben selten einmal die Polizei da. Also es ist einfach wunderschön.
0: Was passiert in Parsch?
12: Nix, und das ist großartig. Also es ist nicht so, dass man sich denkt, Mama, sitzt hier raus, weil jetzt ist Stadtkino oder jetzt ist gratis Musik irgendwo. Also das ist ja nicht so. Oder Kindertrampolin oder irgendwas, das gibt es ja jetzt nicht hier. Aber es gibt es halt in Salzburg generell nicht, also da würde ich keine Abgrenzung machen.
9: Ja, aber ich wohne sehr gern da.
4: Es ist alles schön, also fast alles schön.
14: Ja, für mich ist es perfekt.
0: Parsch. Bernhard, hast du dich in dem grünen Parsch wiedergefunden, was die Passantinnen skizziert haben?
1: Ja, auf alle Fälle. Also es gibt die großen Parkanlagen und man kann direkt auf den Geisberg raufgehen. Es kommen auch die Leute von außerhalb und gehen dann vom Schmederer Platz den schönen Weg zum Geisberg rauf.
0: Und du hast es vorhin gesagt, in Parsch grenzt man sich nochmal ab. Jetzt kommt die entscheidende Frage, oben oder unten?
1: Also ich wohne momentan oben. Grenzt mich aber nicht ab. Also ich rede auch mit dir hier zum Beispiel, du bist ja ein Unterparscher.
0: Ich bin ein Unterparscher, wie ich auch jetzt eben erst gelernt habe. Es ist Parsch, das ist unser Thema heute, grenzt sich nochmal ab. In der Umfrage kam das ja auch schön raus. Mhm. Die eine Frau hat es gut beschrieben, dass es eben diese Sozialwohnblöcke gibt, tatsächlich im unteren Bereich. Und nach oben hin dann steht auch die ein oder andere Villa. Was mich an Paasch noch interessiert hat, was ich auch interessant fand bei dieser Umfrage, als ich sie gemacht habe, war, dass die Leute doch sehr zufrieden waren eigentlich. Alle waren ja so, es ist toll, man lebt hier so vor sich hin, es ist grün. Dementsprechend ist die Umfrage auch die kürzeste. Es gab nicht so viel kritische Reibungen. Fehlt es in Paasch?
1: Ich finde es positiv, wenn sich die Leute wohlfühlen, wenn sie zufrieden sind mit der Infrastruktur und mit dem Zusammenleben. Also dann, und wenn ein reibungsloses Leben miteinander gegeben ist, ja, kann man sich freuen. Die Frage ist, wo ist es dann anders in Salzburg? Wo würden die Leute dann nicht gerne leben? Das ist dann wieder eine andere Sache. Mhm.
0: Aber man lebt natürlich auch in Häusern, die eine Historie haben. Und das war bei unserer ersten Begegnung, ich erinnere mich noch sehr lebhaft, hast du mir gesagt, ach, dann wohnst du ja in einem dieser SS-Häuschen.
1: SS-Häuschen habe ich, glaube ich, nicht gesagt, aber die Weichselbaumsiedlung ist ja sozusagen einer der größeren Wohnbauprojekte im Dritten Reich in Salzburg gewesen. Und eins gab es noch hinterm LKH im Max-Kleiner-Bereich. Und diese kleinen, netten Häuschen, und in so einem wohnst du ja auch, das waren Offiziershäuschen für die Wehrmacht. Und man sieht die Weichselbaumsiedlung auf alten Fotografien noch sehr gut, wie die sozusagen am Stadtrand lag, und kann die Bebauung sehr gut nachvollziehen.
0: Ich muss zu meiner Ehrenrettung sagen, habe ich nämlich diese Woche von meinem Nachbarn erfahren, liebe Grüße an den Alfred Winter an der Stelle, das Häuschen, in dem ich wohne, wurde erst in den 70ern dran gebaut. Es ist gar nicht ursprünglich von den Nazis gebaut.
1: Aha.
0: Das SS-Häuschen, das ist das große, und in dem kleinen Häuschen, in dem wir wohnen,
1: ja,
0: das wurde nachträglich hinzugefügt.
1: Da hast du irgendwie Glück gehabt.
0: Total. Ich fühle mich auf jeden Fall, nachdem ich das erfahren habe, um einiges befreiter. Also architektonisch, historisch schon interessant. Und in der Weichselbaumsiedlung gibt es noch ein Gebäude, was auch sehr spannend ist, und zwar die Kirche. Das hast du mir auch erzählt. Diese Kirche war ursprünglich gar keine Kirche, sondern?
1: Ne, das war ein Meierhof, also ein Bauernhof, der zum Stift St. Peter gehörte. Und dieser Bauernhof wurde dann sozusagen verlassen, da ja dann auch die Siedlung gebaut wurde. Und aus dem Stall wurde dann in einem sehr aufsehenerregenden architektonischen Projekt die Paarscher Kirche gebaut in den 1950er Jahren. Und das war eigentlich richtungsweisend einer der wichtigen nachkriegsmoderne Bauten in Österreich, sakralen Bauten. Und was ich noch vorher sagen wollte zu der Siedlung, wo du wohnst, was natürlich der Grund ist, warum die Leute auch heute noch so gern dort wohnen, ist, dass immer sehr viel Grünfläche rundherum belassen wurde für Selbstversorgung, für Anbau von Gemüse und für Obstbäume. Und deshalb wohnen die Leute auch gerne in diesen kleinen Häuschen. Und diese kleinen Häuschen umgeben eben diese Paarscher Kirche, die damals geplant worden ist von der Arbeitsgruppe 4, von damals noch Studenten, Architekturstudenten, die alle eigentlich dann später relativ große Namen in der Architekturszene Österreichs geworden sind.
0: Es entsteht immer wieder was Neues. Aus dem Stall wird die Kirche. In Deutschland ist es mittlerweile so, dass aus den Kirchen wieder was anderes wird. Veranstaltungszentren, viele werden profaniert und es wird eine Theaterbühne oder ein Ausstellungsraum draus. Gibt es dieses Phänomen in Österreich auch schon, dass Gemeinden, also christliche Gemeinden, ein bisschen aussterben und die Kirchen geschlossen werden?
1: Im Prinzip ist es die gleiche Entwicklung, so wie auch in Deutschland, denke ich. Und die Kirchen werden sich sicher in Zukunft etwas überlegen müssen, wie sie mit den vielen Gebäuden umgehen werden.
0: Das wird auf jeden Fall spannend. aus dem Stall die Kirche und aus der Kirche wird wieder was Neues geboren. Dann hätten wir ein Newborn Baby.
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0: Diesen Song hat man in Pasch also auch schon des Öfteren gehört. Einer deiner Favoriten, Newborn Baby von Endless Wellness, eine ursprünglich Salzburger Formation, die jetzt in Wien beheimatet ist. Ein häufiges Phänomen, dass man aus Salzburg weggeht, um nach Wien zu gehen, in die große Haupt- und Kulturstadt?
1: Ja, ganz sicher. Also natürlich, die jungen Salzburger wollen dann auch mal was anderes erleben und so finden sich viele dann in kleinen Salzburger Studierendenkolonien in Wien wieder. Und ich sehe das ja bei meiner eigenen Tochter auch, die trifft sich dann auch wieder mit ihren Matura-Kolleginnen in Wien und so soll es auch sein, man soll mal weggehen und wenn man will, wieder zurückkommen.
0: Aber man kann ja in Salzburg auch immer sehr gut Gast sein und eben für ein paar Tage kommen, wie das eben sehr viele Leute auch machen. Hast du das so erlebt, als nicht ursprünglich Salzburger, dass du in Salzburg mehr Besuch bekommst?
1: Also du meinst, dass mich die Leute nur besuchen, weil Salzburg so eine schöne Stadt ist, wie der Vico Toriani gesungen hat. Also ich hoffe, dass sie auch wegen mir ein bisschen kommen.
0: Das hoffe ich doch auch, davon gehe ich aus. Aber vielleicht spielt es mit rein, weil Salzburg so gut liegt, auf dem Weg von Wien nach München oder von Prag nach Venedig. Und sagt man, ja, ach, da sitzt doch der Bernhard, dann gehen wir dann nochmal vorbei.
1: Hüpf mal schnell aus dem Zug raus und treffe mich mit dem Bernhard.
0: Einfacher als in Innsbruck, in Salzburg Besuch zu haben?
1: Innsbruck liegt ja auch auf so einer Hauptroute Richtung Süden. Da würde ich eher sagen, das ist vielleicht ähnlich, aber es gibt andere Städte, die ein bisschen ab vom Schuss sind.
0: Meine erste Erfahrung war, wir haben schon deutlich mehr Besuch bekommen als in Niedersachsen.
1: Aha.
0: Also es ist schon dadurch, dass es eine touristische Gegend ist, hatten wir jetzt doch in den ersten Monaten schon einiges an Besuch.
1: Und netten Besuch?
0: Nur netten Besuch natürlich. Sehr letzte Besuch war auch in der Show und ich nutze es natürlich immer, wenn die Leute von außerhalb kommen und uns besuchen. Die binde ich direkt in die Radioshow ein und so auch mit meinem letzten Besuch. Da war nämlich der Ralf König da und der Ralf ist Architekt und dann dachte ich mir, schauen wir uns doch mal ein interessantes architektonisches Gebäude in Salzburg an und hören mal, was der Ralf zu diesem Gebäude in Itzling zu sagen hat. In einer ganz niegelnagelneuen Rubrik Besuch von außerhalb bei Flow on Air.
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0: 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Aus dem schönen Vogtland in Ostthüringen ist Ralf zu Besuch. Von Berufswegen ist Ralf Architekt und weil dem so ist, haben wir uns ein architektonisch recht imposantes neues Gebäude in Itzling angeschaut. Das umgeben von Straßen, die Autofahrer der A1 im Norden empfängt.
3: Die Stadt muss ja erschlossen werden und wenn es eine Ausfallstraße am Ende ist, es ist ein starker Autoverkehr und er findet aber hier ein Tor vor, was ihn vorbereitet auf die Stadt.
0: Die Fahrerinnen werden durch das markante Gebäude empfangen und willkommen geheißen. Und das ist bei dem Bauvolumen natürlich nicht die einzige Funktion.
3: Ja, die Funktionen müssen erfüllt werden. Unten steht da dran Billa Plus, ein großer Markt, der dort entsteht. Oben, das werden wohl Büros sein. Dann haben wir die Gaststätte im ersten Obergeschoss in der Gartenetage. Und die schrägen Fassadenecken, die weiten natürlich die Linien in den Himmel hinein.
0: Wir gehen zwar nicht in den Himmel, aber über eine sich nach oben zum Grün hin öffnende Treppe auf die frei zugängliche Gartenterrasse auf dem ersten OG. Es wird deutlich ruhiger. Um fast die Hälfte des Gebäudes erstreckt sich ein kleiner, künstlich angelegter Park, bei dem Ralf direkt Heimatgefühle bekommt.
3: Also die Gartengestaltung ist sehr, sehr angenehm. Die Hügel erinnern mich an das Vogtland, da wo ich herkomme. Besteht ja eigentlich nur aus Hügeln, Wäldern, kleinen Seen und Wiesen, Wäldern. Und so ist es hier auch.
0: Wir schlendern hier nicht durch unberührte Landschaften, aber trotzdem gibt es Interessantes zu entdecken. Zum Beispiel eine, ja, was ist das? Eine Ösenstange im Boden, ja.
3: Was ja, hier sind mehrere Ösenstangen. Das sind sogenannte Sekuranten. Das ist, wenn man Glasfassaden hat und die müssen gereinigt werden, dann hakt sich praktisch der Fassadenreiniger in diese Sekuranten ein mit seinem Seil und kann sich an der Fassade abseilen.
0: Und das wird schon bei der Planung mitgedacht, dass man die mit anbringt?
3: Das muss bei der Planung mit integriert werden. Ich habe selber auch mal so ein Gebäude, ein Bürogebäude in Oberfranken geplant. Da hatte ich auch den Auftrag vom Chef, mich darum zu kümmern.
0: Der Architekt als Kümmerer und Künstler? Vielleicht Künstler in dem Moment, wenn es sich hier auch um ein zugegeben sehr großes Zusammenspiel von Formen handelt. Und unten ist es rund, zu diesem Kreisverkehr auch, aber oben ist es dann so ein eckiger Klotz so ein bisschen drauf. Glaubst du, das haben die Architekten als bewussten Kontrast gemacht? Man hätte alles rund machen können oder alles eckig. Und was macht es aus, wenn so zwei unterschiedliche Formen aufeinandertreffen?
3: Ja, viele werden ja die Bilder von Kandinsky kennen. Also der hat ja viel mit geometrischen Formen und Farben gespielt, einfach auf dem Blatt. Und das war ja auch revolutionär damals in der Bauhauszeit. Und ähnlich ist eigentlich dieses Gebäude. Wenn das obere Teil auch rund gewesen wäre, da wäre Langeweile eingetreten. Und so ist eben Rhythmus und Dynamik entstanden.
0: Die niegelnagelneue Rubrik Besuch von außerhalb mit dem Architekten Ralf König aus Greiz. Grüße nach Thüringen an der Stelle. Und wer einen königlichen Architekten sucht, sollte mal im Architektursalon in Greiz oder im Internet nachschauen. Danke auf jeden Fall, Ralf. Und interessant auch hier wieder unser wiederkehrendes Thema, die Grenze. Itzling ist einer der nördlichsten Stadtteile, hat also Grenzlage und das wirkt sich, wie gehört, auch architektonisch aus. Was würdest du sagen, Bernhard, was ist noch anders in Itzling im Vergleich zu den beiden Vierteln, die wir jetzt schon gehört haben, Parsch und das André-Viertel?
1: Itzling hat einen Boom erfahren, als dann Salzburg an die Eisenbahn angeschlossen worden ist. Also 1860 wurde Salzburg an die Eisenbahn angeschlossen, Kaiserin Elisabethbahn. Und da haben sich in diesem Stadtteil, wo vorher eher nur Bauernhäuser bestanden haben, dann sehr viele Eisenbahnerbauten gebildet und die Bebauung ist eigentlich dann ab 1860 erst losgegangen in diesem Stadtteil.
0: Ich finde, man sieht es auch immer, wenn man auf dem Mönchsberg steht und in den Norden schaut, dass da allein von den Dächern und von den Gebäuden ein ganz anderer architektonischer Stil quasi vorherrscht.
1: Es gibt ja auch die große Goethe-Siedlung, die einer der größten Siedlungen im Stadtgebiet ist. Und ganz interessant ist vielleicht auch, dass dieses Gebiet ja erst später eingemeindet wurde nach Salzburg. Es gab ja in den 30er Jahren diese Stadterweiterungswellen und dann hat man diese Umlandgemeinden eigentlich erst wirklich zur Stadt dazugeschlagen. Das ist eigentlich ein Faktum, was wir bis jetzt noch gar nicht besprochen haben, weil das gilt zum Beispiel auch für Parsch.
0: Das gilt auch für Parsch, Itzling, das wurde eingemeindet. Salzburg ist gewachsen quasi an den Rändern oder hat sich neue Ränder, neue Grenzen, neue Stadtgrenzen gegeben. Und wir hören mal rein. Ich war nämlich in der von dir schon erwähnten Goethe-Siedlung unterwegs und habe die ItzlingerInnen befragt, wie es ihnen denn so in ihrem Viertel gefällt. Die Stadtteilumfrage.
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0: 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Stadtteilumfrage. Heute?
4: Itzling.
0: Heute?
4: Itzling.
0: Meine erste Frage ist natürlich, was ist das Besondere an Itzling? Was macht Itzling aus für euch?
5: Itzling ist besonders aus dem Grund, weil er bindet Dorf und Stadt gleichzeitig. Und wir haben hier Gott sei Dank so viele grüne Flächen immer noch. Und es ist sehr wunderschön zum Wandern. Unten am Bach ist auch traumhaft.
6: Also Itzling ist eigentlich durch diese Flüsse ein bisschen aufgegliedert. Und die diese Gliederung ist vielleicht stärker als die politische oder so.
2: Ich bin jetzt kein Ur-Itzlinger, ich habe früher in Linn gewohnt. Ich habe sehr viele Freundschaften da gehabt. Und das war einfach so ein Grätzl, wie man es aus Wien kennt, so ähnlich. Wir haben ja viel Beiseln gehabt, aber das ist in der letzten Zeit ist das einfach zurückgegangen.
7: Ja, einerseits fast ein eigenes Dorf, Kirche, Veronaplatz. Andererseits mit die Blöcke schon auch Arbeitersiedlung.
8: Und gemischt von Doktoren, glaube ich, was da wohnen. Und halt, ja, eigentlich mehr Arbeiterklasse eigentlich, sage ich jetzt einmal. Aber es gibt natürlich auch Doktoren, die was da wohnen und Häuser, und aber viel Siedlungsbau halt,
9: ja. Ja, ich meine, meine Großeltern haben da gelebt. Ich war halt sehr oft sehr viel da als Kind und bin jetzt eben selber da. Also ich habe jetzt das Großelternhaus renoviert und übernommen und wohne jetzt selber da.
10: Viele Familien ziehen um und man merkt schon, dass die Kinder zum Beispiel, diese Spielplätze, die sind immer voller jetzt. Und ja, im Sommer merken wir schon, dass hier sehr, sehr viele Kinder sind.
11: Drüben gibt es einen Fußballplatz, ASV, und da gehe ich meistens Fußball spielen.
12: Ja, weil hier war mal so ein Fußballspieler auf der Fußballwiese von Red Bull. Dann hat er mit uns mitgespielt und das war wirklich ein Highlight von mir.
0: Erster Gedanke zu Itzling.
13: Ich wohne seit 1999 in der Straße durch. Seit 27 Jahren. Es hat sich vieles geändert. Aber es ist nicht zum Besseren geworden. Es werden die Geschäfte, die Dinge weniger. Es wird einfach schlechter. Ja, das ist das, was ich sagen kann.
10: Man merkt schon, dass in Itzling nicht so viel läuft und so. Aber ich persönlich finde das am besten zum Beispiel. Ich persönlich mag zum Beispiel die Ruhe und hier ist es, würde ich sagen, perfekt eigentlich.
5: Itzling ist einfach für die Familien auf jeden Fall einmal einen großen Vorteil. Wir haben nicht so einen Autolärm, nicht so eine Belastung wie in Stadt, in Altstadt vor allem. Und also ich finde es, also wir sind gerne hier seit über 30 Jahren in Itzling. Und wir werden sicher nicht von hier wegziehen.
2: Es ist einfach so, dass halt viele Eingesessene da sind und eigentlich wenig Wegzug ist von den Alteingesessenen. Und dass da einfach schon Kontakte da sind, eigentlich wirklich über Generationen. Und das betrifft wirklich Jung und Alt und sie die Familien kennen. Und auch damals noch, wie es die Wirtshäuser gegeben hat, die was leider jetzt nicht mehr da sind.
12: Jeden Mittwoch kommt halt so ein Büchereibus hierher. Also ich habe früher so Bücher gerne ausgeliehen, weil ich recht wenig nach Lehen gefahren bin. Und das war echt voll cool.
10: Zum Beispiel in Lehen oder so, da merkt man schon, wenn man, dass man in Lehen ist. Aber hier in Itzling ist eigentlich ganz ruhig, würde ich sagen. Ich finde, ist harmonievoll, finde ich eigentlich.
7: Sehr nahe beim Bahnhof. Und trotzdem, wie soll ich sagen, viel friedlicher als der Ruf.
14: Also es gibt die Ohren, was Schwierigkeiten machen in Itzling. Aber es gibt auch die besonders netten Leute in Itzling. Also man erlebt sehr viel in Itzling. Es wird nicht langweilig.
0: Okay. Kann man in Itzling wirklich Fische fangen?
15: Ja, ich habe heute die zwei ersten Forellen gefangen. Genau, in diesem kleinen Bach hier. Heute ist Eröffnungstag hier. Und die ersten, also ich freue mich sehr.
8: Ganz früher war das Maibaumfest in Itzling drüben beim Kindergarten da, auf der großen Wiese. Das war immer ein Highlight früher, ja, mit Musik, mit Tanzen und ja, das war cool, das geht ab, ja.
2: Vorher hat das so Dorfcharakter gehabt, so haben sie über Generationen getroffen. Es war beim Guten Hirten oder beim Kirchenwirten unten Freunde am Lokale gehabt und da ist einfach jung und alt zusammengesessen und das war das Schöne an Itzling. Es ist ja sehr viel durch Corona verloren gegangen. Und leider, das wird so sterben, das haben wir jetzt natürlich auch da.
16: Da ist ein schöner großer Spielplatz, da kann man Rauchenbichl raufgehen und auf Marienplein hinterher und so. Das ist eher mein Fach, mein Ding, als wir in die andere Richtung.
17: Und so ist eigentlich ganz schön, Marienplein gehen wir oft auf.
11: So ein Berg, so, also eher Hügel, so ein kleiner Berg. Und auf dem Berg sieht man so ganz Salzburg, ist halt sehr schön.
7: Naja, der Ruf ist, dass es nicht ganz, aber in der Nähe von Glasscherbenviertel ist, ja.
0: Was heißt Glasscherbenviertel?
7: Dass am Abend die betrunkenen Bierflaschen einfach auf die Straße werfen und so und es so ausschaut, ja. Das gibt's auch.
0: Was gibt's denn in Itzling, was es sonst in Salzburg nirgends gibt?
9: Das ist eine gute Frage. Da müsste ich jetzt, glaube ich, länger nachdenken.
2: Ja, das ist eine sehr schwierige Frage jetzt. Das ist, wie mein Freund schon gesagt hat, das ist irrsinnig schwierig. Wir haben einen guten Hirten gehabt. Wir haben den Kirchenwirten gehabt, die haben leider alle zugesperrt.
9: Den Milchhof fällt mir ein, aber das ist halt sehr der Milchhof.
18: Das ist die Molkerei und die Milchverarbeitung in Salzburg.
9: Genau. Ja, Molkerei ist es eigentlich nicht, sondern weil Tiere sind keine dort.
16: Es gibt ein Lidl, es gibt ein Pillau, das Forum ist da. Du kriegst einfach alles, du brauchst gar nicht woanders hingehen.
19: Maximum 15 Jahre ich in die Türkei kommen, heiraten ich 11 Jahre in Slik zu Hause. Aber ich liebe es sehr gut.
0: Itzling in der Stadtteilumfrage. Und Bernhard, in den letzten Minuten haben wir Zuwachs bekommen. Es ist noch jemand da. Und zwar, es ist mittlerweile schon durch, es ist 11 vor durch, das Elfchen.
20: Hallo, hallo, hallo Bernhard, grüß dich.
1: Hallo Elfchen.
20: Ja,
0: ja, Elfchen, heute geht es ja um die Stadtteile. Wohnst du eigentlich auch in einem Stadtteil in Salzburg?
20: Ja, aber nicht in einem Stadtteil. Ich wohne am Berg, ich bin ja ein Gedicht und deshalb muss ich ein bisschen höher wohnen. Und von da, wo ich wohne, sieht man auch ein großes Gebäude. Ich spreche ja heute viel über so Gebäude und wo die stehen. Und da gibt es auch viele Bushaltestellen in alle Richtungen. Die heißen auch so, wie das Gebäude heißt. Da fahren die Busse, die toll, und eine Brücke. Und weil ich das immer sehe, habe ich an mich geschrieben. Und ich wollte den Bernhard fragen, also...
0: Ja, was willst du denn den Bernhard fragen?
20: Ja, ich wollte halt fragen, ob er Lust hat, dass er an mich, also ein Elfchen, also zu dem Gebäude ein Elfchen spricht. Bernhard, möchtest du mit mir ein Elfchen sprechen?
1: Oh ja, ich hoffe, ich mache das richtig. Gern mache ich das.
20: Das ist ganz einfach. Ein Elfchen hat immer genau 11 Worte.
1: Oh, okay.
0: Das ist eine Gedichtform.
20: Und ich bin das Elfchen.
0: Genau. Und weißt du schon, welches Gebäude das ist, Elfchen, um das es sich in deinem Dicht dreht?
20: Das verrate ich ja noch nicht. Das hören ja dann alle im Juni.
0: Im Juni, also am Mittwoch, den 10. Juni, bei der nächsten Flow-on-Air-Folge mit dem nächsten Elfchen und einem Gebäude-Elfchen.
20: Ja, genau. Oh, ich freue mich. Danke. Das ist total schön. Bis dann. Tschüss, tschüss.
1: Tschüss.
0: Tschüss, Elfchen. Und wir hören rein in das Elfchen vom April. Da hatten wir auch eine Sonderausgabe. Und zwar das Wiki-Elfchen.
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0: Flow on Air. Das 11 vor...
20: Elfchen. Hallo Vicky, grüß euch.
22: Hallo Elfchen.
20: Das war so schön, dass ihr letzten Monat da wart. Ja. Oh, und das war so ein toller Urlaub in Salzburg, was wir alles gemacht haben und dass ihr uns besucht habt, war schön. Und ich habe an mich geschrieben für Anna, Maria, Pia und Hanna. Oh, für alle gleichzeitig. Eins für alle.
22: Wow.
20: Und es ist ein chorisches Elfchen. Und,
22: ja.
20: Und ich freue mich total, wie ihr das probiert, wie ihr mich sprecht. Wollt ihr gleich mal probieren?
22: Mhm. Gerne, machen wir
20: was. Ja, cool. Ich freue mich. Okay? Und okay. Ich sage einfach los und dann macht ihr das.
22: Mhm.
20: Los.
22: Chor.
23: Alle gemeinsam.
22: Alle gemeinsam.
23: Im gleichen Gleichklang.
22: Gleichklang.
23: Gleichklang.
22: Ich bin kein Chor.
23: Ich bin kein Chor.
20: Ich auch. Danke. Das war total speziell. Ihr seid Künstler. Tschüss. Bis zum nächsten Elfchen.
22: Tschüss.
0: Das Elfchen bei Flow on Air. Bernhard, die Sendung neigt sich dem Ende. Hast du noch was hinzuzufügen zu Itzling?
1: Naja, es ist ein Stadtteil, wo viele Schulen gebaut worden sind. Ich arbeite ja selbst im musischen Gymnasium, aber es gibt die große HTL, die größte Schule in Salzburg ist. Und es gibt die geniale Wabe, wo ich selbst ganz gern am Freitagnachmittag hinschaue.
0: Die Wabe auch schon des Öfteren bei Flow on Air erwähnt. Glaubst du, es ist ein Zufall, dass die Wabe in Itzling ist?
1: Sicher nicht, weil so Innenhofgebäude, die man günstig mieten kann, die gibt es eher an den Rändern der Stadt, wenn überhaupt.
0: An den Rand der Stadt, und wir sind am Rand der Sendung. Bernhard, danke, dass du da warst. Es hat mir total viel Spaß gemacht.
1: Mir auch.
0: Und wenn du möchtest, dann, wenn ich wieder 3 Stadtteilumfragen zusammen habe, kannst du sehr gerne wiederkommen und machen eine neue Sonderausgabe.
1: Danke, gerne, sehr gerne.
0: Ja, dann würde ich sagen, du darfst dir einen Stadtteil wünschen. Was soll denn der nächste Stadtteil werden, der bei Flow on Air in der Umfrage landet?
1: Vielleicht Lehen?
0: Lehen, das nehme ich als Auftrag mit. Ich bedanke mich bei dir. Dann bis zu Lehen und noch 2 weiteren Stadtteilumfragen. Und das Ganze geht auf jeder einzelne Stadtteil in Salzburg. Und Salzburg geht auf im Bundesland und das Bundesland geht auf in Österreich. Oh, du mein Österreich.
3: Und los.
0: Flow on Air. 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

0: Ja.
1: Ja, heißt auch nichts, oder? Ich höre auch.
0: Ich höre mich nicht. Hörst du dich?
1: Nein, ich höre mich auch gar nicht.
0: Aber du begelst richtig aus.
1: Ja, ich pegel. Ich merke, dass ich online bin und ich glaube, ihr hört mich, weil ich höre leider auf meinen Kopfhörern.
0: Ich höre auf meine Kopfhörer auch nichts. Gar nichts, nämlich.
1: Das ist immer die schöne Technik.
0: Wie gibt es denn das? Warte mal, soll ich den Knopf drücken probieren?
1: War Reset oder
0: leuchtet
1: was?
0: So.
1: Huh. Wow, was war das für ein
0: Knopf? Ich glaube, du hast du die Kopfhörer? Schalte mal ein bisschen zurück.
1: Ja.
0: So, probier mal.
1: Hörst du mich jetzt was? Ist besser?
0: Oh.
1: No, das ist ganz schlecht.
0: Ich glaube, da hat es was im Studio. Warte mal. So, hörst du was? Nee,
1: nein, ich höre nichts.
0: Ich höre nichts. Ich hoffe, die Leute hören uns. Magst du kurz mal rausgehen und ich rede?
1: Mach mal den Reset-Knopf.
0: Ja, aber warte mal. Geh mal kurz raus, ich rede ein bisschen und du schaust, ob du mich auf den Boxen hörst. Ob du mich hörst. Ich rede. Ich rede einfach. Der Sebastian geht jetzt raus und ich rede weiter. Okay. Passt, dann schalt mich ein bisschen leiser, weil die HörerInnen hören mich zu laut, glaube ich.
1: Ah, wir machen es auch erst seit 13 Jahren oder so.
0: Ja, aber das hatten wir noch nie.
1: Nein, ich glaub, das ist das erstmalig. Problem hatten wir echt noch nie.
0: Ich glaube, wir sollten die Kopfhörer auch ein bisschen auf die Seite geben, weil sonst schreien wir uns an, weil sie heute nur den Schall dämmen und nicht uns übertragen. Wir machen nach dem nächsten Ding ein Reset, oder?
1: Nein, wir machen gleich. Das machen wir jetzt live on air.
0: Live on air,
1: gleich
0: okay.
1: Kurz weg und dann wieder da.
0: Okay, passt.
1: So. Jetzt geht's.
0: Jetzt höre ich mich.
1: Der Reset-Knopf.
0: Der Reset-Knopf ist wirklich Gold wert, muss man sagen. Ein fröhliches Sommer-Schwarz, Sommer-Weiß euch allen da draußen. Wir freuen uns, eine meisterliche Sendung heute da in Salzburg feiern zu dürfen.
1: Ja, ich glaube, du freust dich da mehr als die meisten anderen Salzburger.
0: Ja, als viele andere Salzburger. Aber wie ja einige unserer StammhörerInnen wissen, bin ich ja gebürtiger Judenburger, also aus der Steiermark und seit jeher ein Sturmknofel, wie man so schön sagt. Und ich habe mich am Wochenende sehr gefreut, als der SK Sturm das Double geholt hat, weil es war ja nicht nur ein Meister, sondern es war wirklich das Double.
1: Es war das Double und die Champions League Quali.
0: Und die Champions League, nicht Quali, sondern aber die Qualifikation für die Champions League, für die Gruppenphase.
1: Ja, also die Quali.
0: Ja, eigentlich kann man so sagen. Ja,
1: das eigentlich schon. Und ich habe nämlich
0: du bist ein bisschen laut jetzt, gell? So richtig laut.
1: Ich habe am Sonntag aufs Handy geschaut, wie es steht beim Spiel. Ja. Das war irgendwie Mitte 50. Minute 0-0 und Salzburg hat das schon geführt. Und dann habe ich zu meiner Frau gesagt, der Christoph, der leidet jetzt. Da bin ich mir sicher.
0: Ich litt.
1: Schon, oder?
0: Ich litt wie eine Litfasssäule.
1: Ja, du schaust auch so ein bisschen aus, so von der Größe her. Ja,
0: das stimmt.
1: Kann ich mir gut vorstellen.
0: Und darum spielen wir heute einfach die schönsten Lieder in Schwarz und Weiß.
1: Und Feuerwerk.
0: Ja, und Feuerwerk natürlich.
1: Feuerwerk muss schon
0: sein. Ja, sowieso. Naja, dann ein wunderschönes Paint It Black euch da draußen.

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1: wir überlegen uns gerade noch, was wir denn euch heute alles spielen wollen.
0: Ja, also
1: es wird eine
0: schwarz-weiße Feier da heute.
1: Sturmmeisterfeier bei uns hier im Stadion, ihr hört
0: im Stadion. Studium. Aus. Studium heißt es. Es ja, heißt Studium.
1: Ist ausgelassen, wie ihr hören könnt.
0: Ich weiß was. Ich glaube, dass der Ansa Sauermann, nämlich der Ansa Sauermann, den ich sehr gerne mag, der hat irgendwas Weißes gemacht, was ich sehr, sehr gerne mag. Ich weiß jetzt aber nicht mehr, wie das Weiße Liebe heißt es. Ich glaube, es heißt Weiße Liebe und es heißt tatsächlich Weiße Liebe. Ich habe sogar, wie man hier an diesem Häkchen sieht, an diesem grünen, habe ich das in meiner offiziellen also Wörtersee-Ungedüm-Playlist drinnen gehabt.
1: In deiner 72 ja. Kilometer.
0: Ich will damit ja nicht angeben, aber ja.
1: Vom Wochenende in deiner 72 ja, genau. Kilometer runden Playlist. Wie viel Kilometer hat die Playlist gereicht?
0: Sie hat fast nicht reichen müssen. Also für die HörerInnen da draußen, ich muss es jetzt kurz erklären, weil sonst kennt sich keiner aus. Ich sage es nicht, weil ich stolz wäre drauf. Ich bin am Wochenende tatsächlich meinen ersten, weißt du, wenn man in ein gewisses Alter kommt, also wenn man so knapp an die 40 wird, dann denkt man, ja, was könnte man noch machen? Und da muss man sich ein bisschen was beweisen, so Midlife-Crisis und so.
1: Kauft man sich normale Harley-Davidson.
0: Kauft man sich Harley-Davidson und wenn das Geld für Harley-Davidson nicht reicht. Dann läuft man einen Ultralauf.
1: Ja,
0: und da bin ich halt rund um den Wörthersee gelaufen, mit allen Hügeln rundherum, also so mit also 70 Kilometer mit 2400 Höhenmetern und habe mir halt eine Playlist mit 13 Stunden zurechtgelegt und habe es aber fast gar nicht gebraucht, weil ich eigentlich 50 Kilometer mit jemandem zusammengelaufen bin und wir haben die ganze Zeit geredet dann.
1: Okay. Ja. Ich dachte, du wärst mit dem Zug gefahren, 50 Kilometer.
0: Nein, das bin ich dann doch nicht. Ja, aber genau dieses Lied da, dieses Weiße Liebe, was natürlich auch auf Sturm Graz passt, Schwarz, Weiße Liebe, habe ich eben bei diesem Lauf in meiner Playlist gehabt. Und ja, das hören wir uns jetzt an.
1: Aber hast du es auch gehört?
0: Nein, oder? Bei meinem Lauf habe ich es nicht gehört, weil ich eben 50 Kilometer nicht Musik gehört habe. Also ich habe nur 22 Kilometer Musik gehört.
1: Mhm. Ja. Ja, gut.
0: Dann hören wir es mal.
1: Auch eine gute Einheit für Musik hören. Ja. Kilometer.

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1: Ah, wir ja, erzählen uns hier gerade Schwänke über den Lauf vom Christoph. Ja,
2: über allen Dächern ist Ruhe.
1: Ja, ich muss sagen, ich kann nicht so viel Schwänke beitragen, aber er erzählt ordentlich.
2: Ja, es war ein sehr guter Lauf. Ich kann euch den empfehlen. Das Wörthersee Ungetüm, das heuer zum ersten Mal stattgefunden hat. Und es war halt einfach von der Atmosphäre und von der Organisation her wirklich, wirklich perfekt, muss man sagen. Also wirklich, wirklich sehr schön und auch das Wetter hat gepasst, 24 Grad Sonnenschein, nicht zu heiß, vielleicht nur ein bisschen zu warm. Aber wenn ich schneller gelaufen wäre, dann wäre ich auch vor der ärgsten Mittagshitze wahrscheinlich ins Ziel gekommen. Also war ich schon auch ein bisschen selber schuld,
1: muss
2: ich sagen.
1: Wann war denn Start?
2: Um 6 Uhr in der Früh.
1: Ja, bei wie lange hast du gebraucht?
2: 13 Stunden.
1: Das geht sich aber vor Mittag nicht annähernd aus?
2: Nein, ich war um 19 Uhr im Ziel, aber der Sieger war halt um kurz vor 1 im Ziel, der hat noch schon Mittag essen können.
1: Na, sehr schön, der wird jetzt ja Schnitzi reinpfiffen.
2: Oh, Schnitzi und wobei ganz viele von den diesen Ultraläufern, ich weiß es nicht, wie es bei dem ist, aber die nennen sich ja mittlerweile zu einem Großteil vegan, also ganz viele.
1: Ja, gibt bestimmt auch in Kärnten vegane Schnitzel.
2: Natürlich.
1: Hackschnitzel zum Beispiel.
2: Ach Gott, was für ein alter weißer Männerwitz. Naja, aber es gibt auch wunderbaren Leberkäse aus Pferden. Aber nicht aus schwarzen Pferden.
1: Sondern aus weißen Pferden.
2: Und nachdem wir heute nur schwarze und weiße Lieder, man kann es gar nicht oft genug sagen, wegen des Doubles des wunderbaren SK Sturm Graz spielen, spielen wir jetzt das schöne Lied Weiße Pferde vom leider viel zu früh verstorbenen Georg Schuli Danzer.
1: Ja. Übrigens, wir haben, glaube ich, noch nicht ein einziges schwarzes Lied gespielt.
2: Wirklich? Haben wir nur weiße Lieder gespielt?
1: Ich glaube schon.
2: Haben wir nicht Bandit Black gespielt? Ich bilde mir fast ein. Ich meine, Black ist das englische Wort für... Oh! Das ist gut, dass ich das jetzt erwähne, weil wir können nachher vielleicht auch noch was von Noir Désir spielen, weil ich ja so viele Sprachen spreche, gell?
1: Ja.
2: Weiß ich auch Noir, gell? Noir, so Französisch für Schwarz.
1: Du bist der Hammer.
2: Ja.
1: Und, ich kann echt nicht gut Französisch. Heißt schon Schwarz oder heißt nicht nur Dunkel?
2: Nein, heißt schwarz,
1: oder? Ja. Gut, dass wir drüber geredet haben. Hätte peinlich werden können.
2: Hätte peinlich werden können. spielen wir die weißen Pferde vom Schuli Danzer.
1: Ja.

0: Hast du überlegt, jemals einen Ohrenringel zu machen?
1: Ja, habe ich mal. Ich habe schon, aber neulich habe ich mir gerade wieder überlegt, einen Ohrenringel zu machen.
0: Jetzt, ist das ein aktueller Gedanke von dir oder was?
1: Tatsächlich, ja.
0: Aber wie groß?
1: Nein, das Loch klein.
0: Nee, schon, aber das Ringel.
1: Naja, groß.
0: Na, wie groß? So Euro groß der Durchmesser oder schon kleiner?
1: Keine Ahnung. Na, so genau. Also wir reden gerade über unsere Pläne für die nächsten 5-Jahres-Planung.
0: Okay. Und auf Sebastians Wunschliste steht halt irgendwie so ein früher hat man Flinzel tragen.
1: Ja.
0: Und jetzt aber ein Ringel vielleicht.
1: Na, keine Ahnung. Neulich habe ich wen gesehen. Und da habe ich mir gedacht, gefällt mir eigentlich schon.
0: Okay.
1: Und dann habe ich mir gedacht, bin auch quasi 40 so, gell? Also
0: ja, nicht quasi. Sag nicht quasi, wenn du es nicht meinst.
1: Ich bin auch 40 so. Ja. Und da habe ich mir gedacht, irgendwie so. Das machen normal auch nur alte, peinliche Männer.
0: Drum ja, das gedacht. Stimmt schon. Aber das
1: wäre was für mich.
0: Das wäre was für uns dann auch, ja. Also vielleicht können wir uns jetzt ein Zwiespalt der guten Laune, Gemeinschaftsflinsel.
1: Na, aber weißt du, was wirklich das Schöne ist? Wirklich, denke ich mal an meinem Alter. Ich bin jetzt echt in dem Alter, wo ich mir früher gedacht habe, boah, wie peinlich ist der alte Sack.
0: Ja.
1: Und mittlerweile weiß ich bin ein peinlicher alter Sack. Es ist mir bloß scheißegal. Ja,
0: das ist aber wirklich eine der richtig schönen Sachen am Altern, dass einem so viele Sachen wurscht sind. Wurscht ist, dass man einfach im Schwimmbad steht und sie dann einfach, früher hat man irgendwo, keine Ahnung, hinter einem Baum gestellt oder mit einem Handtuch eingewickelt, damit ja niemand irgendwas sieht, wenn du die Badehose ausziehst und jetzt ziehst du sie einfach aus und ziehst eine neue an.
1: Ja, ups. Und du stehst da und klopfst am Bauch und sagst, na, auch fett worden. Ha?
0: Ja, das hat wirklich irgendwie, ja.
1: Ja, man wird freier.
0: Man wird freier.
1: Ja. Wirklich. Und ich habe das habe ich zu meiner Frau, habe ich das vor, das ist schon ein paar Jahre her, ja. als ich einen ganz witzigen Faktor der Freiheit auch erkannt habe. Habe ich das gesagt, sie jetzt nicht so gefunden. Und zwar, man wird wirklich auch freier in der Wahl der potenziellen Partnerinnen.
0: Okay.
1: Wenn du 40 bist, da ist die Auswahl, die theoretische, das gebe ich zu, ist rein theoretisch, aber die ist ja immens, oder? Die ist in beide Richtungen, ist die Spanne ja, die mögliche ist ja riesig.
0: Vor ein paar Jahren hast du dich schon auf deine 40er gefreut und gesagt, da habe ich dann die größtmögliche Spanne.
1: Ja, das ist wirklich so, oder? Man muss die Freiheiten erkennen, die man hat in dem Alter.
0: Ja, das stimmt.
1: Auch wenn sie nur theoretisch sind, aber Freiheit beginnt im Kopf.
0: Das stimmt, Sebastian. Mhm. Ja, leider hatte ich heute nicht oder Freiheit.
1: Nicht? Nein, ich hatte auch nicht. Also, ich war echt bis ganz kurz, bevor ich hierher kam, war ich noch in einem Meeting, das möchte ich den Kollegen ein bisschen ankreiden und mir auch, 45 Minuten überzogen wurde.
0: Wirklich?
1: Ja.
0: Habt ihr keine Disziplin bei euch?
1: Nein.
0: Okay.
1: Das war es für die meisten oder alle, was das letzte Meeting des Tages und
0: ja.
1: Da haben wir es richtig krachen lassen.
0: Ja, das denke ich mir.
1: Also das ist wir sind mich, trotzdem nicht fertig.
0: Ist für mich irgendwie eine Red Flag.
1: Wirklich?
0: Eine Red Flag. Aber das sage ich nur so, weil ich eine Überleitung für das nächste Lied brauche. Und das wäre eben, nachdem wir heute nur Schwarz und Weiß spielen, die White Flag von der guten alten Dido. Übrigens, kurze Anekdote zu dem Lied. Das interessiert unsere HörerInnen sicher brennend.
1: Ganz sicher.
0: Da habe ich damals auf der PlayStation 2 bei SingStar immer weit über 9000 Punkte geholt. Also wirklich, das war nahe an der Perfektion, wie ich da am Mikrofon.
1: Christoph, beweise es. Ich lasse dein Mikro offen.
0: Brauchst du nicht, wir lassen die Dido ihr Sam singen. Und sind wir schwarz, sind wir weiß.

0: Wir debattieren gerade darüber, welche Lieder wir euch noch spielen wollen. Und eigentlich geht es uns gar nicht um euch, sondern es geht uns mehr um uns.
1: Ja, das stimmt.
0: Darum will ich meine Lieder reinbringen und aber eher seine. Und das wir können
1: Sebastian will die ganze Zeit Mark Forster spielen.
0: Ja.
1: Ja.
0: Aber ich darf ja nicht.
1: Und Mia mit.
0: Mia würde ich gern spielen, aber da kenne ich nichts mit Schwarz oder mit Weiß.
1: Ja. Ja.
0: Kenne ich nicht.
1: Aber ist auch schade, ist echt schade. Aber ich habe einige andere. Der junge Schweizer Chansonnier
0: Dagobert
1: hat ein Album rausgebracht, welches selbiges Schwarz heißt. Aha. Fällt mir jetzt gerade ein. Ich weiß aber, ja doch, es gibt da ein Lied, das Schwarz heißt. Das Album ist eigentlich, das ist ein Konzeptalbum, also das klingt wie ein, das ganze Album klingt eigentlich wie ein langes Lied und ist ziemlich suizidal.
0: Also von den Titeln her, wir kennen es ja nicht.
1: Na doch, ich kenne das ganze Album, ich habe das ganze Album schon öfters beim Laufen gehört und gefällt mir sehr gut, aber man merkt halt einfach keinen Unterschied zwischen den einzelnen Liedern. Das fängt einfach an und das ist wirklich ein 30-minütiges, es hat auch nur 30 Minuten nämlich, aber wirklich gefällt mir sehr gut. Und darf ich spielen für unsere HörerInnen?
0: Ja, wenn es gut ist, darfst du
1: spielen. Es ist gut, es ist sehr traurig. Bitte tut es euch nichts an. Der Dagobert wird übrigens diese Woche auch noch was droppen, was man auf den Social Media gehört hat, ja. Ja. Und jetzt mal Schwarz von Dagobert, weil sag mal Schwarz, sag mal Weiß.

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0: Nutzen wir das als ausklingenden Teppich von unserer schwarz-weißen Meisterfeier. Das ist der Soundtrack dazu.
1: Das war die Beerdigung von den Dosenheimern.
0: Von was?
1: Von den Dosenheimern aus Salzburg.
0: Ach so.
1: Ja, sagt man das so Schachtelwort aus Sitzenheim und Dose. Weil Red Bull, Dose, verstehst?
0: Na.
1: Und dann,
0: na? Ja. Na, erklär uns. Ja.
1: Na, habe ich jetzt hinreichend erklärt. Also.
0: Ja, ich glaube, du musst halt noch schauen, dass du sicher heimkommst.
1: Ja, so werden sie uns abpassen unten. Dann werde ich sagen, der Steirer ist der Kleine.
0: Ja, du weißt ja, wir sind bei Fußballfans, glaube ich, eine sehr begehrte Radiosendung.
1: Ja, das stimmt. Aber das Schöne ist ja, dass die Salzburger ja eh keine, also so Fußballfans, also wenn die gegen keine Ahnung, Sturm spielen und es geht in die Meisterschaft, dann brauchen sie die 30.000 Plätze nicht aufmachen, weil halt einfach keine, weil es mit den 16.000 schon zu keine Tickets verkaufen genug. Also das ist.
0: Ja, weil es aber halt auch so erfolgsverwöhnt sind. Oder unter Champions League geht es halt nicht.
1: Ja, aber es ist halt schon ein zu großes Stadion für dieses Fanaufkommen. Weil wenn du jetzt noch so ein Stadion wie in Ried hast, wo, keine Ahnung, passen 12.000 rein, keine Ahnung, wenn da 8.000 Leute drinnen sind, ist eine mega Stimmung.
0: Ja.
1: Da in Salzburg, wenn da 8.000 drinnen sind, dann ist es halt zum Leer. Viertel gefüllt. Mhm. Ja. Naja.
0: Wie groß ist Sturmstadion?
1: 15.700.
0: Aber ist auch nicht immer voll.
1: Ist nicht immer voll, ne?
0: Auch meistens leer.
1: Nein, das stimmt überhaupt nicht.
0: Halb leer?
1: Zuschauerschnitt kann ich dir dann ergoogeln, aber auf jeden Fall im fünfstelligen Bereich.
0: Na, sehr gut. Nein, ich war nur einmal im Stadion in, wo ist das, Liebenau?
1: Ja.
0: Ja, war ich nur einmal.
1: Okay.
0: Ja, Österreich-Schweden. Oh Gott. Hervorragendes Spiel.
1: Wie ist denn ausgegangen?
0: Keine Ahnung.
1: Okay. Jetzt spielen wir das einzige Lied heute, das nicht schwarz oder weiß ist.
0: Oh, das ist der Höhepunkt der Sendung heute.
1: Ja, es ist aber ein Feuerwerk der Gefühle quasi.
0: Ja.
1: Von Granada, das Lied Feuerwerk. Aber ich habe es dir durchgehen lassen, weil
0: ich es mir gewünscht habe.
1: Beim Cupfinale letztes Jahr gegen Rapid hat Sturm ein Feuerwerk gezündet.
0: Ja.
1: Das so sensationell war, dass Google sogar am nächsten Tag, wenn man Sturm Graz gegoogelt hat, bei den Suchergebnissen so Feuerwerks.
0: Wirklich?
1: Ja, tatsächlich. Ja. Und ich werde dir dann das Video zeigen und du wirst dich ordentlich anscheißen vor lauter Emotionen.
0: Das haben die im Silicon Valley ausgewählt.
1: Das haben die im Silicon Valley ausgewählt, ja.
0: Okay,
1: ja. Geil. Hören wir mal rein in
0: Feuerwerk. Alle Sturmfenster, super.
1: Sind wir schwarz, sind wir weiß, sind wir Feuerwerk.

0: Ich weiß. Ist nicht schwarz und ist nicht weiß, aber ist, finde ich, schon das feierlichste Sturmlied von heute.
1: Ja, und das sehe ich ja vor allem, weil man auch hört, dass der Effi am Söm ja auch ein Grazer ist. Gell? Ja. Und das hörst halt auch.
0: Schon. Ja? Schon schön.
1: Ja, Feuerwerk. Ach Gott, das war echt wunderschön. Als der Gregory Wüttrich in der 69. Minute diesen Kopfball da versenkt hat.
0: Aber es ging ja 2-0 aus, oder?
1: Es ging 2-0 aus, ja.
0: Ja. Ja. Da war es dann Fahrt.
1: Es ist in der 90. Minute gefallen. Also es war wirklich, wirklich spannend bis zum Schluss. Und ja, ich habe dann nicht allzu lange gefeiert, weil um 9 Uhr habe ich dann nach dem Wochenende die Kinder niedergelegt und bin einfach mit eingeschlafen.
0: Mhm. Es war auch noch vor deinem 72er.
1: Na.
0: Nachher schon.
1: Ja, der 72er war am Samstag und am Sonntag war dann das. Und ich war, insgesamt habe ich eine gute Grundmüdigkeit gehabt, sagen wir so.
0: Verstehe ich.
1: Ich habe dann während des Spiels ja auch das eine oder andere Bier getrunken. Muss ich so sagen?
0: Ja, auch aber du hast daheim auf der Couch geschaut?
1: Nein.
0: Wo?
1: Am Malchacher See im...
0: Ihr wart genau.
1: Wir waren in Kärnten nämlich. Weil wir mit der ganzen Family dort auf Urlaub waren, weil es Pfingsten und schönes Wetter und
0: alle 433 Leute.
1: Alle 433 da. Leute da. Mhm. War wunderschön. Ich kann euch Kärnten tatsächlich empfehlen als Urlaubsregion.
0: Sehr schön.
1: Aber hier leben, nein, danke, werden wir heute nicht spielen, weil das passt thematisch nicht.
0: Na, aber ich würde mir jetzt das eine Lied wünschen, dass ich mir schon
1: das mehrfach... Das Black Sunshine würdest du
0: mir
1: wünschen?
0: Black Sunshine würde ich mir wünschen.
1: Ja, genau. Das ist nämlich von White Zombie und Iggy Pop. Und der Sebastian kennt es eigentlich gar nicht.
0: Nein.
1: Vertraut aber auf die gute Qualität, weil Iggy Pop mit seinem Namen dafür bürgt.
0: Ja.
1: Es passt auch gut, weil White Zombie und Black Sunshine und ich spiele mir es einfach mal. Hätte ich gesagt, genau. Heute lassen wir die 5 mal gerade sein.
0: Da mach mal einfach.
1: Ja.

0: Ja, super.
1: Ja, da knummer ein bisschen rein. No.
0: So. Jetzt haben wir noch Zeit für ein Abschlusslied.
1: Das da wäre, glaube ich, ganz gut. Das ist ein gutes Lied, oder?
0: Ja, das ist ja. Super.
1: Das supermassive schwarze Loch.
0: Da 3 Minuten 32.
1: Ja, können wir jetzt noch ein bisschen reden?
0: 20.
1: Können wir noch sagen, sind wir schwarz, sind wir weiß? Können wir sagen, so Doublesieger? Ja.
0: Ja, ich gratuliere dir persönlich jetzt wirklich vom Herzen.
1: Danke, ich habe wenig dazu beigetragen.
0: Nach 12 Jahren.
1: Nein, ich war doch ein paar Mal im Stadion jetzt und habe angefeuert zumindest.
0: Ja. Wann war Sturm das letzte Mal Meister? War das vor 12 Jahren?
1: 2011, ja. Also 12, 13.
0: Das heißt, die letzten 14 Saisonen über ist nur Sturm oder Salzburg?
1: Austria-Wien war nach uns, glaube ich, 2013 oder so einmal unter Peter Stöger. Bevor der Peter Stöger zu Köln gegangen ist, ist er mit Austria-Wien Meister geworden.
0: Und dann 12-mal Salzburg?
1: Ich weiß es nicht, ob es 10 oder 11-mal oder keine Ahnung, aber ja, ist vorbei. Ja. Und es war die letzte Chance, weil jetzt kriegt Salzburg diese 50 Millionen da in den Popo geblasen für diese Weltliga irgendwas, keine Ahnung, Schwachsinn. Ja. Und dann ist sowieso vorbei.
0: Glaubst?
1: Ja.
0: Dann kaufen sie sich einen halben Alaba und dann?
1: Und dann werden sie die österreichische Liga überrollen. Außer verletzt sich der halbe. Wenn er nur halb so verletzungsanfällig ist, dann wahrscheinlich, ja. Naja, es hat mich sehr gefreut, eine schwarz-weiße Sendung zu machen.
0: Hat mich auch sehr gefreut, wie immer. Die Lieder fand ich heute gar nicht mal so gut.
1: Ja, wirklich aber, nicht?
0: Ja, Feuerwerk war super.
1: Sonst okay.
0: Freue ich mich jetzt wirklich aufs Letzte, weil das ist ein gutes Lied.
1: Ja, es waren heute einige Hits dabei, ja, stimmt, muss man schon sagen. Entschuldigung.
0: Stimmt schon, Tanze war super. Ja,
1: Black or White haben wir gar nicht gespielt.
0: ERV war auch super.
1: Aber Painted Black war großartig, oder?
0: Ja.
1: Hast das du die Rolling Stones nicht? Bist du kein Rocker?
0: Das ist also abtroschen.
1: Ja, ich weiß. Aber das ist halt so. In unserem Alter, da hört man halt dann auch die alten Lieder irgendwie.
0: Genau. Und darum spielen wir jetzt Muse.
1: Genau, das ist zumindest ein bisschen was Neumoderneres, so Rock, Rock'n'Roll.
0: Viel Spaß.
1: Gute Nacht.
0: Gute Nacht.

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6: Hallo und herzlich willkommen zu einer neuen Ausgabe der Götterfunk Studio Sessions. Ich darf heute die Band Mandelkern bei mir begrüßen. Eine junge Gruppe, die genreübergreifend mit deutschen Texten, auch gerne im Dialekt und eingängigen Grooves zwischen Pop und Indie experimentiert. Und wie das klingt, hören wir jetzt. Hier kommt der erste Song von Mandelkern.

0: Hallo und schön, dass ihr heute da seid.
1: Danke, dass wir
0: Für
1: uns
0: alle,
1: treffen.
0: die euch nicht kennen, wer oder was ist Mandelkern und wann und wie habt ihr zusammengefunden?
2: Magst du das erzählen, Mats?
1: Ich kann nicht erzählen. Wann haben wir uns zusammengefunden? Wir haben heute darüber geredet, vor circa 6 Jahren, Sommer 2019. Ich und der Christian haben schon miteinander Musik gemacht und haben dann noch wen für den Bass gebraucht. Und dann ist zum Glück die Dalia aufgetaucht. Und seitdem spielen wir eigentlich zu dritt Musik. Ja.
0: Sehr cool. Euer Bandname ist ja eher ungewöhnlich, Mandelkern. Steckt da irgendeine Geschichte oder ein bestimmtes Bild dahinter? Wie seid ihr da drauf gekommen?
3: Ja, also vielleicht kann ich das beantworten. Und zwar haben wir vorher unter einem anderen Namen gespielt, der den Mats quasi als Frontman mehr hervorgehoben hat. Und dann haben wir uns irgendwann dazu entschlossen, na, das ist jetzt mehr so dieses Gleichstellungsding zwischen uns drei und wir brauchen einen neuen Namen. Und haben dann ziemlich lange gebrainstormt und haben Stunden in Linz verbracht bei der Namenssuche. Und dann haben wir Ausbildungsunterlagen durchgestöbert und sind da dann auf die Amygdala gestoßen, die quasi den deutschen Namen Mandelkern hat. Und vielleicht, Mats, kannst du besser.
1: Ja, das ist ein Teil im Gehirn und der ist eben so groß wie ein Mandel. Das ist
0: Okay.
1: ein Mandelkern und ist so zuständig für Gefühle, Emotionen, sagen wir es mal so. Und genau, eigentlich haben wir noch gedacht, Amygdala ist cool. Und dann haben wir gegoogelt, Amygdala gibt es schon. Und Mandelkern haben wir gegoogelt und hat es nicht gegeben, wobei man letztens draufgekommen ist, dass es sogar eine deutschsprachige Band gibt, die Mandelkern heißt oder geheißen hat.
2: Geheißen hat. Ich
1: Genau.
2: war Mitglied von der Band auf einem Konzert von uns. Das war ziemlich cool.
0: Wie wird's
1: Ja, der ist einfach aus
0: cool.
1: Deutschland angereist und gesagt, ja,
2: Cool.
1: ich bin aus Deutschland da, in Wien. Genau, war sehr
0: Mega
1: weird
0: cool.
1: und
0: Aber
1: lustig.
0: spannende Geschichte. Richtig cool. Wie würdet ihr denn so euren Sound beschreiben? Gibt es irgendwelche bestimmten Gefühle, Emotionen, die ihr mit eurer Musik transportieren wollt?
2: Puh, das ist eine schwierige
1: Diebe
2: Frage.
1: Frage.
2: Sehr tiefe Frage. Vielleicht da was ein? Ich finde es gerade schwierig. Also, es.
3: Ja, also in der, man kann es, glaube ich, so sehr ausschweifend deep beantworten, aber man kann es, glaube ich, auch ein bisschen so machen, wie man es versucht hat, in der Bandbeschreibung zu machen. Und zwar, wie steht da mit kreativen Schlagzeugrhythmen, einem sehr, sehr funkigen Bass
1: Ja.
3: und eben tiefen Texten?
1: Ja, schon. Ich glaube, von politisch zu persönlich würde ich behaupten. Also es sind persönliche Sachen dabei von uns allen, aber auch politische Sachen dabei. Und Emotionen von bis. Also ich glaube, es sind schon oft auch schwere Themen, aber wir haben auch leichte Nummern, ja, die es dann wieder auflockern.
2: Ja.
1: Genau.
2: Ich finde, diese Mischung ist sehr präsent. Es ist immer irgendeine Mischung.
1: Genau. Also wir machen nicht lustige Musik oder nur traurige Musik, sondern irgendwie
0: Ja.
1: so das ganze Spektrum.
0: Ihr verbindet ja auch eh verschiedene Genres miteinander, vor allem eben Pop und Indie. Passiert das so intuitiv dann, wie ihr das gerade fühlt, oder macht ihr das mit einem Konzept dahinter?
2: Ich glaube, es ist sehr gefühlsbasiert, wenn ich das so sagen. Also es
1: Ich bin gewundert, wenn es Konzept
2: sehr.
1: sagt.
2: Also ja, es ist halt meistens so, dass der Mats meistens irgendeine Songidee daherbringt und dann, ich weiß nicht, ich hoffe, ich spreche dafür uns beide, wenn ich sage,
3: Ja,
2: wir
3: fix.
2: wirken dann einfach dazu
3: Genau.
2: und
3: Wir schauen
2: schauen.
3: intuitiv, was dazu
2: Ja,
3: passt. Ja.
2: genau.
3: Und das hat ja über die Jahre haben wir so ein bisschen unseren Sound gefunden, würde ich sagen. Am Anfang war es eher ruhiger und war es vielleicht eben wie auch beim Bandnamen ein bisschen getrennter so.
1: So Singer-Songwriter-mäßig ein
2: Ja,
1: bisschen,
2: genau.
1: gell?
2: Es ist halt eher so Singer-Songwriter plus Band.
0: Okay.
2: Und jetzt ist es halt irgendwie so Band.
0: Verstehe. Aber bei der Entstehung von den Songs hast du trotzdem immer noch so die tragende Rolle am Anfang, aber das wird auch dann immer mehr, dass ihr das zusammen macht, oder?
1: Es ist
0: So habe ich das
1: unterschiedlich. Es gibt
2: verstanden.
1: Songs, die wir wirklich ganz gemeinsam machen, würde ich sagen. Ja. Oft ist der Song vielleicht schon von der Struktur fertig, aber oft ist es so, dass nur vielleicht der Verse fertig ist und man denkt, okay, wie kann man den Übergang machen? Also die Idee ist schon da, oft, wenn ich es bringe, aber es ist weit von fertig. Ja.
0: Cool. Eure Texte sind ja eigentlich immer auf Deutsch und gerne auch mal im Dialekt. Warum habt ihr euch denn dafür entschieden, die Sprache so zu verwenden? Oder war es einfach schon immer so und ihr seid dabei geblieben?
1: Ja, das kann ich vielleicht beantworten, weil der Text ja oft aus meiner Feder ist. zumindest zu Beginn. Ich tue mir leichter im Dialekt irgendwie eben Gefühle zu transportieren oder so. Ich finde das cool, wenn man einfach die ganze Varietät hat in der Sprache. Bei Englisch könnte ich schon singen, aber dann kann ich nie das ausdrücken, was ich sagen möchte. Und ich finde es auch lustig, mit der Sprache zu spielen. Und ich glaube, das taugt uns alle sehr. Weil in der deutschen Sprache haben wir einfach viel mehr Wörter zur Auswahl. Ja.
0: Mhm. Beziehungsweise mehr Wörter, die man kennt wahrscheinlich
1: genau,
0: auch.
1: Genau, ja. so genau, die man kennt. Voll. Und deswegen ist es einfach stimmig. Ja. Also wir singen schon oft bei Live-Konzerten, haben wir schon oft englische Nummern.
3: Mhm. Cover-Songs.
1: Cover-Songs, ja, genau. Ich würde da gar nicht ausschließen, dass wir einen englischen Song schreiben. Aber so dabei ist es so, dass wir so die Songs sind, genau.
0: Okay, verstehe. Dann bleiben wir mal bei der Entstehung von euren Songs. Nehmen wir mal zum Beispiel den Song, den ihr heute als erstes gespielt hattet, Parmesan Baguette. Was steckt zum Beispiel bei diesem Song hinter dem Text und wie ist das auch entstanden? Erzählt.
1: Was steckt dahinter, Talia? Aus deiner Sicht.
2: Aus meiner Sicht. Das ist ein Song, den wir schon sehr lang spielen. Mhm. Den wir auch schon. Ja, ich glaube, das ist eher ein Song, der recht.
1: Das ist einer von den ersten, ja?
2: Ja, ist einer von den ersten eigentlich, die wir miteinander
1: Frühphase
2: gespielt haben.
1: Ja, Frühphase
2: gefunden. Ich weiß nicht, hast du den allein auch schon gespielt, Max?
1: Nein, klar. Ja, vielleicht ein paar Mal mit der akustischen Gitarre, aber das war ein ganz anderer Song dann.
2: Ja.
1: Ja.
2: Na? Voll. Ja. Zum Text kann ich jetzt nicht so viel sagen.
0: Also hattest du den dann geschrieben?
1: Ja, genau.
0: Okay, aber wenn er schon älter ist, erinnerst du dich nicht mehr so gut dran?
1: Nein, ich erinnere mich sehr gut eigentlich daran. Ja. Wenn man den Text hört, ist eh viel von hin und her, von Zugfahren die Rede. Und das war eine Phase, wo ich sehr viel im Zug gesessen bin. Und viele
0: so
1: Plätze in meinem
0: sein.
1: Leben. Genau. Viele Plätze in meinem Leben gehabt habe und mir gedacht habe, okay, ich fahre von da hin und irgendwie fahre ich immer von wo weg, aber irgendwo wohin. Mhm. Und es ist schon so eine Frage nach Heimat. Und irgendwie so dieses Badesleben ist sehr bunt, aber vielleicht noch nicht so zentriert, weil alles überall ein bisschen ist. Und ich glaube, da kann ich Dalia zum Beispiel vielleicht auch relaten.
2: Jo,
1: mit Wien und dann da hin und her fahren. Und genau, ich glaube, das Gefühl kennt jeder mal, dass er denkt, wo ist jetzt da genau der Platz, wo man hingehört, hin will. Genau.
0: Also auch einfach sehr persönlich. Ihr hattet ja eh schon gesagt, so persönlich bis politisch. Euch ist es also sehr wichtig, dass ernste Messages, Politik in der Musik vorkommen, vielleicht auch Humor oder so. Was spielt das für eine Rolle? So die Inhalte der Texte und vielleicht auch eben eine Message rüberbringen?
3: Mhm. Ich würde vielleicht fürs erste Mal sagen, dass wir das eben sehr persönliche Themen sind, dass wir aber teilweise auch versuchen, weil wir doch die meiste Zeit eigentlich, wenn wir wo spielen, live spielen, dass wir dann irgendwie Konzerte oder für Konzerte teilweise auch geschaut haben, dass wir Songs machen, die vielleicht ein bisschen dancy sind, die ein bisschen ja, ein anderes Gefühl vermitteln oder ein bisschen schneller sind im Tempo oder im Aufbau. Und
1: da eignen sich wütende Songs.
2: Ja, und irgendwie, auch wenn Sachen politisch sind, beschäftigen es uns ja trotzdem auch. Und dadurch werden es irgendwie auch persönlich.
0: Mhm. Ja.
2: Also wenn man, das hat man ja im Kopf. Das ist ja nicht nur draußen in der Welt, sondern es ist irgendwie in unsere Köpfe drin. Und deswegen
0: also einfach
2: ist es irgendwie sehr fließend.
0: Die Mischung aus wichtigen Messages und Grooves ist euch wichtig, kann man sagen, oder?
2: Ja.
0: Sehr cool.
1: Das kann man so sagen.
0: Ihr habt ja 2023 schon mal im Rockhaus gespielt. Und ich habe gesehen, ihr wurdet auch beim Juvenale Filmfest erwähnt und habt dort Aufmerksamkeit bekommen. Wie war das für euch? Wie ist das für euch, wenn man so Erfolge mit seiner Musik hat?
2: Es ist schon gescheit cool.
1: Ja, ist schon cool.
2: Es ist, also mir zum Beispiel macht es einfach so Spaß, so auf der Bühne zu stehen und ja, einfach die Musik zu machen und ja, es ist einfach ein Wahnsinnsgefühl, wenn ich mir denke, da stehe jetzt ich auf dieser Bühne, wie ist denn das jetzt passiert? Das ist irgendwie, ich weiß nicht, ich bin da irgendwie total, total dankbar, dass das jetzt irgendwie, dass das so geworden ist und dass sich das so entwickelt hat und einfach, dass ich diese Erfahrung so machen kann in meinem Leben, dass ich auf so einer Bühne stehe und da stehen Leute und die hören sich das an und
3: vielleicht
2: haben Spaß.
1: Das klatschen sie
2: voll. So cool.
0: Ja. Das ist bestimmt ein sehr cooles Gefühl. Gibt es für euch einen Unterschied zwischen, also mit Sicherheit gibt es einen Unterschied zwischen Live-Performance

0: Aber wir haben dann für uns daraus auch gelernt, dass wir eben bei der EP, die wir im späteren dann veröffentlicht haben, dass wir das vielleicht auch anders machen wollen oder ausprobieren wollen. Und zwar, wie kann man den Prozess beschreiben?
1: Ja, vielleicht würden manche amateurhaft dazu sagen, aber so nicht Instrument für Instrument und bei jeder, man kann so viele Entscheidungen treffen im Studioprozess. Und wir haben bei der EP jetzt einfach in Wahrheit live gespielt. Also wir waren im Studio, haben einfach zu dritt das gespielt und das hat uns eigentlich, ich glaube, das liegt uns mehr. Ja.
2: Ja,
1: Dann grooven wir gemeinsam, genau.
2: es ist irgendwie so schön, wenn man so miteinander kommunizieren kann, wenn man gemeinsam Musik macht. Und ich finde, das gibt dem Ganzen irgendwie so eine Seele, ein Herz. Ich weiß nicht,
1: Um das geht es irgendwie, oder?
2: ja, es ist irgendwie viel mehr Gefühl dabei, wenn das auch wirklich was Gemeinsames ist und nicht was. Ja, nicht
0: Wenn man
2: gemeinsam.
0: halt allein im Studio sitzt mit dem Klick
2: Ja,
0: im Ohr und
2: es
0: dann
2: ist
0: das
2: irgendwie schon
0: spielt
2: was
0: und macht
2: anderes.
0: und dann nacheinander und so, ist auch cool und fühlt sich irgendwie professionell an, aber es ist halt irgendwas ganz was anderes, wie wenn wir so ähnlich wie bei einem Konzert einfach zu dritt das spielen
2: Ja.
0: und dann hat man eh mehr Versuche und kann halt so
2: Voll.
0: irgendwie
2: Ja, spannend.
0: was hinbringen.
2: Cool. Wie nehmt ihr so die Musikszene in Salzburg, beziehungsweise eher in ganz Österreich, weil ihr seid ja auch viel unterwegs und glaube ich auch Linz, oder? Ja. Wie nehmt ihr so die Musikszene wahr? Erfahrt ihr viel Support, Austausch und ein Gefühl von einer Community? Oder seid ihr eher so nur für euch?
0: Schwierige Frage, oder? Ich glaube, beides. Zum einen sind wir jetzt, glaube ich, nicht dahinter, dass wir da die große Karriere anstarten.
2: Ja.
0: So, wir würden jetzt, also wenn es irgendwie passiert, dass das wenn viele Leute hören, dann ist das okay und gut und so, aber ich glaube, es steckt nicht so der Plan dahinter, dass wir jetzt sagen, okay, wir geben jetzt alles dafür, gewisse Streamzahl zu erreichen. So, das ist, glaube ich, nicht unsere Herangehensweise, sondern eher so eine, dass wir schauen, eher längerfristig und schauen, wo und wie und wann können und wollen wir Konzerte spielen. Und da vielleicht, wie du in der Frage gesagt hast, so eher unser Ding machen ein bisschen, dass das gar nicht so abläuft mit irgendwie Booking und Anfragen und so weiter.
2: Ja, aber ich finde schon auch, ich meine, wir haben ja manchmal, spielen wir ja mit anderen Bands gemeinsam, so wir als Support oder die anderen als Support, und da finde ich schon, dass es immer irgendwie voll schön ist, einfach so einen Abend mit einer anderen Band zu teilen. Und es macht das Ganze irgendwie viel, viel diverser, weil dann auch die anderen Fans da sind und dann lernt man die andere Band kennen und die lernen auch kennen, und es ist irgendwie, ja, also ich finde es schon sehr, also wenn wir einen anderen dabei haben, ist es immer voll nett. Cool. Was sind so für euch die nächsten Schritte? Was steht so als nächstes an? Irgendwie neue Songs, ein Album, Konzerte? Wie schaut da so die Zukunft aus?
1: Ein Konzert gibt es das Jahr, das
2: Ja,
1: wissen wir schon.
2: stimmt, genau.
1: 11.11.
2: Genau.
1: im Rockhaus. Genau.
2: Cool.
0: Voll. Zusammen mit Inflagranti.
1: Inflagranti, genau.
2: Und neue Songs in Arbeit? Ja, immer ein
1: Ja, es
2: bisschen. Immer
1: sind
2: so ein
1: einige in der
2: bisschen.
1: Pipeline. Ich glaube, wir sind gerade so, wir haben jetzt gerade nicht stressig, aber eine intensive Zeit gehabt mit der Band, mit der EP-Veröffentlichung und mit der Release-Mini-Tour, dass wir in drei Städte gespielt haben, also Linz, Salzburg, Wien. Und jetzt ist, glaube ich, so, dass man, jetzt haben wir das geschafft und jetzt ist so das Genießen, dass das gemacht ist. Ja. Also ich glaube, jetzt ist man so, das Genießen und schauen, was dann kommt. Aber natürlich, wir haben schon öfter mal geredet, das Wort Album gibt es schon in unseren Köpfen und wir reden immer wieder mal drüber, aber das ist noch nichts Fixes.
2: Musikvideo reden wir ab und
1: Ja,
2: zu.
1: genau. Proben reden wir ab und zu.
2: Ja.
1: Genau. Wir haben mal zum Machen, machen wir zum Machen, das Band.
2: Aber über den Sommer ist bei uns meistens ein bisschen ruhiger, weil da ist zuerst der eine im Urlaub, dann der andere. Und
1: Genau.
2: verstehe. Macht es meistens nicht ganz so viel Sinn, dass man dann so viel tut, weil wenn man sich dann einmal mitten im Sommer trifft, dann
3: Ja,
2: habe ich
3: verstehe.
2: meistens wieder alles vergessen.
3: Aber dann habt ihr auf jeden Fall eh schon den nächsten Meilenstein mit dem Konzert vor eurer Nase. Das
2: Jo,
3: hilft ja auf jeden Fall
2: auf
3: schon
2: alle
3: mal.
2: Fälle.
1: Absolut.
3: Super, dann bedanke ich mich ganz herzlich für das nette Gespräch. Es war sehr spannend, euch besser kennenzulernen und die Band besser kennenzulernen. Und jetzt wollen wir natürlich noch mehr hören. Also Bühne frei für weitere Songs von Mandelkern.
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0: Es ist Zeit für eine neue Ära. Sie hören das Programm der Radiofabrik Salzburg auf Ultrakurzwelle und via Livestream im Internet. Hier ist Show de Toilette. Peter Wetzelsberger und Manuel Waldner für Sie am Mikrofon und meine Empfehlung an Sie, sperren Sie die Lauscherchen auf und alle anderen Körperöffnungen und geben Sie die Beißerchen rein, denn Sie werden sich in den Arsch beißen, wenn Sie sich diese Sendung nicht anhören möglicherweise. Hier, heute ist Muttertag übrigens und keine unserer Mütter lebt, aber Sie können uns alle hören, weil unsere Stimme magisch, transzendentiell durch den Äther reist und damit auch im Paradies und auch in der Hölle ermöglicht, über Ultrakurzwelle diesen Sender zu empfangen, nicht wahr? Also schicke eine Message nach oben, Peter. Deine Zeit wird bald kommen.
1: Bedeutet, dass du glaubst, deine Mutter ist in der Hölle?
0: Also im Himmel ist sie wahrscheinlich nicht. Sie hat immer gesagt, in der Hölle ist wahrscheinlich mehr los, da ist die Stimmung besser.
1: Oh, ja. Würde zu ihr passen.
0: Aber was, Peter? Was könnte der Himmel uns bieten, was wir nicht schon auf Erden besitzen, nicht wahr? Wie zum Beispiel die Radiofabrik. Freies Radio für Salzburg. Liebe Grüße gehen übrigens raus an unsere Sendeanlagen. 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
1: Sie warten jetzt wahrscheinlich die ganze Zeit auf den Witz, auf die Pointe. Es gibt keine.
0: Das ist ja der Sinn der Sendung,
1: das
0: oder?
1: Das ist der Sinn der Sendung. Es gibt keine. Es gibt keinen Punkt und kein Komma.
0: Ja.
1: Aber ein Semikolon haben wir sicher noch irgendwo hier rumliegen. Ich muss nachschauen, was hier ist.
0: Haben wir schon erwähnt. Semi. Das Thema dieser Sendung ist Muttertag. Semi. Und deswegen spielen wir jetzt auch gleich den ersten Musikwunsch von dir.
1: Was?
0: Weil du geglaubt hast, dass dieser Song eben das ist am besten repräsentiert. Was ist an Bohemian Rhapsody für ein Muttertag-Song?
1: Ja, was ist das für. Er singt ja über seine Mutter.
0: Hm.
1: Er geht so, das ist Muttertag, Freddie Mercury geht zu seiner Mutter und sagt, Mama, alles Gute zum Muttertag, by the way, I just killed a man, put a gun against his head, pulled the trigger, now he's dead.
0: Hm.
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0: Anmoderation Peter Wetzelsberger steht jetzt auf unserem Programm. Was ist los? Mein Name ist Manuel Waldner übrigens. Ich werde nicht vorgestellt, aber ich bin
1: da. Was ist eine Schraube? Was sorgt dafür, dass die Schrauben nicht locker sind? Muttern. Ja. Schicken Sie Beschwerden an Autodidakt. Wie wir bei der Adresse nochmal, ich kann es mir nie merken.
0: autodelete@showdetoilette.net, da könnt ihr uns hinschreiben. Es ist auch die Mailadresse, wo wir immer wieder akribisch nachschauen. Auch Martin, 24 aus Rusbach, schreibt: Spielt doch mal ordentlich Musik, ihr Arschlöcher. Was soll der Scheiß? Mhm. Liebe Grüße nach Rusbach.
1: Ja.
0: Mittersill, Sabine, 18 Jahre, schreibt: Kommt doch mal nach Mittersill, da findet ihr die längste Rodelbahn der Welt. Sabine,
1: da war ich doch schon mal.
0: Ja, wir sind ja auch schon runtergerutscht eigentlich.
1: Ja.
0: Ich weiß nicht jetzt, Sabine, ob
1: alles okay dir ist. Den Buckel runter. Nein,
0: nein, schon gar nicht.
1: Du und den Buckel runter, genau.
0: Und das ist die längste Rodelbahn der Welt. Naja, also falls Sie sich fragen, ist das alles, was Sie erwarten können von dieser Sendung? Ja.
1: Haben Sie uns schon mal gehört?
0: Ich weiß nicht,
1: warum haben Sie so hohe Erwartungen auf einmal?
0: Ja, weil Radio Literaturhaus möglicherweise davor gelaufen ist oder irgendein anderes Qualitätsprogramm.
1: Also mal die Sendung, die ihre Lesungen immer aus dem benachbarten Clou aufnimmt.
0: Wir sind eigentlich so die Sendung, die am ehesten vergleichbar ist mit diesem Lokal, das dann um 4 Uhr in der Früh aufsperrt, wenn alle anderen Lokale zu haben, oder so. Wir sind so, wo die Nachtschwärmer reintrudeln irgendwie. Wo die Besoffenen noch versuchen, irgendwie ein letztes Mal ihr großes Glück zu finden, an der Bar irgendwie uns ja Rüschal bestellen oder irgend sowas. So sind wir. Oder mit dem Mahagoni-Holzverschlag irgendwie an der Bar und so. Oder Nussholz hinterbei und Furnier, vor allen Dingen Furnier überall. Deckenvertäfelung und solche Sachen. Bar und Musik mit Radio Salzburg im Hintergrund laufend irgendwie, wo zur vollen Stunde dann die Nachrichten angesagt werden. Natürlich mit großem Interesse. Und Enthusiasmus um 4 Uhr in der Früh.
1: Ja.
0: So ein Lokal, oder sind wir? So ein Radiolokal.
1: Ich flaniere auf Panier.
0: Naja, schön, dass Sie mit dabei sind. Auf jeden Fall, falls Sie eingeschlafen sind, geht's wieder aufwachen. Okay. Falls Sie nicht eingeschlafen sind.
1: Moskau ist ein Schiff. Nein. Entschuldigung, jetzt habe ich beinahe was Falsches gesungen.
0: Ja, aber wirklich?
1: Ja.
0: Moskau ist doch gar kein Land.
1: Nein. Moskau ist ein Zustand. Kein schöner.
0: Naja, also herzlich willkommen zum Muttertags-Special. Wir starten mit der ersten Musiknummer enthusiastisch rein.
1: Nämlich, weil wir uns gedacht haben, was wäre denn die perfekte, die ultimative Muttertagsnummer, die es gibt. Und da ist uns nur noch eine eingefallen.
0: Die Ultima Ratio Ovaria.
1: Genau, von Queen, Bohemian Rhapsody.

0: Blows! Herzlich willkommen zu einer neuen Ausgabe der Sendung Show de Toilette, die Sendung, die Sie nicht vermissen konnten, weil Sie sie wahrscheinlich bis jetzt noch nicht kannten. Hier wow, ist Peter deep. Wetzelsberger und Manuel Waldner für Sie am Mikrofon.
1: Genau, wer ist wer, das ist doch egal.
0: Du bist Peter Wetzelsberger und ich bin Manuel Waldner.
1: Das würde erklären, warum der Name auf meinem Pass steht.
0: Warum mein Name auf deinem Pass steht?

0: Und dann hat sie natürlich auch nicht gelacht, sondern mir eine Watsche runtergehauen.
1: Was, war die so übergriffig oder was? Körperlich? Also hat sie sich gezüchtigt?
0: Nein, eher so eine Verbalwatschen.
1: Ah, Verbalwatschen.
0: Okay. Natürlich konnte das gut, ja. Verbalwatschen, ja. Kann man nichts nachsagen, nichts Böses. Und deine Mutter?
1: Meine Mutter ist tot.
0: Aha. Meine auch. Dann merkst du, von was für einer talentierten Familie ich komme. Selbst im Tod kriegen wir alles noch gebacken. Entschuldigung, dass ich so rede, aber mein Mitbewohner hat mir in letzter Zeit so Folgen von Stromberg gezeigt.
1: Ja.
0: Und hat überraschende Nuancen. Ich war wirklich überrascht. Ich will jetzt nicht so weit gehen, Leuten zu sagen, schaut Stromberg. Das sicher nicht, aber ja. Was könnte man stattdessen schauen? Manuel, was schaust du denn gerade?
1: Ich schaue mir gerade Starfleet Academy an. Das ist ziemlich gut eigentlich.
0: Du bist noch nicht fertig mit Starfleet Academy.
1: Nein.
0: Du bist
1: längstens fertig. Wieso, was heißt so fertig? Es geht nicht weiter, oder was?
0: Nein, die Staffel ist...
1: Die aktuelle Staffel, ja. Aber ich finde, das ist total underrated. Das ist ausgezeichnete Schauspieler, hervorragende Produktion und eine wunderbare Abwechslung. Und apropos Abwechslung, wir hören jetzt auf zu reden. Wir spielen jetzt unseren ersten Song für diese Ausgabe von Show die Toilette zum Muttertag. Bitte, du darfst sie ansagen.
0: Ja, wir haben uns nämlich lange überlegt, was wir spielen könnten und was ist der perfekte Song zum Muttertag, wenn denn nicht Bohemian Rhapsody von Queen.
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0: Und damit herzlich willkommen zu einer neuen Ausgabe von der Sendung, die Sie morgen verpasst haben werden. Und von der Sie sich heute glücklich schätzen können, dass Sie sie gehört haben. Von der Sie, wenn Sie sie heute hören, morgen sagen, dass Sie sie gestern gehört haben. Und von der Sie sie unmittelbar, nachdem Sie sie gehört haben, sagen können, dass Sie sie in der CBA, im Cultural Broadcast Archive nachhören können. Hier ist Show de Toilette mit Peter Wetzensperger und Manuel Waldner am Mikrofon. Schön, dass Sie mit dabei sind und schönen Muttertag.
1: Seit wann sind wir per Sie?
0: Ich habe mir nur gedacht, das klingt irgendwie so förmlich. Am Muttertag, weißt du, da zieht man sich im Fernsehen was Schönes an, für die Mütter, für die Mamas da draußen. Ja, ja. Und wir machen uns vielleicht auch verbal hübsch, anstatt dieser normalen Sprechdiarrhoe, die wir ansonsten kredenzen.
1: Hatte Ornella Mutti eigentlich auch Kinder?
0: Wer ist das?
1: Ornella Mutti aus diesen, jetzt klingt es natürlich sexistisch, wenn ich sage, aus den Adriano Celentano-Filmen ist sie bekannt.
0: Nutella Nutti?
1: Nein, Ornella Mutti.
0: Ah, okay.
1: Hör doch mal zu.
0: Ja.
1: Sie ist bekannt aus den Adriano Celentano-Filmen, aber sie hat sicher auch andere Dinge gemacht. Dummerweise kenne ich nicht alle Filme, da ich mich mit dem italienischen Kino nicht so wirklich auskenne.
0: Mein Lieblingsschauspieler war ja immer Luciano Hulmanova.
1: Genau.
0: Das muss ich sagen. Also der Halbrusse.
1: Der wunderbare Luciano Hulmanova.
0: Genau.
1: Ja.
0: Ja, und damit starten wir auch gleich rein in die erste wichtigste Frage. Weißt du, es ist Mai.
1: Ja,
0: und
1: ist
0: da Mai, muss man sagen, ja, Mai.
1: Ja, Mai. Ja, genau.
0: Ja, Mai. Über was soll man denn reden in dieser Ausgabe von Show de Toilette? Und wie wäre es zum Beispiel über deine schönste Sommererinnerung zu sprechen zum Beispiel? Weil es ist draußen potenziell schönes Wetter.
1: Das machst du immer. Wenn mir nichts einfällt, über das man reden kann, dann redest du immer über, was ist deine schönste Sommererinnerung, deine schönste Urlaubserinnerung, deine schöne Weihnachtserinnerung. Du machst das ihm. Warum schaust du dir das ganze Repertoire eigentlich ständig bei Ö3 an?
0: Bei Ö3. Ja, da hätte ich jetzt eine kontroverse Diskussion.
1: Du willst auch Salami verkaufen,
0: wenn ich jetzt wieder gerade gehe. Wenn ich jetzt irgendwo bei Krone Hit wäre oder bei Ö3, dann würde ich eine kontroverse Diskussion darüber anfangen und zwei Leute in der Telefonleitung darüber streiten lassen, ob jetzt Vanille oder Schokoeis besser ist. Und dann eine Jury, bestehend aus drei Leuten, die nichts damit zu tun haben, einfach befragen, wer jetzt die bessere Antwort gegeben hat. Eine Live-Diskussion.
1: Ja. Aus einer von den beiden, eine von diesen beiden Geschmacksrichtungen kann man erzeugen aus Bibernhintern.
0: Übrigens.
1: Aus was? Bibernhintern.
0: Was?
1: Bibernhintern wird verwendet für die Herstellung des Geschmacksrichtung Vanille. Da die Vanilleschote an sich sehr schwer, also eine der, ich glaube, das ist die zweitschwerst zu produzierende Gewürzsorte der Welt. Nach Backerkuchen, Safran. Das nur so nebenbei. Damit auch nicht heißt, wir würden nicht unseren Bildungsauftrag erfüllen. Ja, genau.
0: Das machen wir. Liebe Grüße gehen raus an die Kollegen von der RTR, der Rundfunk-Telekom-Regulierungsbehörde, von denen wir wissen, dass sie diese Sendung aufmerksam, wahrscheinlich nicht ganz ohne Grund, verfolgen. Mhm. Insbesondere am Muttertag muss man sagen, Busi, wirklich ein großes, fettes, dickes Busi und von unserem Lieblingshängebauchschwein Peter. Und jetzt kommen wir zur ersten Scheibe. Die erste Scheibe in der Sendung muss sich mit dem Thema Muttertag natürlich auseinandersetzen.
1: Oh,
0: Peter, du hast tief in die Plattenkiste gefistet,
1: genau,
0: und wirklich elbow deep bis über die zweite Schwelle gekommen.
1: Ja.
0: Und dann, nur um herauszufinden, dass das dein Song ist.
1: Der einzige Song, den man spielen kann zum Muttertag.
0: Welcher ist es? Spann uns nicht länger auf die Folter.
1: Also, kannst du Lieder raten?
0: Nein.
1: Okay.
0: Jetzt sag's endlich, sonst bin ich aufs Andreaskreuz. Los geht's.
1: Okay, es ist die Band Queen, sagt ihr was?
0: Ist das Lady Gaga?
1: Nein, nicht Lady Gaga. Queen.
0: Okay.
1: Ja. Wir haben eine Nummer gemacht, die hieß Bohemian Rhapsody.
0: Oh.
1: Ja.
0: Okay.
1: Darüber erzähle ich später noch. Weil es gibt so eine interessante Geschichte.
0: Ich bin schon sehr gespannt.
1: Bohemian Rhapsody.
0: Mhm.
1: Hat was zu tun mit Kenny Everett. Erzähle ich nachher.
0: Okay, ja. Ich kann es kaum erwarten.
1: Ja.
0: Hast du die CD?
1: Hier ist sie doch.
0: Ach so. Ja. Okay. Auf 1 oder was?
1: Auf 1.
0: Okay.

0: Hallo. Es ist kein Zufall, dass du hierher gefunden hast.
1: Hier, auf die Radiofabrik in Salzburg.
0: Die Sendung heißt Show de Toilette. Und wir sind deine neuen Gurus, Peter und Manuel. Wir helfen dir durchs Leben zu kommen und sicher in jeden Hafen zu steuern. Hör nur noch auf unsere Stimme und alles wird gut.
1: Hab Vertrauen in unsere Weisheit, denn wir sind erleuchtet.
0: Lass dich fallen und dich von uns wieder auffangen, denn wir sind das Auffangbecken der verlorenen Seelen. Du bist nicht allein. Und damit herzlich willkommen zu einer neuen Ausgabe der Sendung, die Sie wirklich schon sehnlichst erwartet haben. Hier auf der Radiofabrik Show de Toilette, meine Damen und Herren.
1: Das ist überfällig eigentlich. Warum senden wir es zu spät?
0: Ja, das ist einfach, weil Bluegrass Junction noch ein bisschen länger gedauert hat.
1: Ja.
0: Heute ist Muttertag und wir haben uns was ganz Spezielles für Sie überlegt. Peter, du hast die Musikplaylist zu verantworten.
1: Heute ist Muttertag, nämlich da müssen Sie auf Mute drücken, damit Sie uns nicht hören.
2: Ja.
0: Haben Sie sehr ratsam. Die Achtsamkeitsübung auf der Radiofabrik Show de Toilette ist eigentlich nur für Ihren persönlichen Digital Detox.
1: Gut, du hast mich gerade gefragt, ich habe schon wieder vergessen.
0: Welche Nummer hast du vorbereitet und was für eine Story erwartet uns im Rahmen dieser Sendung rund um Kenny Everett?
1: Woher weißt du, dass ich über Kenny Everett spreche?
0: Ja, ich habe es mir gedacht, ehrlich gesagt. Du hast ja diesen Pullover heute an.
1: Aha,
0: wo drauf steht drauf. Today I'm going to tell a story about Kenny Everett. Und das hat es ein bisschen verraten, muss ich sagen.
1: Oh ja, natürlich. Habe ich mir gespoilt. Tut mir leid. Der Kenny Everett, der war Radio-DJ bei Capital Radio und Queen hatten das Problem, dass sie wollten Bohemian Rhapsody, ihre bekannteste Nummer heutzutage, aber damals, meinte die Plattenfirma, das will niemand hören, der will sich dann diese 6-Minuten-Nummer oder wie lange sie denn ist, anhören, mit diesem Operngedudel da in der Mitte, das will sich auch keiner antun. Und das, nein, da machen wir keine Single draus, das könnt ihr vergessen, das könnt ihr aufs Album tun, aber das war's. Und Queen wollten das aber unbedingt rausbringen als Single und haben mich gegangen und gewusst, was machen wir denn dann? Dann sind sie zu Kenny Everett bei Capital Radio gegangen und haben gesagt, du Kenny, du bist doch unser Bestie, unser bester Freund, kannst du nicht quasi, wir sollten dir diese Platte hier eigentlich nicht geben, aber kannst du sie vielleicht mal leaken? Hinaus in die Welt und Kenny Everett fand die Nummer wirklich so gut, dass er sie an einem Wochenende 14 Mal gespielt hat. Ja, ich meine, okay, wir würden das nicht tun, wir würden euch jetzt nicht 14 Mal hintereinander dieselbe Nummer vorspielen, ich meine, das wäre schon ein bisschen Overkill, aber einmal können wir ja tun.
0: Mhm.
1: Ja.
0: Gute Idee.
1: Ja. Also hört ihr von uns jetzt Bohemian Rhapsody von Queen.
0: Das ist, glaube ich, noch nie gelaufen, die Nummer, oder? Bei uns in der Sendung.
1: Ich
0: das erste Mal.
1: Nein, ja.

0: und herzlich willkommen zu Show der Toilette. Heute überraschenderweise ein bisschen kürzer. Was ist denn los? Warum ist die Sendung heute so kurz? Manuel, schau nicht immer auf dein Handy, wenn du Sendung moderierst. Sei einmal Profi.
1: Ah ja, wir haben nur noch ganz wenig Sendezeit, ja.
0: Stimmt. Ja, irgendwie, ja, keine Ahnung.
1: Ich bin pro forma Profi.
0: Aha. Weißt du? Hat uns irgendwer was abgezwackt?
1: Keine Ahnung, was da los war. Hast du den Kobayashi Maru-Test bestanden oder nicht?
0: Was hat das mit dem Kobayashi Maru-Test zu tun?
1: Ja, heute ist Muttertag.
0: Was hat der Muttertag mit dem Kobayashi Maru-Test zu tun?
1: Wenn du dich das fragst, hast du den Test vielleicht schon nicht bestanden, weißt du?
0: Was?
1: Ja, genau.
0: Schon wieder am Gaslighten.
1: Wieder mal damit. Ahnungslos. Peter Wenzelsberger im Studio. Schön, dass wir mit dabei sind.
0: Ahnungslos durch die Nacht.
1: Hör, was die Radiofabrik mit uns macht.
0: Genau.
1: Ja, ja. Radioliteraturhaus, 1000 Glücksgefühle.
0: Ja.
1: Plötzlich schon die Toilette und ich gehe aufs Klo.
0: Wir würden ja gerne über unsere Mütter sprechen, aber leider Gottes sind sie nicht mehr da.
1: Aber wie du schon immer so schön gesagt hast, auch ein Spruch, der für Schule Toilette einfach wunderbar passt. Okay. Ich habe dich nie gekannt, aber ich habe dich in deinen Spuren gesehen. Das könnte man eigentlich auf dem Scheißhaus aufhängen, muss ich sagen. Den Spruch.
0: Ich wollte nett.
1: Wenn jemand vergisst, runterzuspülen oder vergisst, den Klobesen zu verwenden. Weißt
0: ich,
1: du?
0: Ich habe dich nie gekannt,
1: aber ich habe dich in deinen Spuren gesehen. Ja. Meine Damen und Herren, das ist die Show de Toilette und wir starten rein in die Sendung. Jetzt kommt richtig musikalisch.
0: Ich weiß schon, dass ich mich damit auf dich bezogen habe.
1: Achso, also du siehst mich als Stück Scheiße, willst du das sagen?
0: Das hatte ich eigentlich nicht vor, aber jetzt überlege ich, ob ich das gemeint habe.
1: Ich habe einen wunderschönen japanischen Spruch für dich.
0: Mhm.
1: Den Elefanten isst man scheibchenweise.
0: Jetzt habe ich Hunger, danke.
1: Aber es ist auch wichtig, dass man bei den Füßen anfängt zu essen, weil sonst darfst du weg.
0: Ja, einerseits. Auf der anderen Seite, wenn man die Füße nicht abgeputzt hat.
1: Dann sind sie vielleicht vollgeschissen.
0: Ja.
1: Vollgeschissen
0: in die eigene Hand.
1: Vollgeschissene Elefantenfüße hört sich an wie eine geile Punkrock-Band eigentlich, oder?
0: Ja.
1: Direkt aus Nontal.
0: Lass uns eine Punkband gründen.
1: Gründen.
0: Ich spreche jetzt ausschließlich mit diesem Akzent.
1: Das ist ein guter Akzent eigentlich, weil er klingt immer so, er kann den Alkoholismus übertünchen. Ja? Ja, man merkt es nicht wunderbar. Ja? Man merkt es nicht genau, ist er besoffen oder hat er einen Akzent. Weißt du? Wenn du besoffen bist, kannst du gut harnen hier. Einfach ein bisschen amerikanisch reden oder Englisch ist kein Problem. Verstehst du? Großartig. Also, meine Damen und Herren, das hier war die Sendung Bluegrass Junction.
0: Ja. Ja.
1: Hier ist heute Muttertag und wir präsentieren einen Song. Hier ist Kenny Everett am Mikrofon.
0: Das? Keine Ahnung, wer das sein soll.
1: Weiß ich nicht. Kenny Everett.
0: Wir spielen Bohemian Rhapsody von Queen.
1: Präsentiert von Peter Wies, entzündet im Zahnfleisch.
0: Pussy.

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1: Hi, ihr lieben Mitternachtsregen ist hier. Die DJ Chrissy begrüßt euch ganz, ganz fröhlich aus dem Studio der Radiofabrik. Fröhlich deswegen, weil morgen ja hier in Österreich Feiertag ist und auch in einigen Gegenden im Süden Deutschlands. Und da ist es natürlich umso schöner, in so einem Feiertag mit einer Stunde Mitternachtsregen hineinzufeiern, im wahrsten Sinne des Wortes. Und das trifft sich heute auch ganz besonders gut, denn heute ist Harsh Electronics Mittwoch. Und da ist die Sendung, da ist die Musik, da ist der Sound aus dem Studio ja immer ganz besonders dancey und partymäßig und ja, genau das, was wir alle heute brauchen. Ich habe beim Hergehen schon mich sehr amüsiert, denn das Nebengebäude des Radiofabrikstudios, da ist eine Uni, ein Unipark, und da findet auch offensichtlich gerade ein mega Studentenfest statt. Also schauen wir mal, wer lauter ist, die Studenten oder wir. Aber wir drehen auch schon ganz schön auf. Und das mache ich gleich mal mit der ersten Nummer. Ich muss gestehen, heute habe ich relativ viel Tracks, die schon einige Jahre, 1, 2, 3, 4 Jahre auf dem Buckel haben, aber nichtsdestotrotz, gibt es trotzdem immer noch Bands, die noch nie Mitternachtsregen gelaufen sind, gespielt wurden und auf die ich irgendwie drüber gestolpert bin beim Suchen nach Musik, was ja eine meiner liebsten Beschäftigungen ist. Und gerade jetzt um die Zeit, wo ich demnächst ein paar größere DJ-Gigs habe, da bin ich immer ganz besonders viel unterwegs und höre mich in alles rein, und da bin ich über ein Projekt gestolpert, das sich da nennt Spitlip. So heißen diese, beziehungsweise heißt der Song, Entschuldigung. Der Song heißt Spitlip und die Band Slash Need. So nennt sich diese Synth-Pop-Band, Synth-Punk-Band aus Toronto, die Musik kreiert, Dance-Punk, Experimental, Contemporary, Experimental Techno, Industrial Noise-Pop. Mit all diesen Täfelchen rühmt sich dieses Projekt, und sie klingen aber so, als wären sie direkt aus einer Euro-Trash-Bar oder aus irgendeinem BDSM-Verlies herausgestolpert, herausgefallen. Absolut abgedreht, und wenn man ihre Gigs so ansieht, dann sind auch ihre Live-Shows immer absolut durchgeknallt mit der Leadsängerin Dusty Lee, die in Latex gekleidet ist, dämonische Kabuki-Gesichtsbemalung trägt oder einen Solo-Armhandschuh anhat und nur mit dem bekleidet über die Bühne schreitet. Also dürfte ein ganz witziges und ein ganz spaßiges Projekt sein. Auf jeden Fall machen sie einen sehr, sehr coolen Sound, und genau dieses Spit Up, das ist ihre Platte aus dem März 2020, da findet sich, oder eine Single ist das vielmehr, da findet sich ein Song, der ja anfangs gar nicht mal so klingt, wie er dann irgendwann einmal tut. Hört mal selber rein und feiert gleich mit mir mit die Band, das Projekt Slash Need mit dem Song Leather.

Slashneed nennt sich dieses Projekt und das war der Titel Leather. Sehr, sehr coole Nummer, wie ich finde. Und ja, sehr spannend auch. Irgendwie klingt es sehr unaufgeregt und fetzt aber trotzdem ordentlich. Heute fetzt der Mitternachtsreigen ordentlich. Wir haben heute den Harsh Electronics Mittwoch, der umso lustiger, umso partymäßiger ist, da morgen ja auch noch ein Feiertag ist und da auch die ganzen großen Partys schon in den Startlöchern stehen. Einerseits ist diesen Freitag wieder Schwarzlicht im Café Libella in Altenmarkt an der Alz, was ja sowieso immer quasi ein Pflichttermin einmal im Monat ist. Jeden dritten Freitag des Monats wandelt das Libella in Schwarz, der DJ Rigor Mortis. Der kümmert sich da, dass die Leute bestens unterhalten sind und von der Tanzfläche nicht mehr runter zu bekommen sind. Und ja, nächste Woche wird es dann ganz, ganz groß, denn da startet am Donnerstag das gigantische, das legendäre, das traditionelle WGT, das Wave Gothic Treffen. Da werde auch ich wieder vertreten sein am Donnerstag im Dark Flower. Ja, da geht's weiter. Aber heute machen wir mal ein bisschen Mitternachtsreigen-Party. Und da ist die nächste Truppe am Start mit einem Titel, der auch aus dem Jahr 2020 stammt, nämlich Dunkelsucht. Dunkelsucht, ein Schweizer Projekt, die auch sehr vielseitig aufgestellt sind. Einerseits ja, elektronische Musik auf jeden Fall, einerseits elektronische Klänge in einer sehr düsteren musikalischen Welt, aber trotzdem auch mit Übergriffen in die Bereiche Electropop, Industrial und sogar EBM. Sanfte Melodien wechseln da mit rauem Elektro oder melancholische Klangreisen finden sich genauso wie morbide und verstörende musikalische Ausflüge. Also Dunkelsucht ist da wirklich sehr, sehr breit aufgestellt. Seit 2017 gibt es dieses Projekt und der Kopf der Band, der Frontman, ist der Patrick Neff. Der schreibt die Songs, der singt sie, der ist quasi Dunkelsucht. Und was bei diesem Titel, den ihr jetzt zu hören bekommt, auch noch sehr spannend ist, sehr interessant ist, nämlich die Produktion wurde geschliffen von einem gar nicht mal so Unbekannten, nämlich von unserem Freund Gregor Bayerle. Und den Gregor Bayerle, den kennen wir ja auch schon lange von Projekten wie Scalar Vortex oder aber natürlich Reaper. Und ja, das lässt erahnen, dass dieser Titel, der heute mit Mitternachtsreigen von Dunkelsucht zu hören ist, wohl nicht einer aus der Synth-Pop-Ecke ist, sondern etwas härtere Gangart einlegt. Nämlich hört ihr jetzt Dunkelsucht aus einer EP aus dem Jahr 1920. Nein, so alt ist der Song dann doch noch nicht. 2020. Im Oktober kam diese EP auf den Markt. This is fucking mainstream.

0: But who cares? Da war Schwarz noch Schwarz. Was für ein großartiger Titel und was für ein intelligenter Text da auch dahinter steckt. Dunkelsucht, this is fucking mainstream. Ja, und so gar nicht fucking mainstream ist ja euer Mitternachtsreigen. Ihr wisst ja, jeden Mittwoch ab 23 Uhr begrüße ich euch aus dem Studio der Radiofabrik, wahlweise in Begleitung meines lieben Freundes DJ B. Noise, unseres Mr. Mitternachtsreigens, denn der hat schließlich dieses Projekt ins Leben gerufen, vor über 16 Jahren. Doch schon eine Weile her. Na gut, auf jeden Fall seit so langer Zeit sendet der Mitternachtsreigen schon für euch das Finest Best of der Black Scene. In allen möglichen Variationen und Laufrichtungen, sei es jetzt, dass wir 80s Wave and More bieten, sei es, dass wir so harsh Electronics wie heute machen oder aber auch Synthpop, EBM, was auch immer im Mitternachtsreigen so ansteht oder eben, ja, wie übernächste Woche, da wird es wahrscheinlich dann eine WGT-Special-Sendung geben. Auch das macht der Mitternachtsreigen, wenn sich die DJ in Chrissy wieder mal auf irgendwelchen Festivals, Konzerten, Festivitäten herumtreibt, dann bringt sie natürlich eine Menge Erinnerungen, schöne Erfahrungen, schöne Erlebnisse mit und möchte euch dann auch teilhaben lassen. Der Mitternachtsreigen jeden Mittwoch 23 Uhr aus dem Studio der Radiofabrik. Ja, und nicht nur da findet ihr den Mitternachtsreigen, sondern kann ja auch mal vorkommen, dass ihr am Montagvormittag um 8 Uhr morgens schon Lust auf Mitternachtsreigen habt oder aber am Freitag beim Vorbereiten zum Ausgehen ein wenig schöne Musikuntermalung haben möchtet, das könnt ihr alles gerne haben, nämlich auf www.mitternachtsreigen.at. Da findet ihr unser Sendungsarchiv und in diesem Sendungsarchiv findet ihr alle unsere bisherigen Mitternachtsreigen-Sendungen, sodass ihr da wirklich aus dem Vollen schöpfen könnt und euch so richtig austoben könnt, wonach euch der Sinn steht. Wenn ihr Mitternachtsreigen hören wollt, wenn gerade nicht Mitternachtsreigen im Radio läuft. So schaut's aus. Ja, und Mitternachtsreigen hat aber auch eine Facebook-Präsenz. Eine Facebook-Präsenz hat der Mitternachtsreigen, ganz genau. Nämlich facebook.com/Mitternachtsreigen. Auch da begrüßen wir euch immer. Und machen euch vor allen Dingen freundlich, aber bestimmt darauf aufmerksam. Hey Leute, Mittwoch ist es, Zeit für Mitternachtsreigen. Und nicht nur Zeit für Mitternachtsreigen ist am Mittwochabend, sondern im Mitternachtsreigen ist Zeit für den Mitternachtsreigen Classic Spot.
1: Industrial dancing.

Industrial Command. Industrial Dancing war das. Eine Nummer, die eigentlich gar nicht so oft schon in Mitternachts reingelaufen ist, respektive erst ein einziges Mal, die aber seinerzeit vor einigen Jahren oder vor mehr als 10 Jahren auf jeden Fall ein großer Dancefloor-Filler war. Industrial Dancing, Red Industry oder Red Industry, wie gesagt, Projekt aus Mexiko, das 2008 ins Leben gerufen worden war und die eigentlich ziemlich viel so coole Industrial Electros Sounds gemacht haben. Future Body Clash Music, so haben sie ihre Mischung aus IBM, Electro Clash und dem Future Clash, so genannt. Synth Cold Body Wave. Wie auch immer. Also man kann da, glaube ich, sämtliche Adjektive und Synth Body Music Clash Future irgendwie zusammenstopseln. Passt immer. Okay. Ja, wie gesagt, aus dem Jahr 2013, glaube ich, war diese Nummer und da bleiben wir auch gleich in 2013. Unfassbar, wie lange das schon eigentlich her ist und unfassbar, was für coole Musik da eigentlich auch herausgekommen ist. Die nächste, wenn wir schon beim Industrial Dancing waren, dann machen wir doch weiter mit dem Tanzen, nämlich diesmal mit freundlicher Unterstützung einer schwedischen Band namens Covenant. Covenant haben im Juni 2013 einen Track herausgebracht, der sich da nennt Last Dance. Und dieser Last Dance war damals ein Teaser zu ihrem kommenden Album Leaving Babylon, das im September dann 2013 erschienen ist. Eine ihrer letzten Releases, muss man fast sagen, denn ich glaube, nachher ist gar nicht mehr so wahnsinnig viel von Covenant an Neuem auf den Markt gekommen. Nichtsdestotrotz sind die Schweden aber trotzdem immer noch fleißig unterwegs und fleißig live zu sehen. Unter anderem auch natürlich beim kommenden WGT Wave Gothic Treffen. Da freue ich mich schon ganz besonders drauf. Und gerade diese Last Dance EP, die sie da herausgebracht haben, ist etwas ganz Besonderes, denn da hat gibt es natürlich die titelgebende Single drauf, dieses Last Dance in einigen Remixen, aber auch noch, dass jeder der 3 Bandmitglieder einen eigenen Song für diese EP geschrieben hat. Und da sind diese Tracks natürlich dann ganz, ganz unterschiedlich und meilenweit von einander entfernt, weil ja doch jeder Covenantler irgendwie seine eigene Handschrift hatte. Ja, Covenant gibt es ja auch schon sehr, sehr lange. Ich habe letztens mal erzählt, dass sie schon 40-jähriges Bandjubiläum gefeiert haben, jetzt Ende April, direkt mit einem Livestream, ganz original aus dem Hauptplatz oder vom Hauptplatz von Malmö aus, wo eben die Band Covenant gegründet worden war. Gut, ist recht so, dass sie das so gemacht haben, denn so kommen wir immer wieder in den Genuss von unfassbar schönen Konzerten und unfassbar coolen Songs, wie eben jetzt dem folgenden Last Dance. Und zwar hört ihr den im Modulate Remix.

Last Dance war das, wie gesagt, im Modulate Remix Covenant. Und nein, das war noch nicht unser letzter Tanz. Wollt ihr weiter tanzen? Also ich will tanzen und Desaströs wollen das auch. Und witzigerweise sehe ich gerade, ist das jetzt auch wieder ein Track, der aus dem Jahr 2013 stammt. Weiß ich nicht, was da in diesem Jahr los war. Auf jeden Fall wurde viel getanzt. Ja, machen wir weiter. Desaströs, ein musikalisches Soloprojekt von Jan Christopher Hoffmann, so heißt der Herr Desaströs aus Nienburg an der Weser, hat dieses Projekt 2011 ins Leben gerufen. Ja, elektronische Musik, immer wieder recht fesch, überwiegend mit deutschen Texten. Wohl habe ich mir aber doch für heute einen Titel ausgesucht, der auf Englisch ist, nämlich Desaströs hört jetzt mit I Want to Dance.

Desaströs, gar nicht mal so desaströs. I want to dance. Sehr coole Nummer. Goodie, jetzt, ja, okay, jetzt kommen wir wieder aber zurück in die Gegenwart aus dem Jahr 2013. Da haben wir jetzt doch einige Dancing Sounds gehört. Gibt es aber auch im Jahr 2026 immer noch und schon wieder. Und zwar ist da eine Band quasi aus der Versenkung wieder hervorgetaucht, nämlich Gliss. Gliss, dahinter steckt der Sean Franson, der ja vor vielen, vielen Jahren auch schon sehr coole Sounds gemacht hat, eine Zeit lang Teil der Truppe von CompuChrist war und da sehr spektakulär immer auf den Drums und Keyboards herumgeturnt hat oder ist bei den Live-Gigs, hat dann eben sein Projekt Gliss ins Leben gerufen, auch mit Produktionen zusammen mit Sebastian Komor oder Christian Wesenberg. Da macht er jetzt gemeinsame Sache und hat schon neues Material auf den Markt gebracht, wie zum Beispiel Bring It All Down, aber auch Songs aus der früheren Ära. Und das hat er jetzt zusammengestellt auf eine neue Platte, auf eine neue CD, Artifacts in Sequence. Eine Sammlung von Tracks, die quasi aus dem Randbereich herausgegriffen wurden. Tracks, die eben zwischen 24 und 26 aufgenommen wurden, außerhalb eines Albumzyklus, aber auch wieder neu aufgelegt wurden. Unter anderem auch sein legendäres Dirty Fucking Disco, die aus der Sean F. elektronischen Ära stammen, aber auch aus einer Nebenphase, die sich dann nennt Blockhouse und ja, doch einige sehr, sehr coole Tracks. Ja, und ich habe mir dafür aus diesem Album, das eben am 17. April dieses Jahres auf den Markt kam, auch eine sehr coole Nummer herausgesucht. Jetzt hat sich's genug getanzt. Jetzt bleiben wir wieder ein bisschen im Dunklen, nämlich mit Gliss und seinem Track Ultimate Darkness.

Ultimate Darkness war das von Gliss aus dem neuen Album Artifacts in Sequence herausgekommen im April dieses Jahres. Okay, ja, coole Nummer, sehr dynamisch, sehr treibend, sehr dancey und genauso geht es jetzt auch weiter mit einem Künstler, den ich auch sehr verehre und sehr gerne mag und doch auch schon einige Male Mitternachtsrang gespielt habe, nämlich Extra Terra, ein französischer DJ-Musikproduzent, der sich sehr dem Cyberpunk verschrieben hat und da schon einiges an sehr extrem coolem Material herausgebracht hat. Alles irgendwie mit einem Cyberpunk-Hintergrund, mit einem Cyberpunk-roten Faden. Ich glaube, er hat ein ganzes Album herausgebracht, das da heißt Zion, das natürlich alles so diese Matrix-Thematik drinnen hat. Und ja, macht immer wieder coolen Sound, dieser junge Extra Terra. Und der hat sich jetzt mit einer anderen Künstlerin zusammengetan, also jetzt vor einiger Zeit, und hat gemeinsame Sache gemacht mit Renesis. Renesis, das ist eine in Los Angeles lebende Produzentin, Sängerin und DJ und hat sich auch der elektronischen Cyberpunk-Musik verschrieben, inspiriert von dieser Hightech-Ästhetik, Storytelling, Videospielen, da verschmilzt dieses ätherische, atmosphärische in Melodien und sehr energiegeladenen Beats und der Sound ist immer filmisch ein bisschen, aber sehr roh und mit diesen Bass-Snares, da kaufen sie mich sowieso immer wieder ein. Und eben wie gesagt, Renesis und Extra Terra ist so richtig ein Faust aufs Auge oder Arsch auf Eimer oder wie auch immer man das ausdrücken möchte. Ich finde, das passt ganz einfach. Und im November des vergangenen Jahres haben eben diese beiden diese Single, die ihr jetzt zu hören bekommt, herausgebracht. Extra Terra und Renesis mit Overdrive.

0: Overdrive, Extra Terror und Renesis. Ja, ich glaube, jetzt sind wir alle munter. Können wir gleich so weitermachen. Wie gesagt, Extra Terror ist ja ein französischer Producer und ich bewundere gerade die französischen Musiker sehr für die elektronische Musik, die sie machen. Das beginnt schon in den 70er Jahren mit Jean-Michel Jarre, dann eben Gesaffelstein, auch ein ganz großer der französischen Producer und DJs, Musiker, Produzenten, wie auch immer, Extra Terror hatten wir gerade. Und dann gibt es auch noch ein französisches DJ- und Produzententuo, das für seine sehr einzigartige Interpretation von Techno bekannt ist, nämlich Cast. Die beiden Mitglieder François und Benjamin, die haben Cast im Jahr 2017 gegründet und seither eben die elektronische Musikszene mit den düsteren, aber doch sehr melodischen Klängen beeinflusst. Ihre Musik, ja, ganz typisch, diese tiefen, pulsierenden Basslines, hypnotische Synthesizer und atmosphärische Elemente, die eben ja mit Tracks wie Hell on Earth oder Road to Nowhere sich dann doch einen großen Ruf in der Szene verschafft haben als Meister der düsteren, aber trotzdem eingängigen Techno-Produktionen. Ja, und da bin ich auf einen Titel gestoßen aus dem Jahr 2023. Eine ganz, ganz wuchtige, druckvolle Single von Cast. Und natürlich passt uns die heute ganz wunderbar auch noch rein. Cast jetzt mit 2084.
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Was für eine epische Nummer, Cast mit 2084, ja, und gar nicht mal so episch ist es, dass leider der Mitternachtsregen schon wieder dem Ende zudriftet. Ein paar Minuten haben wir noch, ein paar Minuten ist übertrieben, 2,5 Minuten, okay. Ja, geht sich nicht mehr ein ganzer Track aus, aber ein paar Takte. In den letzten Titel hören wir noch rein, Juno Reactor mit Navras Remix, eine Matrix-Nummer, die zum Wiederaufleben der Matrix-Reihe im Jahr 2022 direkt von den Wachowskis in Auftrag gegeben wurde bei Juno Reactor. Klingen noch aus. Ich wünsche euch jetzt schon mal einen wunderbaren Feiertag morgen. Wenn ihr das Glück habt, ein verlängertes Wochenende zu machen, dann habt viel Spaß an diesem Wochenende. Wie gesagt, ich werde am Freitag ins Libella tanzen gehen. Freue mich jetzt schon drauf. Nächste Woche hören wir uns dann nochmal am Mittwoch, kurz bevor ich dann nach Leipzig abdrifte. Und ja, da gibt es nächste Woche, mach mal Synthpop, würde ich mal sagen. Und ihr, bis dahin, gehabt euch wohl, macht euch eine schöne Zeit, habt viel Spaß und jetzt noch eine wunderschöne Mittwochnacht. Bis bald, Baba, pfiat euch.

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